0: wissen, dass sie 6 Monate am Stück plus 3 zusätzlich beim Bundesheer verbringen werden.
1: Aber wir wissen da ja noch nicht, wie viel von diesen 3 Monaten Übung sofort nach den 6 Monaten angeschlossen werden, weil das gleich eine Übung angeschlossen wird, das ist fix. Also wie viele Monate, 1 oder 2, werden an die 6 angehängt gleich?
0: Was gleich angehängt wird, wird jetzt in der Gesetzwerdung in das Gesetz aufgenommen. Da werden die Experten noch ihre Meinung dazu äußern. Das, was ich bis jetzt mitgenommen habe, ist so, dass der Plan ist, 2 Monate dann als Truppenübung anzuschließen und 1 Monat im Sinne von Milizübungen in den 10 Jahren, die nach dem Präsenzdienst vergehen, sodass mit 30 Jahren sozusagen die Wehrpflicht für alle beendet ist und abgeleistet ist.
2: Sagt Bundeskanzler Christian Stocker im Interview mit Katja Arthofer. In Bulgarien ist am Abend ein Donaukreuzfahrtschiff evakuiert worden. Fast 190 Passagiere sowie 50 Besatzungsmitglieder mussten das Schiff verlassen. Das Kreuzfahrtschiff war auf Grund gelaufen. Aufgrund des niedrigen Wasserstands der Donau und wegen der schlechten Sicht, wie das bulgarische Innenministerium mitteilt. Und die Fachberufsschule in Völkermarkt wird in den kommenden Monaten nicht nur umfassend generalsaniert, sondern auch erweitert. Dabei wird auch auf Nachhaltigkeit gesetzt. In Kärnten berichtet Gerhard Petscher.
3: So sollen in Zukunft die Heizkosten stark gesenkt werden durch bessere Dämmung und auch dichtere Fenster. Modernere Gebäudetechnik soll die Fachberufsschule in Völkermarkt ökologischer machen. Außerdem wird es in Zukunft auch eine Photovoltaikanlage geben. Saniert wird das bestehende Schul- und Internatsgebäude, das aber auch ausgebaut wird. Außerdem werden neue Werkstättenhallen errichtet. Dafür werden an die 25 Millionen Euro verbaut. Ende nächsten Jahres soll dann alles fertiggestellt sein. Am Standort im Völkermarkt werden Lehrlinge für die Bereiche Bau, Raum und Design ausgebildet.
2: Jetzt zum Wetter mit Daniel Schlager.
4: Die Hitzewelle beginnt da heute richtig zu rollen. Die Temperaturen steigen auf 29 bis 35 Grad, selbst in 2000 Meter Höhe werden es an die 20 Grad. In der Früh ist es aber zum Teil noch frisch und meist strahlend sonnig. Am ehesten sind in Vorarlberg und im Außerfern schon Wolken und kurze Schauer dabei. Ab etwa Mittag beginnt es dann in den Alpen mehr und mehr zu brodeln, ein paar teils heftige Gewitter entstehen. Flächiger Regen, Stichwort Trockenheit, ist aber nicht in Sicht. Im Gegenteil, die Hitze legt sogar noch zu.
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1: Im Studio ist Theresa Eder. Es ist 3 Uhr. Instagram, TikTok und Co. sollen für unter 14-Jährige in Österreich ab 2027 tabu sein. Die Bundesregierung hat ihren Entwurf für ein solches Verbot ja schon veröffentlicht. Der Vorarlberger Kinder- und Jugendanwalt Christian Netzer spricht von einem großen und mutigen Schritt in Sachen Kinderschutz. Er betont, dass in erster Linie die Betreiber der Online-Plattformen in die Pflicht genommen werden sollen.
2: Der Fokus des Gesetzgebers in diesem Entwurf liegt tatsächlich bei den Plattformbetreibern. Also nicht die Kinder sind im Fokus quasi, sondern das Wohl der Kinder. Und das kann funktionieren, wenn sich die Betreiber daran halten, gleich hier Regularien implementieren, die das Alter beschränken und eben über diese Drittanbieter diese Altersbeschränkung kontrollieren lassen.
1: Man müsse sich aber auch im Klaren sein, dass es online keinen hundertprozentigen Schutz gäbe, sagt Netzer. Eltern seien also trotz Verbot gefordert, ihre Kinder bestmöglich zu schützen. Nach ein paar Tagen Pause ist die Lage jetzt wieder eskaliert. Das US-Militär hat nach eigenen Angaben

0: haben einen iranischen Raketenangriff abgewehrt. Ziel des Angriffs seien stationierte US-Streitkräfte im Nahen Osten gewesen. Die Antwort hat nicht lange auf sich warten lassen. Erst vor knapp 15 Minuten hat das US-Militär gemeinsam mit Saudi-Arabien pro-iranische Milizen im Irak angegriffen. Zu möglichen Opfern oder Schäden gibt es derzeit noch keine Angaben. Und zwei Teamchefentscheidungen sind gefallen. Bei Italien ist nach chaotischen letzten Wochen Roberto Mancini als neuer Chefcoach präsentiert worden. Bei Frankreich ist Zinedine Zidane zum neuen Teamchef befördert worden. Daniel Kulowitz.
1: Für Zidane ist es nach einer Auszeit von 5 Jahren das Comeback auf der Betreuerbank. Als Chefcoach hatte er zuletzt Real Madrid zu 3 Champions League Trophäen in Folge geführt. Das heute ist für mich eine Fortsetzung, sagt Frankreichs Fußballlegende, in gewisser Weise ein Traum.
2: Aujourd'hui pour moi c'est juste une continuité et je les ai toutes refusées pour l'équipe de France.
1: Er habe Angebote erhalten und sie abgelehnt, denn das französische Nationalteam war das einzige, was er nach seiner Karriere jemals machen wollte, so Zidane.
2: Parce que l'équipe de France pour moi c'est la seule chose que je voulais faire après ma carrière.
1: 1998 selbst Weltmeister mit Frankreich, tritt er nun die Nachfolge seines ehemaligen Teamkollegen Didier Deschamps an, der 14 Jahre lang die Verantwortung hatte. Zidane hat einen 4-Jahres-Vertrag unterzeichnet bis zur WM 2030. Er verspreche einen neuen Stil, Tore zu erzielen, so der dreifache Weltfußballer.
0: Jetzt zum Wetter mit Daniel Schlager.
3: Klarer Himmel, wenig Wind und angenehme Tiefstwerte um 10 bis 20 Grad, soweit die nächsten Stunden. Ab morgen werden Tropennächte wieder wahrscheinlicher, vor allem in den großen Städten oder in Hügellagen. Auch tagsüber legen die Temperaturen zu. Der Mittwoch heute bringt 29 bis 35 Grad, am Freitag sind sogar 39 Grad möglich. Dazu gibt es einiges an Sonne. In der teilweise schwülen Luft können aber auch Wolken und Gewitter auftauchen, die meisten an den Nachmittagen im Bergland. Einzelne sind vor allem am Donnerstag auch in Niederösterreich möglich.
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1: Im Studio ist Theresa Eder. Es ist 4 Uhr. Nach dem Anschlag in Berlin wird auch in Österreich über den Umgang mit Gefährdern diskutiert. Staatsschutzdirektorin Silvia Mayer spricht sich für eine leichtere Überwachung per Fußfessel aus. Für wen das gelten soll, hat sich Beate Tomasowitsch angesehen.
2: Derzeit sitzen 58 Personen im Gefängnis wegen terroristischer Vereinigung. Schon jetzt kann mittels einer richterlichen Anweisung für solche Gefährder nach der Gefängnisstrafe auch eine Fußfessel zur Überwachung angeordnet werden. Voraussetzung ist allerdings eine Haftstrafe von mindestens 18 Monaten. Oft sind diese Gefährder aber Jugendliche und die Strafen sind geringer. Die Direktion für Staatsschutz und Nachrichtendienst möchte die Fußfessel zur Überwachung deshalb bereits einsetzen, wenn nur eine Bewährungsstrafe verhängt wurde. Wenn man damit die Gefahr von Anschlägen vermindert, dann sei das durchaus eine positive Maßnahme, sagt der Soziologe Kenan Günger.
3: Ich glaube, dafür ist eine Fußfessel, sind vergleichsweise noch sehr gelinde Mittel, weil die Haftstrafe ist ja sozusagen mit einer der strengsten, die wir dazu haben.
2: Sobald ein konkreter Vorschlag aus dem Innenministerium vorliege, werde man das prüfen, heißt es dazu aus dem Justizministerium.
1: Seit Freitag steht der ukrainische Schiffshandel im Schwarzen Meer still. Das könnte auch Auswirkungen auf Österreich haben und die Preise weiter nach oben treiben. Julian Kern berichtet.
4: Der Schiffsverkehr im Schwarzen Meer ist aufgrund des Ukraine-Kriegs eingebrochen. Laut Oberst Matthias Wasinger vom österreichischen Bundesheer könnte das zum neuen Normal werden.
5: Dass neue Eskalationsstufen erreicht werden und die dann beibehalten werden, bis man zu einer Verhandlungslösung kommt.
4: 10% des weltweiten Getreides kommen aus der Ukraine. Sollte die Blockade bestehen bleiben, hätte das laut der Ökonomin Olga Pintyuk auch Auswirkungen auf Österreich.
6: Sollte über Monate hinweg keine Lösung gefunden werden, könnte die Inflation in Österreich um einige Prozentpunkte zusätzlich ansteigen.
4: Helfen könnte der Ukraine ein Übereinkommen mit Polen, wie es dieses schon einmal gab. Getreide könnte dann über den Landweg exportiert werden und so womöglich eine große Getreidekrise verhindern und steigende Preise eindämmen.
1: Ein Flug quer über die halbe Welt und ein neuer Rekord. Ein Airbus A350 ist nach mehr als 23.000 Kilometern Flugstrecke gestern im französischen Toulouse gelandet. Gestartet ist die Maschine im australischen Melbourne. 24 Stunden und 24 Minuten war das Flugzeug in der Luft. Die Airline Qantas will den Langstreckenflieger ab nächstem Jahr für Direktverbindungen zwischen Australien und Europa einsetzen. Jetzt zum Wetter mit Daniel Schlager.
7: Die Hitzewelle beginnt da heute richtig zu rollen. Die Temperaturen steigen auf 29 bis 35 Grad. Selbst in 2000 Meter Höhe werden es an die 20 Grad. In der Früh ist es aber zum Teil noch frisch und meist strahlend sonnig. Am ehesten sind in Vorarlberg und im Außerfern schon Wolken und kurze Schauer dabei. Ab etwa Mittag beginnt es dann in den Alpen mehr und mehr zu brodeln, ein paar teils heftige Gewitter entstehen. Flächiger Regen, Stichwort Trockenheit, ist aber nicht in Sicht. Im Gegenteil, die Hitze legt sogar noch zu.
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1: Im Studio Andreas Lechner. Die Bundesregierung hat vorgestern ihre Wehrdienstreform vorgestellt. Zu 6 Monaten Grundwehrdienst sollen künftig 3 Monate verpflichtende Milizübungen kommen. Zudem gibt es mehr Sold und einige Tage Urlaub. Wie lange die jungen Männer konkret ab 2027 am Stück beim Heer sein werden, ist bisher aber noch unklar. Ob es also 7 oder 8 Monate sein werden. Darauf angesprochen verweist Bundeskanzler Christian Stocker im Interview mit Katja Arthofer darauf, dass für die Reform eine Zweidrittelmehrheit im Parlament notwendig ist.
2: Wenn das gelingt, dann ist es so, dass mit nächstem Jahr die einrücken, wissen, dass sie 6 Monate am Stück plus 3 zusätzlich beim Bundesheer verbringen werden.
3: Aber wir wissen da ja noch nicht, wie viel von diesen 3 Monaten Übung sofort nach den 6 Monaten angeschlossen werden, weil das gleich eine Übung angeschlossen wird, das ist fix. Also wie viele Monate, 1 oder 2, werden an die 6 angehängt gleich?
2: Was gleich angehängt wird, wird jetzt in der Gesetzwerdung in das Gesetz aufgenommen. Da werden die Experten noch ihre Meinung dazu äußern. Das, was ich bis jetzt mitgenommen habe, ist so, dass der Plan ist, 2 Monate dann als Truppenübung anzuschließen und 1 Monat im Sinne von Milizübungen in den 10 Jahren, die nach dem Präsenzdienst vergehen, sodass mit 30 Jahren sozusagen die Wehrpflicht für alle beendet ist und abgeleistet ist.
1: Sagt der Bundeskanzler. In Japan ist die Zahl der Todesopfer nach dem schweren Erdbeben gestern im Südwesten des Landes auf 13 gestiegen, wie die Regierung vor kurzem mitgeteilt hat. Durch das Beben der Stärke 7,1 sind mehrere Gebäude und Straßen beschädigt worden. Dutzende Menschen sind laut Medienberichten verletzt. Zudem wird noch nach Vermissten gesucht. Ein Waldbrand bei Schäffer am Wilden Kaiser im Bezirk Kufstein im Tiroler Unterland hat gestern Nachmittag einen Feuerwehr-Großeinsatz ausgelöst. Rund 1000 Quadratmeter in felsigem Gelände stehen laut Medienberichten in Flammen. Doch Löschflüge mit Hubschraubern haben am Abend erste Erfolge gezeigt, wie es heißt. Fußball-Vizemeister Sturm Graz steht in der 3. Runde der Champions-League-Qualifikation nach einem 2:0 in Schottland. Das Hinspiel vor einer Woche haben die Grazer daheim sogar mit 4:0 gewonnen. Nächster Gegner ist Zabrze aus Polen oder Fenerbahce Istanbul. Das waren die Nachrichten mit Andreas Lechner.
4: Danke, Andreas. Das Radio Niederösterreich Wetter jetzt mit Simon Baumberger. Den ganzen Tag heute wird es strahlenden Sonnenschein geben.
5: Ja, über weite Strecken ist der Himmel strahlend blau. Im Bergland, da bilden sich am Nachmittag einige Quellwolken. Regenschau und Gewitter bleiben heute aber die Ausnahme. Die Temperaturen, die liegen kräftig zu auf 29 bis 35 Grad. Es ist der Beginn der neuen Hitzewelle. Teilweise ist es schwül. 20 Grad haben wir jetzt schon in Retz geknackt, 17 Grad sind es gerade in Wien, 15 in St. Pölten und Wiener Neustadt, 13 in Amstetten, knackige 8 Grad heute nur in Zwettl, da wir noch mal richtig gut durchlüften können. Morgen am Donnerstag wird es dann eh noch heißer und zeitweise sonnig bei 31 bis 38 Grad.
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5: Eine Meldung gibt es von den Öffis aus Wien, da gibt es auf der Linzer Straße einen Fahrbahnschaden. Durch die Reparaturarbeiten sind auch die Wiener Linien betroffen. Die Linie 10 fährt derzeit nur zwischen Dornbach und der Hütteldorfer Straße. Die Linie 52 nur zwischen dem Westbahnhof und der Benzinger Straße. Züge fahren dann weiter über die Strecke der Linie 10 bis Unter St. Veit. Ein Schienenersatzverkehr mit Bussen wurde eingerichtet.
4: Gute Fahrt.
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4: Schönen guten Morgen.
8: Guten Morgen. Leider sind die Mikrofongalgen nicht lang genug, weil sonst wird man beim offenen Fenster jetzt stehen.
5: Ja, herrlich, das muss man genießen, dass man noch einmal so richtig lüften kann.
4: Es ist echt angenehm. Fast schon Vollmond haben wir, keine Wolken am Himmel, kühl ist es auch noch. Die Temperaturen werden sich locker noch verdoppeln bis zum Nachmittag. Wir begleiten Sie hinein in diesen Mittwoch, 29. Juli. Simon Baumberger und Andi Hausmann und Oliver Onions zum Anfang. Flying through the air. Guten Morgen.

0: 29.07. Es ist 10 nach 5.
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0: Löwe, eine finanzielle Angelegenheit können Sie erfolgreich regeln.
2: Jungfrau, je flexibler Sie sind, desto erfolgreicher werden Sie über die Runden kommen.
0: Waage, ein vielversprechender Tag liegt vor Ihnen. Sie setzen sich spielend durch.
2: Vorsicht bei den Skorpionen, Ihr Temperament könnte mit Ihnen durchgehen. Bleiben Sie bei einer Auseinandersetzung fair.
0: Schütze, Jupiter verspricht zu manchen Glücksfall. Bleiben Sie am Ball.
2: Steinbock, nicht nur für Gebundene verspricht der Liebesstern Schönes. Wer sich einen Partner oder eine Partnerin wünscht, könnte heute ein neues Glück finden.
0: Wassermann, Ihre Arbeit ist interessant und macht Ihnen auch Freude. Sie kommen gut voran.
2: Fische, werden Sie nicht ungeduldig. Überlegen Sie in Ruhe, wie Sie weiter vorgehen sollten.
0: Widder, berufliche und private Angelegenheiten entwickeln sich in Ihrem Sinn.
2: Stier, Sparsamkeit macht sich bezahlt, Ihren Gefühlen und Emotionen aber können Sie freien Lauf lassen. Der Liebesstern, der strahlt hell.
0: Zwillinge, Alleingänge kommen bei Ihrem Herzenspartner oder der Partnerin nicht so gut an. Weihen Sie ihn oder sie in Ihre Pläne ein.
2: Und Krebs, wenn Sie an jemandem interessiert sind, machen Sie den ersten Schritt und melden Sie sich. Sie werden es nicht bereuen.

0: Das ist Guten Morgen Niederösterreich am Mittwoch. Wenn man sich die Nachrichten anschaut, in die Zeitungen reinschaut, es sind dramatische Bilder. Verheerende Waldbrände in Spanien und Frankreich. Durch die monatelange Trockenheit herrscht aktuell auch bei uns in Niederösterreich höchste Waldbrandgefahr. Aber auch die vergangenen Monate haben unsere Feuerwehren schon sehr gefordert. Chaos Nico.
1: Also die Zahlen sind schon fast rekordverdächtig. Bisher hat es heuer schon 616 Einsätze bei Wald- und Flurbränden in Niederösterreich gegeben und die aktuelle Hitzewelle, die verschärft die eh schon prekäre Situation, sagt Alexander Nittner vom Niederösterreichischen Feuerwehrkommando.
2: Die Frage, die wir uns stellen, ist nicht, ob ein Waldbrand zustande kommt, sondern wann und wo. Und dementsprechend sind wir rund um die Uhr vorbereitet, auch mit unserem Sonderdienst Waldbrandbekämpfung.
1: Diese Sondereinheit ist schon vor Jahren gegründet worden, als Reaktion auf den Klimawandel, der immer heißere und trockenere Sommer mit sich bringt.
2: Diese Sondereinheit der Niederösterreichischen Feuerwehr des Landesfeuerverbandes nennt sich Sonderdienst Waldbrand- und Vegetationsbrandbekämpfung. Die besteht aus 600 Feuerwehrmitgliedern, das heißt, das sind normale Feuerwehrmitglieder, die eine Spezialausbildung erhalten, um dann eben in diesem Sonderdienst Waldbrandbekämpfung tätig zu sein, die eben speziell ausgerüstet ist.

0: mit Sonderlöschfahrzeugen für die Waldbrandbekämpfung sehr einsatzstark, schnell und kräftig.
1: Das braucht man auch. Die Wälder sind aktuell so trocken wie selten zuvor. Es braucht nur den sprichwörtlichen Funken, dass was passiert.
2: Umso wichtiger ist es, dass man, falls man jetzt einmal in den Wald geht, besonders achtsam ist, sagt Alexander Nittner.
0: Wir weisen eben darauf hin und appellieren an die Bevölkerung, eben keine offenen Feuer anzuzünden im Waldgebiet. Es gilt ja generell die Waldbrandverordnung. Genauso auch bitte aufpassen, wenn man mit einem Fahrzeug auf eine Wiese fährt. Die Auspuffanlage, der Katalysator sind oft glühend heiß. Es kann zu einer sehr schnellen Entzündung kommen. Und dann kann es eben passieren, dass sich so ein Brand sehr schnell und sehr stark ausbreitet.
1: Sollten Sie Feuer sehen, Rauch riechen irgendwo im Wald auf der Wiese, unbedingt gleich den Feuerwehrnotruf wählen, 122. In Schäfau, in Tirol zum Beispiel, da haben wir schon den ersten Waldbrand.
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1: Vorsicht auf der 1 der Westautobahn Richtung Salzburg. In Oberösterreich liegt er zwischen Asten und dem Knoten Linz ein Metallteil auf der Fahrbahn. Der Streckendienst ist schon unterwegs.
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2: Schönen guten Morgen. In Washington hat US-Präsident Trump erst den ukrainischen Präsidenten Selenskyj und dann den israelischen Premier Netanyahu empfangen. Die Treffen haben hinter verschlossenen Türen stattgefunden. Die Gespräche seien produktiv gewesen, hat es danach vom Weißen Haus geheißen. Nach dem Überfall auf eine Trafik in Krems gestern Nachmittag ist der Täter nach wie vor auf der Flucht. Ein maskierter Mann soll kurz vor 16 Uhr eine Angestellte mit einer Pistole bedroht und mit Bargeld in noch unbekannter Höhe zu Fuß geflüchtet sein. Die Mitarbeiterin ist laut Polizei unverletzt. Und Fußball-Vizemeister Sturm Graz steht nach dem 2:0 in Schottland in der dritten Runde der Champions League-Qualifikation. Nächster Gegner ist Sabsche aus Polen oder Fenerbahce Istanbul.
0: 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Wetter für diesen Mittwoch. Sonnig und heiß wird es da heute.
1: Für die meiste Zeit blauer Himmel, strahlender Sonnenschein heute. Nur im Bergland, da gibt es am Nachmittag ein paar Quellwolken, aber kaum Regenschauer und Gewitter. Die Temperaturen, die legen noch einmal kräftig zu auf 29 bis 35 Grad. Teilweise ist es schwül. Morgen am Donnerstag wird es dann noch heißer und zeitweise sonnig bei 31 bis sogar 38 Grad.
0: Schönen Mittwoch mit Simon Baumberger und Andi Hausmann. 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

0: Guten Morgen Mittwoch mit den Morgengedanken. Und da geht es um Gewohnheiten, die Sicherheit geben. Manchmal lohnt es sich aber, über den Tellerrand vom Alltag hinauszublicken. Gudrun Seiler ist Journalistin in Rom, die hat sich spontan darauf eingelassen. Hier sind ihre Morgengedanken.
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0: trinken.
1: Wenn man sich in Italien nach der Arbeit verabredet, geht man auf einen Aperitivo. Das ist ein Ritual mit Regeln. Man trifft sich zwischen dem letzten Sonnenstrahl und dem ersten Hunger nicht zu Hause, sondern in einem schicken Lokal. Man bestellt Campari oder Spritz, so heißt hier der Gespritzte. Ein paar Kleinigkeiten aus der Küche werden gereicht, man redet und amüsiert sich. Schöne Leute schauen mit inbegriffen. Jetzt habe ich neuerdings wieder öfter in Österreich zu tun und da habe ich letztens einer Freundin, die ich selten sehe, einen Aperitivo vorgeschlagen. Sie schaut mich an, als hätte ich gefragt, ob wir einen Elefanten häkeln sollen und wenn wir uns einfach bei mir im Hof in die Sonne setzen. So haben wir es gemacht. Statt Campari gab es Ingwertee aus der Thermoskanne und Topfenstrudel. Und was soll ich sagen, es war schön, so unkompliziert. Auf der Bank vor dem Haus haben wir uns irgendwann in Decken gewickelt. Der Tee hat immer weiter gedampft, nicht zu heiß, nicht zu kalt. Und keine musste sich die Wimpern tuschen. Kein Aperitivo all'Italiana, ein Moment voll Wärme. Seitdem nenne ich das unseren Strudelsonnenuntergang. Es braucht nicht immer alles so zu sein, wie man es gewohnt ist. Manchmal ist das, was anders riecht und sich anders anfühlt, gerade das, was uns in dem Moment gut tut, weil es uns hinaushebt über die Grenzen unseres Alltags. Man muss halt bereit sein, das Stielglas gegen Gmundner Keramik zu tauschen. Ist zu schaffen, oder?
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Um 5.43 Uhr jetzt Tommy Rowe, Dizzy.

0: 3:45 ist es. 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
1: Vorsicht immer noch in Oberösterreich auf der A1 der Westautobahn Richtung Salzburg liegt da zwischen Asten und dem Knoten Linz ein Metallteil auf der Fahrbahn. Der Streckendienst ist unterwegs.
0: Das Radio Niederösterreich Wetter bringt uns heute den Beginn einer neuen Hitzewelle.
1: Ja, heute schon deutlich wärmer als gestern, bis zu 35 Grad. Dazu strahlender Sonnenschein den ganzen Tag, also richtiges Badewetter. Morgen wird es dann noch heißer, bei bis zu 38 Grad. Da sind da und dort dann auch Regenschauer und Gewitter möglich. Am Freitag dann der erste Höhepunkt der Hitzewelle mit bis zu 39 Grad, vielleicht sogar der ein oder andere 40er drinnen. Auch am Wochenende geht es sehr heiß weiter mit so 30 bis 36 Grad und das Ganze sollte bis mindestens Mitte nächster Woche dauern.

0: Guten Morgen Mittwoch. 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

Was hören die Stars eigentlich, wenn sie nicht gerade selber Musik machen? Diese Woche legen uns Edmund ihre Lieblingshits auf. Die Hits der Stars auch heute wieder nach 8 Uhr in Guten Morgen Niederösterreich. Edmund gibt's aber jetzt schon. Echt. Ich schau.

Sommerpaket haben wir häufig beieinander. Sonnenbrille, jo, Kopfbedeckung, jo, Sonnencreme, genug zu trinken und die Wenger Boys. 3 vor 6, guten Morgen.

0: Guten Morgen Niederösterreich, am Mittwoch, der 29. Juli ist heute. Jetzt gibt es das Wichtigste aus Niederösterreich, Österreich und der Welt mit Birgit Zeiss-Brammer. Es ist 6 Uhr.
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2: Schönen guten Morgen. Die Weltpolitik hat in der Nacht wieder mal nach Washington geblickt. Dort hat US-Präsident Donald Trump erst den ukrainischen Präsidenten Volodymyr Zelensky und dann den israelischen Premier Benjamin Netanyahu empfangen. ORF-Korrespondent Christoph Kohl, fangen wir mit dem Iran-Konflikt an. Da gab es zuletzt ja Uneinigkeit zwischen Netanyahu und Trump. Konnten die bei dem Treffen gelöst werden?
3: Benjamin Netanyahu will von diesen Spannungen nichts wissen. Er meint nach dem Treffen, dass es eines der besten Gespräche gewesen sei, dass er je mit Donald Trump geführt habe. Ob es tatsächlich so war, das lässt sich schwer überprüfen. Anders als sonst bei Trump üblich hat das Treffen nämlich hinter verschlossenen Türen stattgefunden. Das Weiße Haus hat im Anschluss nur von produktiven Gesprächen gesprochen.
2: Besser war die Stimmung zuletzt zwischen dem ukrainischen Präsidenten Zelensky und Trump. Was konnte Zelensky denn bei dem Treffen erreichen?
3: Soweit wir wissen, nichts Konkretes, aber man dürfte Fortschritte gemacht haben, etwa was eine Lizenz angeht, die es der Ukraine erlauben würde, amerikanische Patriot-Abfangraketen selbst herzustellen. Davon abgesehen sendet dieses Treffen ein Signal an Moskau, an Wladimir Putin, dem sicher nicht entgangen ist, dass Donald Trump sich zuletzt mehrfach positiv zur Ukraine geäußert hat.
2: Damit nach Niederösterreich. Nach dem Überfall auf eine Trafik in Krems gestern Nachmittag ist der Täter nach wie vor auf der Flucht. Ein maskierter Mann soll kurz vor 16 Uhr eine Angestellte mit einer Pistole bedroht und dann mit Bargeld in noch unbekannter Höhe zu Fuß geflüchtet sein. Die Mitarbeiterin ist laut Polizei unverletzt geblieben. Kein Tag ohne neue Aufregung um FIFA-Präsident Gianni Infantino. Jetzt will er Anteile der Fußball-Weltmeisterschaft an Privatinvestoren verkaufen, Daniel Kulowitz.
4: Brancheninsider sprechen sogar von einer Atombombe für den Weltfußball. Die Pläne von FIFA-Boss Infantino, Gründung einer Firma namens FIFA Forward Enterprise, die sowohl die WM als auch die Club-WM kontrolliert. Und an der Spitze dieses Unternehmens würde Infantino dann selber stehen, natürlich nach Ablauf seiner letzten Amtszeit als FIFA-Präsident. Erste Rahmenvereinbarungen sollen sogar schon unterzeichnet worden sein. Pro Jahr würde dieser Deal etwa 4,2 Milliarden Euro in die FIFA-Kassen spülen. Die Erlöse sollen laut Infantino dann wieder in den Fußball zurückfließen, sprich an alle 211 Mitgliedsverbände. Beim Europäischen Fußballverband UEFA schrillen die Alarmglocken. Damit werde eine Grenze überschritten und die Seele des Fußballs in Handelsgüter ohne Transparenz verwandelt, kritisiert UEFA-Präsident Alexander Ceferin die Pläne von Infantino.
2: Und Fußball-Vizemeister Sturm Graz steht nach dem 2:0 in Schottland jetzt in der dritten Runde der Champions League Qualifikation. Nächster Gegner ist Sabsche aus Polen oder Fenerbahce Istanbul.
0: Das Radio Niederösterreich Wetter bringt uns heute den ganzen Tag lang strahlenden Sonnenschein.
5: Über weite Strecken ist der Himmel heute strahlend blau. Im Bergland bilden sich am Nachmittag einige Quellwolken, Regenschauer und Gewitter bleiben aber die Ausnahme. Die Temperaturen legen kräftig zu auf 29 bis 35 Grad. Teilweise ist es schwül. 17 Grad hat es gerade in Lilienfeld, 15 in Ternitz und St. Pölten, 13 in Mistelbach, 12 Grad sind es derzeit in Horn. 17 Grad in Wien und in Eisenstadt und auch in Graz, 16 Grad aktuell in Linz und morgen am Donnerstag wird es noch heißer und zeitweise sonnig bei 31 bis 38 Grad.
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5: Gibt es eine Meldung von den Öffis aus Wien. Auf der Linzer Straße gibt es einen Fahrbahnschaden. Durch die Reparaturarbeiten sind auch die Wiener Linien betroffen. Die Linie 10 fährt derzeit nur zwischen Dornbach und der Hütteldorfer Straße. Die Linie 52 nur zwischen dem Westbahnhof und der Penzinger Straße. Es fahren ersatzweise Busse.
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0: Guten Morgen. Morgen. Wolfgang Ambros haben wir gleich für Sie. Das Beste aus Österreich. Gleich nach Stevie Wonder. Part-Time Lover. Willkommen in der Wochenmitte.

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0: 11 nach 6. Guten Morgen, mitten in der Wandersaison. Und da ist der Witz ein Klassiker. Sie kennen ihn?
1: Sagen Sie mal, wie heißt denn dieser Berg?
2: Wöchener.
1: Oh, danke.
0: Der Wöchener steht in jedem Bezirk. Mittlerweile muss man die Einheimischen nicht mehr fragen, wie der Berg heißt. Die App am Handy, die kennt sich auch sehr gut aus, ist recht praktisch beim Wandern. Wie gut diese Bergerkennungs-Apps tatsächlich funktionieren, schauen wir uns gleich an. Nehmen wir sie in den Rucksack mit. Die Jausenbox. Eric Clapton spielt uns da was. Leila. 11 nach 6 ist es. Guten Morgen.

0: 18 Minuten nach 6 an diesem Mittwoch. Schönen guten Morgen. Falls Sie gerade die Wanderschuhe ins Auto tragen und den Rucksack hinten reinstellen, es ist perfektes Wetter für eine Bergtour. Und es ist schon großartig, wenn man dann da oben steht, nach ein paar Stunden Aufstieg beim Gipfelkreuz und rundum schaut.
1: Noch besser ist es natürlich, wenn man dann auch noch sagen kann, was man da alles sieht. Man kennt ja die Diskussionen, ne? Ist das da hinten schon der Großglockner? Und das kann

0: nur der Dachstein sein oder ist doch schon der Hochkönig?
1: Aber diese Diskussionen, die spart man sich mit einer Bergerkennungs-App am Handy. Radio Niederösterreicher der Johann Puntigam hat zum Beispiel Peak Finder ausprobiert. Geht ganz einfach.
2: App öffnen, Smartphone querhalten und in die Richtung drehen, in der der Gipfel zu sehen ist, wo man wissen möchte, wie er heißt. Die App erkennt dabei automatisch, wo man steht und wohin man schaut und die Beschriftung der Gipfel erscheint.
3: Einfach und praktisch.
2: So sieht's und findet's dieser Wandersmann. Andere sind darauf offensichtlich nicht angewiesen.
4: Na, solange das Panorama passt und der Ausflug passt, interessieren mich die anderen Gipfel eigentlich eher weniger.
3: Ja, bist froh, dass du dorthin angekommen bist?
4: Ja, sicher. Auf den einen, aber dann hat man ja schon eine schöne Aussicht, da genießt man eher den Moment. Also ich denke da nicht, welcher Gipfel, dass ich da als nächstes aufige.
2: Zur Funktion bei Peak Finder, einem der ersten Apps dieser Art, sind die Bergkonturen eingezeichnet und man muss ein bisschen vergleichen und auch erkennen. Andere funktionieren mit der Kamerafunktion und blenden die Namen der Gipfel gleich in das Kamerabild mit ein. Das ist fast noch einfacher. So funktioniert das etwa in der kostenpflichtigen Version der Bergfax App. Und nicht vergessen, bei all diesen Apps muss man vorher die Ortungsfunktion per GPS aktivieren, nur dann passen Standort und das hoffentlich herrliche Bergpanorama zusammen.
1: Eine schöne Bergtour.

757. Also mit den Berggipfeln kennen wir uns jetzt aus, dank der richtigen App. Aber wie ist das mit den Schmetterlingen? Die wollen auch bestimmt und vor allem gezählt werden. Schmetterlingszählung

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3: 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Da sind uns keine Störungen gemeldet worden. Gute und sichere Fahrt. 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
4: Schönen guten Morgen. Die Lage am niederösterreichischen Arbeitsmarkt bleibt angespannt. Die Zahl der Jobsuchenden ist im ersten Halbjahr um 5,6% gestiegen. Mittlerweile sind landesweit mehr als 49.000 Menschen arbeitslos. Besonders schwierig ist die Lage für Frauen und Menschen über 50. 9 Monate Zivildienst plus 2 Monate freiwillig. Die Meinungen zum Plan der Regierung sind geteilt. Lebenshilfe, Volkshilfe und Diakonie reagieren positiv und auch das Rote Kreuz Niederösterreich kann mit der neuen Regelung leben. Der Samariterbund wünscht sich hingegen einen 12-monatigen Zivildienst. Und die verheerenden Waldbrände in Frankreich und Spanien und die aktuelle Trockenheit in Niederösterreich versetzen die Feuerwehren auch bei uns in Alarmbereitschaft. Die Waldbrandgefahr ist extrem hoch, deshalb steht ein sogenannter Waldbrandcontainer rund um die Uhr bereit. Was das ist, darüber berichten wir im Journal um 7.
3: Zum Radio Niederösterreich im Wetter. Meiste Zeit blauer Himmel heute.
5: Hier strahlender Sonnenschein den ganzen Tag erwartet uns im Bergland. Da bilden sich am Nachmittag ein paar Quellwolken. Regenschauer oder Gewitter soll es aber kaum geben heute. Temperaturen, die legen kräftig zu auf 29 bis 35 Grad. Teilweise ist es schwül. Morgen am Donnerstag wird es dann noch einmal deutlich heißer bei 31 bis 38 Grad. Dazu ist es zeitweise sonnig. Am Nachmittag kann es dann ein paar Regenschauer und Gewitter geben.
3: Auf dem Weg in den Mittwoch. Großartige Musik von Shakin' Stevens und Bruce Springsteen. Hier sind Simon Baumberger und Andi Hausmann.
6: Guten Morgen.
3: Guten Morgen.

0: 7 nach halb 7. Schönen guten Morgen am Mittwoch. Ja, was flattert denn da alles über unsere Wiesen? Tagpfauenauge, Zitronenfalter, Segelfalter, der Admiral. Wir wollen es ganz genau wissen. Natur im Garten und die Stiftung Blühendes Österreich nämlich. Die wollen ganz genau wissen, was da so flattert und rufen zur österreichweiten Schmetterlingszählung auf. Gerlinde Koller von Natur im Garten.
1: Die Zahlen der Schmetterlingszählung sind deswegen so wichtig, weil man kann sagen, Schmetterlinge zeigen uns, wie gesund unsere Natur ist.
0: Mitmachen kann jede und jeder.
1: Am besten, man lädt sich vorab die kostenlose App herunter. Die App heißt Schmetterlinge Österreichs. Dann sucht man sich ein nettes Platzerl an einem sonnigen Tag und wartet 15 Minuten lang, welche Schmetterlinge dann vorbeiflattern. Ganz wichtig ist es, diese Schmetterlinge zu fotografieren und dann auf die App hochzuladen.
0: Wie geht's dir, Simon? Kennst du dich aus mit Schmetterlingen?
2: Ja, geht so.
0: Ja, schon?
2: Aber nein, nicht mehr. Ja, hat eine schöne Farbe oder... so weit kenne ich mich aus.
0: Der kann fliegen, der kann nicht. Aber so eine App kann ja auch hilfreich sein, nicht nur bei den Gipfeln, sondern eben auch bei den Schmetterlingen. Die hilft beim Erkennen.
2: Gut, 1,5 Wochen lang bis zum 9. August haben wir noch Zeit, die Schmetterlinge zu zählen und dann wissen wir vielleicht auch ein bisschen mehr drüber.
0: Also vielleicht ein Schatten.

Platzl suchen heute und eine Viertelstunde schauen, was vorbeiflattert. Sie helfen damit der Forschung. Mit den Ergebnissen wird die rote Liste aktualisiert, die den Gefährdungsstatus der Schmetterlingsarten zeigt.

Damit haben wir das Mittagessen auch schon fertig. Danke, Spliff. Carbonara. Musik aus Salzburg von Chris Steger.

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1: A2 Südautobahn Richtung Wien, kurz vor Wiener Neudorf, ist nach einem Unfall mit einem Kleintransporter der rechte Fahrstreifen blockiert. Geht aber noch gut vorbei. Wir wünschen gute und sichere Fahrt.

0: Guten Morgen am Mittwoch. Das ist quasi der Startschuss für die nächste Hitzewelle. Und wer dieser Tage frei hat, der braucht nicht wirklich viel zum Anziehen. Badehose, Bikini, Badeanzug, irgendwas zum Drüberziehen und ab ins Bad. Auch heute wieder. Simon, du bist da am Wochenende.
1: Ja, jetzt beim Frühdienst ist es sehr angenehm. Ja. Da bringen wir den ganzen Nachmittag am Ratzersdorfer See in St. Pölten.
0: Und da ist dir aufgefallen, am Abend bist du immer allein dort.
1: Ja, ist spannend zu beobachten. Irgendwie so ab 5 brechen dann immer alle auf, obwohl es eigentlich noch super warm ist, super zum Baden, aber irgendwie sind dann alle weg. Wollen wahrscheinlich rechtzeitig zu Niederösterreich heute daheim sein.
0: Das wird sein, ja. Wien ist da anders, auch im Bad. Die Stadt Wien reagiert auf die Hitzewelle, die da kommt und lässt die Bäder länger offen. Badeschluss wird nach hinten verschoben.
1: Ja, das Strandbad Alte Donau, das Kongressbad, das Sommerbad am Lahrberg und das Brigitte-Nauer-Bad, die haben in nächster Zeit bis 21 Uhr offen, wegen der kommenden Hitzewelle.
0: Und was auch noch interessant ist, die ganzen Standeln, die es gibt, die haben in St. Pölten dann auch zwei, ne?
1: Ja, Abend. Ab 6 gibt es nichts mehr zum Essen.
0: Hungrig auch noch am See. Das ist dir, Simon.
1: Ein Wahnsinn, ne?
0: Harte Tage werden das.

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2: Guten Morgen Niederösterreich, am Mittwoch, der 29. Juli ist heute. Birgit Zeiss-Brammer hat die Infos im Journal für Sie.
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4: Die Zahl der Arbeitslosen in Niederösterreich steigt, vor allem bei den Frauen. Auch in Niederösterreich bereiten sich die Feuerwehren jetzt auf Waldbrände vor. Und das Wetter ist heute meist sonnig und sehr heiß. Schönen guten Morgen. Die Lage am niederösterreichischen Arbeitsmarkt bleibt angespannt. Die Zahl der Jobsuchenden ist wieder gestiegen. Mittlerweile sind landesweit mehr als 49.000 Menschen arbeitslos. Eine Entspannung am Arbeitsmarkt ist nicht in Sicht, berichtet Petra Otitsch.
5: Die Zahl der Jobsuchenden ist im ersten Halbjahr in Niederösterreich um 5,6% gestiegen. Die Arbeitslosigkeit bei Frauen ist sogar um 8,3% höher als im Vergleichszeitraum des Vorjahres. AMS-Landesgeschäftsführerin Sandra Kern.
6: Wir erleben, dass gerade für Frauen die Situation herausfordernd ist, weil wir in Branchen, zum Beispiel im Handel, aber auch in der Gesundheitsbranche sehen, dass wir steigende Arbeitslosenzahlen haben und das betrifft ganz oft Frauen. Zum anderen erleben wir mit dem veränderten Frauenpensionsantrittsalter, dass wir gerade bei den Frauen einen hohen Anstieg haben an Arbeitslosigkeit.
5: Den stärksten Anstieg unter allen Altersgruppen gibt es in der Generation 50+. Mehr als jeder dritte Jobsuchende gehört mittlerweile dieser Gruppe an.
4: 6 Monate Grundwehrdienst plus 3 Monate Übungen. Diese Neuregelung hat die Regierung präsentiert. Wie das genau aussehen wird, das müsse noch geklärt werden, sagt Bundeskanzler Christian Stocker.
7: Was gleich angehängt wird, wird jetzt in der Gesetzwerdung in das Gesetz aufgenommen. Da werden die Experten noch ihre Meinung dazu äußern. Das, was ich bis jetzt mitgenommen habe, ist so, dass der Plan ist, 2 Monate dann als Truppenübung anzuschließen und 1 Monat im Sinne von Milizübungen in den 10 Jahren, die nach dem Präsenzdienst vergehen, sodass mit 30 Jahren sozusagen die Wehrpflicht für alle beendet ist und abgeleistet ist.
4: Sagt Bundeskanzler Stocker. Soweit die Pläne der Regierung fürs Heer. Beim Zivildienst ist eine zunächst freiwillige Verlängerung des 9-monatigen Zivildienstes um 2 Monate geplant, was bei den Trägerorganisationen auf geteilte Meinungen stößt. Während sich das Rote Kreuz Niederösterreich damit zufrieden zeigt, würde sich der Samariterbund einen 12-monatigen Zivildienst wünschen, Sarah Prankl.
8: Eindeutig ablehnend gab man sich beim Samariterbund. Die diskutierte Verlängerung auf 12 Monate hätte zusätzliche Kapazitäten geschaffen und eine verlässliche Personalplanung ermöglicht. Viele Organisationen seien auf Zivildiener mittlerweile angewiesen. Positiv dagegen zeigte sich das Rote Kreuz Niederösterreich. Der aktuelle Beschluss stärke die Widerstandsfähigkeit der Gesellschaft und biete eine gewisse Flexibilität, um auf zukünftige Entwicklungen reagieren zu können. Von Seiten der Landesgesundheitsagentur wurde betont, dass Zivildiener ein wichtiger Bestandteil in den Kliniken und Pflegezentren seien und man jeden jungen Menschen begrüße. Eine konkrete Stellungnahme zur neuen Regelung gab es nicht.
4: Nach wie vor wüten verheerende Waldbrände in Frankreich und in Spanien. Auch Niederösterreichs Feuerwehren sind wegen der extremen Trockenheit schon in Alarmbereitschaft, Kavus Nico.
9: Aktuell ist kein Assistenzeinsatz der niederösterreichischen Feuerwehr im Süden Europas geplant, sagt Alexander Nittner vom niederösterreichischen Landesfeuerwehrkommando.
10: Aus dem Grund, da dort für die Brandbekämpfung hauptsächlich Löschflugzeuge und Hubschrauber benötigt werden.
9: Aber auch in Niederösterreich ist die Lage aktuell angespannt.
10: Die Waldbrandgefahr ist sehr, sehr hoch.
9: Seitens des Landesfeuerwehrkommandos Niederösterreich steht deshalb auch ein sogenannter Waldbrandcontainer rund um die Uhr bereit, um örtliche Feuerwehren im Ernstfall zu unterstützen.
10: Hier handelt es sich um eine sogenannte strategische Reserve, die dann zum Einsatz kommt, wenn eben Ausrüstungsgegenstände knapp werden. Und dementsprechend kann dieser Container schnell und einfach transportiert werden zu den Einsatzstellen, wo er benötigt wird.
9: So Alexander Nittner.
4: Warum sogar eine eigene Sondereinheit für Waldbrandbekämpfung gegründet worden ist und wie oft es heuer bei uns in Niederösterreich schon gebrannt hat, hören Sie gleich bei Andreas Hausmann in Guten Morgen Niederösterreich. Und noch zum Fußball, da hat Sturm Graz am Abend souverän die 3. Qualifikationsrunde für die Champions League erreicht. Nach dem 2:0-Sieg über Harz in Schottland wartet als nächster Gegner Sabsche aus Polen oder Fenerbahce Istanbul. Die Entscheidung fällt heute Abend.
2: 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Den ganzen Tag lang strahlender Sonnenschein heute.
11: Über weite Strecken ist der Himmel strahlend blau im Bergland. Da bilden sich am Nachmittag ein paar Quellwolken, Regenschauer oder Gewitter, bleiben aber die Ausnahme heute. Es ist der Beginn der neuen Hitzewelle. Die Temperaturen, die legen kräftig zu auf 29 bis 35 Grad. Teilweise ist es auch schwül. Jetzt in der Früh ist es noch ganz angenehm. 17 Grad aktuell in Polsdorf und in Wiener Neustadt. 15 Grad in St. Pölten, 13 in Amstetten. In Zwettl aktuell sogar nur einstellig bei 8 Grad. 19 Grad sind es dagegen schon in Bregenz, 18 in Wien, Eisenstadt, Klagenfurt und Graz, 17 Grad in Innsbruck, 16 in Linz und 15 aktuell in Salzburg. Morgen am Donnerstag wird es dann noch einmal heißer und zeitweise sonnig bei 31 bis 38 Grad.
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11: Na, auf geht's. Meine Liste lädt gerade nicht. Jetzt geht's wieder. A2 Südautobahn Richtung Wien, kurz vor Wiener Neudorf. Nach einem Unfall mit einem Kleintransporter ist der rechte Fahrstreifen blockiert. Der Stau reicht mittlerweile schon zum Knoten Guntramsdorf zurück. Sie verlieren hier 20 Minuten Zeit. Und eine Meldung gibt's von den Öffis aus Wien. Da gibt's einen Fahrbahnschaden auf der Linzer Straße. Dadurch können die Straßenbahnlinien 10 und 52 derzeit nur eingeschränkt fahren. Es fahren ersatzweise Busse.
2: Gute und sichere Fahrt.
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11: Schönen guten Tag.

0: Schönen guten Morgen, Niederösterreich am Mittwoch. Helene Fischer macht jetzt auch einmal ein bisschen eine Sommerpause. Wer es nicht zum Helene Fischer Konzert nach Wien ins Ernst-Happel-Stadion geschafft hat, keine Sorge, es gibt noch eine Chance, Helene Fischer in diesem Jahr live zu sehen.
1: Und zwar in der schönsten Jahreszeit überhaupt, nämlich wenn es dann wieder ein bisschen kälter wird. Im Land am 11. Dezember beim Ski-Opening in Schladming. Perfekte Kombination, oder? Winter und Helene Fischer, was will man mehr?
0: Der Simon streut aber das Ganze gesehen. Karten gibt es schon demnächst und ich glaube, du hast da schon den Termin eintragen, oder?
1: Das ist zufällig genau der Tag, wo ich nämlich auf Skiurlaub fahre, machen wir vielleicht einen kleinen Zwischenstopp bei der Anreise.
0: Wie wenn sie es gewusst hätte, Helene. Neu auf Radio Niederösterreich, heute Nacht, Helene Fischer.

Heute Nacht, Helene Fischer in Guten Morgen Niederösterreich, 16 Minuten nach 7. Guten Morgen Mittwoch mit Sister Sledge. Das sind die größten Hits aller Zeiten.

0: Guten Morgen Mittwoch, guten Morgen Niederösterreich. Wenn man nach Spanien und nach Frankreich schaut, da kämpfen die Feuerwehrleute seit Tagen gegen verheerende Waldbrände. Und bevor die nächste Hitzewelle so richtig da ist, möchte man versuchen, das möglichst einzudämmen. Auch bei uns in Niederösterreich herrscht höchste Waldbrandgefahr. Die vergangenen Monate haben unsere Feuerwehren auch schon gefordert. Campus Nico.
1: Also die Zahlen sind schon fast rekordverdächtig. Bisher hat es heuer schon 616 Einsätze bei Wald- und Flurbränden in Niederösterreich gegeben. Und die aktuelle Hitzewelle, die verschärft die eh schon prekäre Situation, sagt Alexander Nittner vom Niederösterreichischen Feuerwehrkommando.
2: Die Frage, die wir uns stellen, ist nicht, ob ein Waldbrand zustande kommt, sondern wann und wo. Und dementsprechend sind wir rund um die Uhr vorbereitet, auch mit unserem Sonderdienst Waldbrandbekämpfung.
1: Diese Sondereinheit ist schon vor Jahren gegründet worden, als Reaktion auf den Klimawandel, der immer heißere und trockenere Sommer mit sich bringt.
2: Diese Sondereinheit der Niederösterreichischen Feuerwehr des Landesfeuerverbandes nennt sich Sonderdienst Waldbrand- und Vegetationsbrandbekämpfung. Die besteht aus 600 Feuerwehrmitgliedern, das heißt, das sind normale Feuerwehrmitglieder, die eine Spezialausbildung erhalten, um dann eben in diesem Sonderdienst Waldbrandbekämpfung tätig zu sein. Die eben speziell ausgerüstet ist mit Sonderlöschfahrzeugen für die Waldbrandbekämpfung, sehr einsatzstark, schnell und kräftig.
0: Die braucht es auch. Die Wälder sind aktuell so trocken wie selten zuvor. Es braucht nur den sprichwörtlichen Funken.
1: Umso wichtiger ist es, dass man, falls man jetzt einmal in den Wald geht, besonders achtsam ist, sagt Alexander Nittner.
2: Wir weisen eben darauf hin und appellieren an die Bevölkerung, eben keine offenen Feuer anzuzünden im Waldgebiet. Es gilt ja generell die Waldbrandverordnung. Genauso auch bitte aufpassen, wenn man mit einem Fahrzeug auf eine Wiese fährt. Die Auspuffanlage, der Katalysator sind oft glühend heiß. Es kann zu einer sehr schnellen Entzündung kommen. Und dann kann es eben passieren, dass sich so ein Brand sehr schnell und sehr stark ausbreitet.
0: Sobald Sie Rauch sehen oder riechen, Feuerwehrnotruf, kennen Sie 122.

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Der nächste Stopp bei unserer Sommertour ist heute Sitzendorf an der Schmieda. Was man da alles gesehen und erlebt haben sollte, schauen wir uns gleich nach 7:30 an.

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1: A2-Südautobahn Richtung Wien, kurz vor Wiener Neudorf, ist die Unfallstelle mittlerweile geräumt und es sind wieder alle Fahrspuren frei. Wird aber noch ein bisschen dauern, bis sich der Stau auflöst. Der reicht noch fast bis Dreiskirchen zurück und sie verlieren hier ca. 20 Minuten. Und gerade ganz frisch hereingekommen, die B4, die Hornerstraße, ist auf der Umfahrung Niederrußbach nach einem Unfall gesperrt. Da ist gerade der Rettungshubschrauber gelandet, ausweichen ist durch das Ortsgebiet möglich.
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2: Schönen guten Morgen. Wie berichtet, will die Regierung den Wehrdienst auf 9 Monate verlängern mit 6 Monaten Grundwehrdienst wie bisher und 3 Monaten verpflichtenden Übungen. Die Pläne lösen gemischte Gefühle aus, auch aus dem Umfeld des Bundesheeres kommen da Bedenken. Die Lage am niederösterreichischen Arbeitsmarkt bleibt angespannt. Die Zahl der Jobsuchenden ist im ersten Halbjahr um 5,6% gestiegen. Mittlerweile sind landesweit mehr als 49.000 Menschen arbeitslos. Besonders schwierig ist die Lage für Frauen und Menschen über 50. Und die Waldbrandgefahr ist auch bei uns in Niederösterreich sehr hoch. Die bevorstehende Hitzewelle versetzt die Feuerwehren in Alarmbereitschaft. Laut Landesfeuerwehrkommando steht ein sogenannter Waldbrandcontainer rund um die Uhr bereit, der Ausrüstung zur Feuerbekämpfung rasch zum Einsatzort bringt.
0: Bleiben wir beim Radio Niederösterreich. Wetter jetzt. Regen ist dann nicht in Sicht und lange nicht. Die meiste Zeit blauer Himmel heute.
1: Strahlender Sonnenschein. Perfektes Badewetter heute bei 29 bis 35 Grad. Im Bergland, da gibt es am Nachmittag einige Quellwolken, Regenschauer und Gewitter soll es heute aber kaum geben. Die gibt es dann erst morgen Nachmittag. Da wird es nämlich noch heißer und zeitweise sonnig bei 31 bis 38 Grad, aber eben dann am Nachmittag ein bisschen instabiler als heute.
0: Musik aus Österreich von Alle Achtung. Cool oder nicht? Das ist der Mittwoch, der alles andere als cool wird. Mit Simon Baumberger und Andi Hausmann.
1: Guten Morgen.

0: guten Morgen am Mittwoch. Die Sommertour zieht weiter. Im westlichen Weinviertel im Bezirk Hollerbrunn stehen wir heute mit dem Sommertourbus und zwar am Hauptplatz von Sitzendorf an der Schmieder. Da herrscht noch Recht und Ordnung, Nicola Höpfel.
1: In Sitzendorf hat sich der Marktrichterstab erhalten. Mit diesem Richterstab wurde bei den Sitzungen Recht gesprochen. Der Stab war ein Machtinstrument.
2: Sagt die Heimatforscherin Maria Gergitz. Der Holzstab steckt in einer runden Halterung und wird heute von Bürgermeister Florian Hinteregger aufbewahrt. Oben ist er mit Gold verziert und zwei Wappen sind darauf zu sehen.
3: Eine Person, die auf einem Ast sitzt und die Kirche im Hintergrund, das erklärt einfach diese Verbindung damals mit der Kirche und einer Gemeinde miteinander. Und auf der anderen Seite sind die sogenannten Rebenmesser dran von der Grafschaft Dietrichstein. Von denen sind wir abgeleitet und haben einen Bezug auch zu jener Familie, die in ganz Österreich weit verbreitet ist.
2: Die Rebmesser sind auch Teil des heutigen Wappens von Sitzendorf. Die Marktgemeinde besteht aus 9 Katastralgemeinden, die in den 70er Jahren zusammengelegt wurden.
1: Bis dorthin war jede Gemeinde eigenständig mit eigenem Bürgermeister, eigenen Gemeinderäten.
2: Nur jemand, der aus der Katastralgemeinde Sitzendorf ist, nennt sich auch selber Sitzendorfer. Die Selbstbezeichnung geht also immer nach der Katastralgemeinde, aus der man kommt.
3: Braunsdorfer sind die Sitzendorfer die Sitzendorfer und die Frauendorfer die Frauendorfer. Es ist jede Ortschaft stolz auf sich selbst. Jede hat einen eigenen Schmäh und jede hat ihre eigenen Leid, aber trotzdem gehören sie alle zusammen und alle halten untereinander zusammen.
2: Was die 9 Katastralgemeinden auch vereint, ist die Weinkultur. Die Geschichte davon geht bis in die Keltenzeit zurück. Die haben schon vor tausenden von Jahren im heutigen Gebiet der Marktgemeinde Sitzendorf an der Schmieder Wein angebaut.
0: Ursula Pucher nimmt sie heute mit zu einer Kellergassenführung des Sommertour live von 13 bis 16 Uhr aus Sitzendorf an der Schmieder. Der blau-gelbe Sommertourbus wird nicht zum Übersehen sein, der steht direkt am Hauptplatz.
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0: Es ist gleich 7:45 an diesem Mittwoch. Kommen Sie gut hinein mit dem schnellsten Verkehrsservice im Land. Da schauen wir gleich wieder auf die Südautobahn, Simon.
1: So, da sind wir noch ein bisschen länger Richtung Wien, kurz vor Wiener Neudorf. Da war ein Unfall. Die Unfallstelle ist zwar mittlerweile wieder geräumt. Der Stau reicht aber noch fast bis Dreiskirchen zurück. Und Sie verlieren noch ungefähr eine Viertelstunde. Und die B4, die Hornerstraße, ist auf der Umfahrung Niederrußbach nach einem Unfall gesperrt. Ausweichen können Sie hier durch das Ortsgebiet.
0: Dann schauen wir uns das Wetter an für die nächsten 5 Tage. Heute scheint die Sonne meist den ganzen Tag an.
1: Über weite Strecken ist der Himmel strahlend blau, perfekt für einen Besuch bei unserer Radio Niederösterreich Sommertour heute ab 13 Uhr am Hauptplatz in Sitzendorf an der Schmieda. Im Bergland bilden sich am Nachmittag einige Quellwolken, Regenschau und Gewitter sollten heute aber die Ausnahme bleiben. Die Temperaturen legen kräftig zu auf 29 bis 35 Grad.
0: Es geht heiß weiter, aber sage heißer sogar noch. Morgen Donnerstag zeitweise sonnig und noch heißer.
1: Höchsttemperaturen von 31 bis 38 Grad erwarten uns dann. Es bleibt schwül. Der Vormittag ist durchweg sonnig. Am Nachmittag kommen dann Quellwolken zum Sonnenschein. Da und dort sind auch Regenschauer oder Gewitter möglich, die durchaus kräftig ausfallen können. Am ersten von den Voralpen über den Wienerwald bis zum Waldviertel.
0: Am Freitag dann der erste Höhepunkt der Hitzewelle.
1: Ja, mit 33 bis etwa 39 Grad. Dazu gibt es jede Menge Sonnenschein. Höchstens vorübergehend ziehen ein paar Wolken übers Land.
0: Das Schattenplatzl, das Sie sich am Freitag gesucht haben, können Sie gerne beibehalten am Wochenende.
1: Sie haben doch gleich liegen lassen zum Reservieren.
0: Sehr heiß auch das Wochenende.
1: Ja, 30 bis etwa 37 Grad am Samstag. Dazu wechseln Sonne und Wolken. Im Tagesverlauf sind einzelne Regenschauer und Gewitter möglich. Und auch am Sonntag wieder eine Mischung von Sonne und Wolken bei 26 bis 36 Grad. Auch da kann es wieder einzelne Regenschauer und Gewitter geben. Und die Hitze, die hält auch zu Beginn in der neuen Woche noch an.

0: 7 vor 8 ist es. Ja, eher ins Bad gehen und nicht Radl fahren um die Wette. Das erste Rennen nach der Tour de France ist heute in Wels, 3 Tage nach dem Finale in Paris, sind Gregor Mühlberger und Felix Großschartner beim Innenstadtkriterium im Einsatz. 60 Runden fahren die da. Eine Runde ist 800 Meter lang, 60 Mal im Kreis in der Welser Innenstadt. Start ist um 19 Uhr. Ah, Wahnsinn, die können schon wieder sitzen nach 3 Wochen.
1: Und schwitzen auch heute, ja. Wird eine heiße Angelegenheit bei 35 Grad in der Welser Innenstadt. Und neben dem Radrennen gibt es gleichzeitig auch noch einen Bandwettbewerb.
0: Das Klangkriterium zusätzlich zum Innenstadtkriterium. Radfahren in der Innenstadt.

0: Guten Morgen, Niederösterreich. Mittwoch, der 29. Juli, ist heute im Journalstudio für Sie Birgit Zeiss-Brammer.
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2: Die Meinungen zur geplanten Wehrdienstreform sind geteilt und die Waldbrandgefahr steigt jetzt auch bei uns. Niederösterreichs Feuerwehren bereiten sich darauf vor. Meist sonnig und sehr heiß ist das Wetter heute bei uns. Die Regierung will den Wehrdienst auf 9 Monate verlängern, mit 6 Monaten Grundwehrdienst wie bisher und 3 Monaten verpflichtenden Übungen. Diese Pläne lösen gemischte Gefühle aus. Auch aus dem Umfeld des Bundesheeres kommen Bedenken, wie Viktoria Waldecker berichtet.
3: Wer sich künftig aufs Bundesheer angeloben lässt, muss wohl mit dem Modell 6+3 rechnen. 6 Monate Grundwehrdienst plus 3 Monate verpflichtende Übungen. Wie viel davon gleich im Anschluss an den Grundwehrdienst geleistet werden soll und wie viele Tage auf die nächsten 10 Jahre verteilt werden, ist noch unklar. Trotzdem ist der Präsident der Offiziersgesellschaft, Erich Zibulka, vorsichtig zufrieden.
4: Wir haben über viele Jahre, wenn nicht Jahrzehnte, die Rückkehr zu verpflichtenden Truppenübungen gefordert. Jetzt kommt sie.
3: Für die Umsetzung der Wehrdienstreform braucht die Regierung aber die Stimmen von Grünen oder Freiheitlichen. Und beide Parteien waren in einer ersten Reaktion ablehnend.
4: Also es ist auch im denkmöglichen Bereich, dass da eine Verfassungsänderung nicht zustande kommt. Und dann fallen wir eigentlich wieder an den Start zurück.
3: Und das kann sich Österreich angesichts der weltweiten Kriege und Krisen nicht leisten.
2: Der Zivildienst, der soll weiterhin 9 Monate dauern, kann aber freiwillig auf 11 Monate aufgestockt werden. Lebenshilfe, Volkshilfe und Diakonie reagieren positiv auf die Pläne der Regierung. Und auch das Rote Kreuz Niederösterreich kann mit der neuen Regelung leben. Der Samariterbund wünscht sich hingegen einen 12-monatigen Zivildienst, wie es heißt. Die Lage am niederösterreichischen Arbeitsmarkt, die bleibt angespannt. Mittlerweile sind landesweit mehr als 49.000 Menschen arbeitslos. Die Zahl der Jobsuchenden ist im ersten Halbjahr um 5,6% gestiegen. Die Arbeitslosigkeit bei den Frauen ist sogar um 8,3% höher. AMS-Landesgeschäftsführerin Sandra Kern.
5: Wir erleben, dass gerade für Frauen die Situation herausfordernd ist, weil wir in Branchen, zum Beispiel im Handel, aber auch in der Gesundheitsbranche, sehen, dass wir steigende Arbeitslosenzahlen haben und das betrifft ganz oft Frauen. Zum anderen erleben wir mit dem veränderten Frauenpensionsantrittsalter, dass wir gerade bei den Frauen einen hohen Anstieg haben an Arbeitslosigkeit.
2: Den stärksten Anstieg unter allen Altersgruppen gibt es übrigens bei der Generation 50+. Mehr als jeder dritte Jobsuchende gehört mittlerweile dieser Gruppe an. Nach dem Überfall auf eine Trafik in Krems gestern Nachmittag ist der Täter nach wie vor auf der Flucht. Wie berichtet, soll ein maskierter Mann kurz vor 16 Uhr eine Trafikangestellte mit einer Pistole bedroht und dann mit Bargeld in noch unbekannter Höhe zu Fuß geflüchtet sein. Die überfallene Mitarbeiterin ist laut Polizei unverletzt. Die Waldbrände in Frankreich und Spanien sind weiterhin nicht unter Kontrolle und auch in Niederösterreich ist die Waldbrandgefahr angesichts der Hitze und Trockenheit extrem hoch. Deshalb steht rund um die Uhr ein sogenannter Waldbrandcontainer bereit, um die örtlichen Feuerwehren zu unterstützen, sagt Alexander Nittner vom Landesfeuerwehrkommando.
6: Hier handelt es sich um eine sogenannte strategische Reserve, die dann zum Einsatz kommt, wenn eben Ausrüstungsgegenstände knapp werden und dementsprechend kann dieser Container schnell und einfach transportiert werden zu den Einsatzstellen, wo er benötigt wird.
2: Sagt Nittner übrigens, mehr als 8 von 10 Bränden werden durch menschliches Fehlverhalten verursacht und wären damit eigentlich vermeidbar. Sturm Graz hat am Abend souverän die 3. Qualifikationsrunde für die Fußball-Champions League erreicht. Wolfgang Eichinger, das 2:0 über Hearts in Schottland bringt Sturm auch viel Geld.
7: Ja, Sturm Graz hat das Ticket für die Ligaphase in der Europa League bereits fix und da hat der österreichische Vizemeister die Chance zwischen 4 und 10.

0: Millionen Euro einzunehmen. Der Saisonstart ist für Trainer Fabio Ingolic perfekt verlaufen. 3 Pflichtspiele, 3 Siege, kein Gegentor. Und in der Champions League-Qualifikation Harz mit 4:0 in Graz und 2:0 auswärts eliminiert.
1: Ja, war natürlich ein unbeschreiblicher Abend für uns. Diesen ersten wichtigen Schritt haben wir jetzt gemacht. Wir haben ein großes Saisonziel erreicht. Das macht gerade richtig Spaß zu arbeiten und deswegen wirklich ein wunderschöner Tag.
0: Und das Ziel ist jetzt vorerst einmal natürlich die Champions League zu erreichen. Dafür wären noch 2 Runden zu überstehen. Der nächste Gegner wird heute ermittelt. Es ist entweder Fenerbahce Istanbul oder Górnik Zabrze. Fenerbahce geht mit einem 1:0 Vorsprung in das Rückspiel in Polen.
2: Das Radio Niederösterreich Wetter bringt uns heute den ganzen Tag lang strahlenden Sonnenschein.
3: Perfektes Badewetter heute. Über weite Strecken ist der Himmel strahlend blau. Im Bergland, da bilden sich am Nachmittag ein paar Quellwolken, Regenschauer oder Gewitter, bleiben aber die Ausnahme. Die Temperaturen legen kräftig zu auf 29 bis 35 Grad. Teilweise ist es schwül. 21 Grad haben wir jetzt schon in Gänsendorf, Krems und Wiener Neustadt, 18 Grad sind es in St. Pölten, 17 in Waidhofen an der Ips, 22 in Graz, 21 in Wien, 20 in Eisenstadt und in Linz. Überall ist es schon wolkenlos. Morgen am Donnerstag dann noch heißer und zeitweise sonnig bei 31 bis sogar 38 Grad.
2: 7:55 haben wir jetzt, Radio Niederösterreich mit dem schnellsten Verkehrsservice im Land.
3: Da schauen wir auf die A4, die Ostautobahn Richtung Wien. Beim Rastplatz Maria Elend ist da die rechte Fahrspur nach einem Unfall blockiert. Es gibt kurzen Stau. Die B4, die Hornerstraße, ist weiter gesperrt nach einem Unfall auf der Umfahrung Niederrußbach. Ausweichen geht durch das Ortsgebiet. In Wien gibt es auf der Hadiggasse bei Hütteldorf Behinderungen nach einem Unfall und auf der Linzer Straße gibt es einen Fahrbahnschaden. Dadurch können die Straßenbahnlinien 10 und 52 derzeit nur eingeschränkt fahren. In den betroffenen Abschnitten fahren ersatzweise Busse.
2: Gute und sichere Fahrt.
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3: Schönen guten Morgen.
2: Guten Morgen. Stundenlang im Auto unterwegs. Ein bisschen nervös ist man, weil man fährt auf Urlaub. Heiß ist es. Man ist ein bisschen ungeduldig. Da ist ganz wichtig, was im Radio läuft. Die Playlist, wenn man auf Urlaub fährt. Ganz entscheidend für die Stimmung im Auto. Die Stimmung beim jungen Markus vom Edmund, die war super damals beim Urlaub in Spanien. Was die Familie da gehört hat und was der Markus und der Roman von Edmund immer noch gern hören, das sagen sie uns noch vor 8:30. Die Hits der Stars auch heute wieder. Die Playlist jetzt für die nächsten paar Minuten. Erwin Bros, wart doch nicht. Und Cliff Richard jetzt. We don't talk anymore. Einen schönen Mittwoch.

0: Guten Morgen am Mittwoch. Es gibt wieder Nachwuchs im Weißen Zoo in Kernhof in Lilienfeld. Ein bisschen botschert ist er noch, macht gerade seine ersten Kletterversuche. Paulino, 2 Monate alt, ein Ozelot-Baby.
1: War schon so süß, nicht komplett weiß, sondern gefleckt, wie eben Raubkatzen ausschauen. Nicht noch winzig klein mit blauen Augen.

0: Augen, aber schon Riesenpfoten. Der Ozelot ist eine südamerikanische Raubkatze und seit kurzem ist Paulino im Außengehege unterwegs und schon der absolute Liebling der Besucher.
1: Fühlt sich bei dem Wetter sicher großartig wohl. Pumperl gesund ist er auch.

0: Mittwoch, der 29. Juli. Es ist 10 vor halb 9.
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0: Heute habt ihr uns einen Sommerhit mitgebracht, bei dem man einfach mitsingen muss. Es geht gar nicht anders. Guten Morgen, Edmund.
2: Grüß euch, hier sind der Markus und der Roman von Edmund. Wir haben euch als Erfrischung eine Nummer mitgebracht, und zwar von den Vornen Blondes, What's Up. War ein Bomben-Hit, hat es wirklich rauf und runter gespielt in allen Mainstream-Radios. Und deswegen hören wir jetzt nochmal rein.

0: Ich kann mich erinnern, mein Vater hat ein Auto gemietet, wir, mein Bruder und ich sind auf der Rückbank gesessen und wir sind quasi in Spanien durchs Land gefahren mit dem Auto und es hat rauf und runter gespielt, allen hat es getaugt und das ist eine tolle Kindheitserinnerung, also tauchen wir nochmal in die Erinnerung rein, viel Spaß.
1: Mitsingen bei What's Up von bei Fun & Blondes, auch wenn nur Linda Perry so singen kann wie Linda Perry. Schönen Mittwoch.

0: Guten Morgen am Mittwoch. Perfekter Wandertag heute, stabiles Wetter, großartige Fernsicht. Und Sie kennen den Witz wahrscheinlich?
1: Sagen Sie mal, wie heißt denn dieser Berg?
2: Wöchener.
1: Oh, danke.
0: Der Wöchener steht wahrscheinlich in jedem Bezirk. Mittlerweile muss man die Einheimischen aber nicht mehr fragen, wenn man wissen will, wie der Berg da heißt. Die App am Handy, die kennt sich auch ganz gut aus, ist recht praktisch beim Wandern. Wie gut diese Bergerkennungs-Apps funktionieren, schauen wir uns gleich an, nach 8:30. Es ist 8:27 Uhr. Guten Morgen, Niederösterreich.

0: halb neun ist es, Radio Niederösterreich mit dem schnellsten Verkehrsservice im Land. Simon.
1: Wir schauen auf die A4, die Ostautobahn Richtung Wien. Beim Rastplatz Maria Elend ist die rechte Fahrspur nach einem Unfall mit LKW blockiert. Es gibt aber nur kurze Verzögerungen. Die B4, die Hornerstraße auf der Umfahrung Niederrosbach, da gibt es jetzt eine gute Nachricht. Die Sperre ist aufgehoben und die Unfallstelle geräumt. In Wien gibt es noch Behinderungen auf der Hadiggasse bei Hütteldorf nach einem Unfall. Da gibt es 10 Minuten Zeitverlust.
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2: In Bulgarien ist in der Nacht ein Kreuzfahrtschiff auf Grund gelaufen. Die Viking Ulur ist in der niedrigen Donau einfach stecken geblieben. Die 186 Passagiere und 52 Besatzungsmitglieder mussten in einer nächtlichen Rettungsaktion von Bord gebracht werden. Seit Freitag steht der ukrainische Schiffshandel im Schwarzen Meer still. Das könnte auch Auswirkungen auf Österreich haben und die Preise, etwa für Getreide, weiter nach oben treiben, sagen Wirtschaftsexperten. Und ein Geschwisterpaar aus Linz muss sich heute wegen grober Vernachlässigung der 89-jährigen Mutter vor Gericht verantworten. Die pflegebedürftige Frau war tot in ihrer völlig vermüllten und verschimmelten Wohnung aufgefunden worden. Sie soll an den Folgen zahlreicher Entzündungen und an Dehydrierung gestorben sein.
0: Das Radio Niederösterreich Wetter, die meiste Zeit blauer Himmel heute.
1: Die Sonne scheint den ganzen Tag, Badewetter vom Feinsten. Im Bergland, da gibt es am Nachmittag ein paar Quellwolken, Regenschauer oder Gewitter, sollten heute aber die Ausnahme bleiben. Die Temperaturen, die liegen kräftig zu auf 29 bis 35 Grad. Das ist der Beginn der neuen Hitzewelle. Morgen wird es noch heißer, bei 31 bis 38 Grad. Dazu zeitweise sonnig am Nachmittag, dann aber ein paar mehr Regenschauer und Gewitter dabei.
0: Guten Morgen am Mittwoch.

0: Guten Morgen Niederösterreich am Mittwoch bei perfektem Wanderwetter. Oben auf den Bergen ist es ja nicht so heiß wie herunten und es ist doch großartig, wenn man da stundenlang bergauf geht und dann steht man oben am Gipfelkreuz und schaut einmal so 360 Grad rundherum und genießt die Aussicht.
1: Und dann gehen die Diskussionen los. Ne? Ist das da hinten schon der Großglockner? Das kann ja nur der Dachstein sein oder ist es doch schon der Hochkönig?
0: Das ist das Gseis. Hundertprozentig ist das Gseis. In Diskussionen spart man sich mit einer Bergerkennungs-App am Handy. Radio Niederösterreich-Reporter Johann Buntigam hat zum Beispiel Peakfinder ausprobiert. Geht ganz einfach.
2: App öffnen, Smartphone querhalten und in die Richtung drehen, in der der Gipfel zu sehen ist, wo man wissen möchte, wie er heißt. Die App erkennt dabei automatisch, wo man steht und wohin man schaut und die Beschriftung der Gipfel erscheint.
3: Einfach und praktisch.
2: So sieht's und findet's dieser Wandersmann. Andere sind darauf offensichtlich nicht angewiesen.
4: Na, solange das Panorama passt und der Ausflug passt, interessieren mich die anderen Gipfel eigentlich eher weniger.
3: Ja, bist froh, dass du auf den einen gekommen bist? Oder was?
4: Ja, sicher auf den einen, aber dann hat man ja schon eine schöne Aussicht, da genießt man eher den Moment. Also ich denke da nicht, welcher Gipfel, dass ich da als nächstes aufige.
2: Zur Funktion bei Peakfinder, einem der ersten Apps dieser Art, sind die Bergkonturen eingezeichnet und man muss ein bisschen vergleichen und auch erkennen. Andere funktionieren mit der Kamerafunktion und blenden die Namen der Gipfel gleich in das Kamerabild mit ein. Das ist fast noch einfacher. So funktioniert das etwa in der kostenpflichtigen Version der Bergfax-App. Und nicht vergessen, bei all diesen Apps muss man vorher die Ortungsfunktion per GPS aktivieren. Nur dann passen Standort und das hoffentlich herrliche Bergpanorama zusammen.
0: Sogar die Höhe steht da dabei bei den Bergen, die man sich da anschaut.

0: Es ist gleich 8:45, Radio Niederösterreich mit dem schnellsten Verkehrsservice im Land.
1: A4 Ostautobahn Richtung Wien beim Rastplatz Maria Ellen ist die rechte Fahrspur nach einem Unfall mit LKW blockiert. Es gibt aber nur kurze Verzögerungen. In Wien gibt es auf der Hadiggasse bei Hütteldorf Behinderungen nach einem Unfall und 10 Minuten Zeitverlust. Und einen Fahrbahnschaden gibt es auf der Linzer Straße. Durch die Reparaturarbeiten sind auch die Wiener Linien betroffen. Die Linie 10 fährt derzeit nur zwischen Dornbach und der Hütteldorfer Straße. Dann weiter über die Strecke der Linie 49 bis Baumgarten und die Linie 52 fährt derzeit nur zwischen Westbahnhof und Penzinger Straße. Dann weiter über die Strecke der Linie 10 bis Unter St. Veit. Zwischen der Anschützgasse und Baumgarten gibt es einen Schienenersatzverkehr.

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1: Löwe, eine finanzielle Angelegenheit können Sie erfolgreich regeln.
2: Jungfrau, je flexibler Sie sind, desto erfolgreicher werden Sie über die Runden kommen.
1: Waage, ein vielversprechender Tag liegt vor Ihnen. Sie setzen sich spielend durch.
2: Vorsicht bei den Skorpionen, Ihr Temperament könnte mit Ihnen durchgehen. Bleiben Sie bei einer Auseinandersetzung fair.
1: Schütze, Jupiter verspricht zu manchen Glücksfall. Bleiben Sie am Ball.
2: Steinbock, nicht nur für Gebundene verspricht der Liebesstern Schönes. Wer sich einen Partner oder eine Partnerin wünscht, könnte heute ein neues Glück finden.
1: Wassermann, Ihre Arbeit ist interessant und macht Ihnen auch Freude. Sie kommen gut voran.
2: Fische, werden Sie nicht ungeduldig. Überlegen Sie in Ruhe, wie Sie weiter vorgehen sollten.
1: Widder, berufliche und private Angelegenheiten entwickeln sich in Ihrem Sinn.
2: Stier, Sparsamkeit macht sich bezahlt, Ihren Gefühlen und Emotionen aber können Sie freien Lauf lassen. Der Liebesstern, der strahlt hell.
1: Zwillinge, Alleingänge kommen bei Ihrem Herzenspartner oder der Partnerin nicht so gut an. Weihen Sie ihn oder sie in Ihre Pläne ein.
2: Und Krebs, wenn Sie an jemandem interessiert sind, machen Sie den ersten Schritt und melden Sie sich. Sie werden es nicht bereuen.

0: 8:58 ist es. Mit Alice Herzog geht's heute durch den Vormittag. Grüß dich, Alice.
1: Ja, starten wir gleich los.
0: Auch die Sommertour zieht weiter. Vom Waldviertel von Schrems geht's ins Weinviertel nach Sitzendorf an der Schmieder. Und da haben wir heute schon gehört, dort gibt's Großtrappen zu beobachten. Das sind die größten flugfähigen Vögel überhaupt.
1: Bitte, er kennt sich wirklich aus, ja? Hobby-Ornithologe, unser Andreas Hausmann. Also ich weiß, dass dort einen guten Wein gibt.
0: Na, schau.
1: Schaut's einfach, wie es ist. Als Weinviertlerin.
0: Gibt's für die was und für mich was?
1: Kellergasse, unbedingt besucht. Nein, wir freuen uns, wenn Sie vorbeischauen.
0: 13 bis 16 Uhr, Ursula Bucher mit der Sommertour in Sitzendorf an der Schmieder. Wir drehen dort noch eine Runde vorher.

0: Schon am Mittwochvormittag. Das Wichtigste aus Niederösterreich, Österreich und der Welt mit Birgit Zeiss-Brammer. Es ist 9 Uhr.
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2: In Bulgarien ist in der Nacht ein Kreuzfahrtschiff mit 186 Passagieren und 52 Besatzungsmitgliedern auf Grund gelaufen. Die Viking Ulua ist in der niedrigen Donau einfach stecken geblieben, Theresa Kulowitz.
3: Eine Schifffahrt, die ist lustig, eine Schifffahrt, die ist schön. Doch wenn man auf Grund gelaufen ist, dann bleibt man erstmal einfach stehen. So ist es den 238 Personen auf der Viking Ulua gegangen, nachdem das unter der Schweizer Flagge fahrende Kreuzfahrtschiff am Dienstag in der Donau in Bulgarien stecken geblieben ist und nicht mehr weiterfahren konnte. Grund dafür dürfte eine schlechte Sicht und vor allem ein niedriger Wasserpegel durch die Hitze sein. Der macht dann auch einem zweiten Schiff Probleme, das die Passagiere aufnehmen sollte. Letztendlich konnten aber alle an Bord befindlichen Personen sicher geborgen werden. Auf Aufnahmen im Internet ist zu sehen, wie Einsatzkräfte den Menschen helfen, in ein Schnellboot zu steigen, das die Personen dann an Land gebracht hat.
2: Der niedrige Wasserstand in den Flüssen macht auch den Flusskraftwerksbetreibern Probleme. Wie der Verbund berichtet, liegt die Stromerzeugung aus Wasserkraft aktuell gut 30% unter dem langjährigen Durchschnitt. Betroffen sind aber nicht nur die großen, sondern auch die vielen Kleinkraftwerke im oberösterreichischen Innviertel und im Waldviertel in Niederösterreich. Teilweise müssten Kraftwerke auch ganz abgeschaltet werden, weil das Wasser fehlt, heißt es. Ein Geschwisterpaar aus Linz muss sich heute wegen grober Vernachlässigung der 89-jährigen Mutter vor Gericht verantworten. Die pflegebedürftige Frau war tot in ihrer Wohnung aufgefunden worden. Sie soll unter anderem dehydriert gewesen sein, wie Caroline Bloberger berichtet.
4: Die Vernachlässigung der Mutter sei so weit gegangen, dass die Wohnung der Seniorin laut Angaben der Staatsanwaltschaft vermüllt und teils stark verschimmelt gewesen ist. Dort hätten ihre Kinder die Frau von Anfang 2024 bis zu ihrem Tod im Februar 2025 dahin vegetieren lassen, so die Anklage. Weder die mittlerweile 71-jährige Tochter noch der 55-jährige Sohn, der auch im selben Haus mit der Mutter gelebt hat, sollen dafür gesorgt haben, dass ihre Mutter hygienisch versorgt worden ist. Auch notwendige ärztliche Behandlungen habe die pflegebedürftige Frau nicht bekommen. Sie soll an den Folgen zahlreicher Entzündungen sowie an Dehydrierung verstorben sein. Heute müssen sich die beiden Angeklagten vor dem Schöffengericht wegen grober Vernachlässigung mit Todesfolge verantworten. Bei einer Verurteilung droht ihnen eine Freiheitsstrafe von 1 bis zu 10 Jahren.
2: Sturm Graz hat es gestern in die dritte Qualifikationsrunde für die Fußball-Champions League geschafft. Heute will Rapid das Gleiche in der Conference League-Quali schaffen. Wolfgang Eichinger.
5: Nach dem 3:1-Sieg letzte Woche in Andorra gegen Santa Coloma sind die Hütteldorfer im Heimspiel natürlich klarer Favorit. In Andorra hat Rapid auf Kunstrasen spielen müssen. Jetzt hofft Sportchef Markus Katzer, dass seine Spiele im eigenen Stadion den Fans ein Spektakel bieten.
6: Jetzt freuen wir uns auf das Spiel, auf Rasen im eigenen Stadion vor den eigenen Fans und hoffen, dass wir das auch gut mit einem sehr guten Ergebnis und einfach auch klar darüber kommen.
5: Bisher sind 11.000 Karten verkauft worden. Rapid muss in die dritte Qualifikationsrunde für die Conference League aufsteigen. Das gleiche gilt auch für die Austria, die morgen Abend mit einem 2:0 ins Heimspiel gegen Liepāja aus Lettland geht. Beide Spiele beginnen um 20.30 Uhr. Beide Spiele sind live in ORF1.
2: Damit zum Wetter, da gibt es halt strahlend blauen Himmel, Alice Herzog.
0: Im Tagesverlauf auch über den Bergen ein paar Quellwolken, aber Gewitter, die bleiben heute wirklich die Ausnahme. Dazu kommt wieder ein lebhafter Wind am Nachmittag und mit den Temperaturen geht es steil bergauf. 29 bis 35 Grad gibt es heute Nachmittag. Auch morgen Donnerstag wird es sonnig und noch heißer. In Tulln, Mistelbach, Wiener Neustadt und Wien jetzt 23 Grad, Langenlois 22, St. Pölten 21 Grad. Gute Fahrt in Ihren Vormittag, Radio Niederösterreich. 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Auf die A4 schauen wir jetzt Ostautobahn Richtung Wien. Beim Rastplatz Maria Ellent ist die rechte Fahrspur nach einem Unfall mit einem LKW blockiert. Da gibt es kurze Verzögerungen. Geräumt ist die Unfallstelle auf der A2 Richtung Graz bei der Wiener Stadtgrenze. Da löst sich der Stau gerade auf. Und noch eine Meldung aus Wien. Auf der Linzer Straße gibt es zwischen der Jonstraße und der Sturzgasse einen Fahrbahnschaden. Durch die Reparatur Arbeiten sind die Wiener Linien betroffen. Das betrifft die Linie 10 und die Linie 2.

53 zwischen der Anschützgasse und Baumgarten fahren ersatzweise Busse. Gute und sichere Fahrt Ihnen. Na dann, starten wir los, rein in den Mittwochvormittag. Mit den ganz großen Stars. David Bowie spiele ich Ihnen im Duett mit Tina Turner. Ringo Starr von den Beatles. Musik aus Österreich von Christina Stürmer. Und ganz viel Sommer aus Ihrem

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0: Schöner Mittwoch. Gleich auch noch mit Musik von Adriano Celentano hier.
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0: Was tut sich im Land? Sommerkino gibt's morgen zum Beispiel in Scheibs auf der Bühne beim Rathausplatz, David Pissen.
2: Gezeigt wird der Film Luise und die Schule der Freiheit, ein historisches Drama über eine Lehrerin, die Ende des 19. Jahrhunderts in der französischen Provinz eine Schule eröffnen soll. Filmstart 21 Uhr. Kino unter Sternen am Freitag im Stift Seitenstetten im Bezirk Amstetten. Wenn's finster wird, läuft auf der Leinwand der Film Mein Liebhaber, der Esel und ich. Ab 19 Uhr gibt's französische Küche und kühle Getränke. Paradiesgartenfestival von Freitag bis Sonntag beim Schloss in Bruck an der Leitha mit vielen DJ-Sets und Live-Performances. In Behamberg im Bezirk Amstetten wird beim Waldfest gefeiert. Los geht's am Freitag um 21 Uhr mit dem Woodclubbing. Am Samstag eröffnen um 19 Uhr Viertel über Blech. Am Sonntag geht's um 9.30 Uhr mit einer Messe und einem Frühschoppen los. Weitere Veranstaltungshinweise finden Sie auf nui.orf.at unter den Tipps.

0: Schöner Mittwoch, es ist 9:30 und halbstündlich verlässlich. Das Wichtigste hier, Radio Niederösterreich Verkehrsservice. Das sieht jetzt wieder gut aus. Momentan keine Störungen und in Wien ist der Fahrbahnschaden auf der Linzer Straße zwischen der Ionstraße und der Sturzgasse auch behoben. Die Linien 10 und 52 sind wieder durchgehend unterwegs. Damit der Blick zum Sommerwetter da draußen. Strahlend blauer Himmel heute über den Bergen, im Tagesverlauf ein paar Quellwolken. Gewitter bleiben die Ausnahme. Aber der Wind, der kommt wieder dazu am Nachmittag und das Ganze bei 29 bis 35 Grad. Also ein Sommertag, Badetag. Und da gibt es jetzt noch einige Zugaben in den nächsten Tagen. Morgen Donnerstag wird schon sonnig und noch ein bisschen heißer.
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0: Und mit Musik aus Österreich, Nick P. spiele ich Ihnen gleich und vorne weg. Nick Kershaw aus den 80ern, ja. Bisschen ein Mystery-Song. Klingt wie ein großes musikalisches Rätsel, aber die Lösung ist verblüffend einfach. Es gibt nämlich keine. Nick Kershaw hat die geheimnisvollen Zeilen von The Riddle einst mehr oder weniger spontan zum fertigen Song geschrieben. Ja, waren eigentlich nur Platzhalter. Daraus wurde ein Nummer 1-Hit. Gerne jetzt bei uns.

Was flattert denn da? Vielleicht ein Tagpfauenauge oder ein Zitronenfalter oder der Admiral. Welche Schmetterlinge flattern gerade über unsere Wiesen? Es gibt sie wieder, die österreichweite Schmetterlingszählung. Wir alle können mitmachen. Die Zählung wird von Natur im Garten und der Stiftung Blühendes Österreich verantwortet und veranstaltet.

0: schaltet Gerlinde Koller von Natur im Garten.
1: Die Zahlen der Schmetterlingszählung sind deswegen so wichtig, weil man kann sagen, Schmetterlinge zeigen uns, wie gesund unsere Natur ist.
0: Schmetterlinge reagieren nämlich besonders empfindlich auf Veränderungen der Umwelt. Deshalb geben sie Forschenden wertvolle Hinweise darauf, wie sich unsere Lebensräume entwickeln.
1: Des Weiteren werden auch die Daten dazu verwendet, die rote Liste für Schmetterlinge Österreichs zu erstellen. Und natürlich interessiert es auch uns von Natur im Garten und auch vom blühenden Österreich, wie geht es denn unseren Schmetterlingen derzeit?
0: Mitmachen bei dieser Schmetterlingszählung können wir alle. Alles, was man braucht, sind 15 Minuten Zeit und ein sonniges Platzerl, ganz egal, ob im eigenen Garten, im Park oder auf dem Balkon oder auf einer Wiese.
1: Am besten, man lädt sich vorab die kostenlose App herunter. Die App heißt Schmetterlinge Österreichs. Dann sucht man sich ein nettes Platzerl an einem sonnigen Tag und wartet 15 Minuten lang, welche Schmetterlinge dann vorbeiflattern. Ganz wichtig ist es, diese Schmetterlinge zu fotografieren und dann auf die App hochzuladen.
0: Die App, die hilft dann natürlich auch beim Erkennen, welcher Schmetterling da gerade herumfliegt. Gut 1,5 Wochen lang, also bis zum 9. August, haben Sie Zeit, wenn Sie mitmachen möchten bei dieser Schmetterlingszählung. Und Sie helfen damit auch der Forschung, weil mit den Ergebnissen wird nämlich die rote Liste aktualisiert, die den Gefährdungsstatus unserer Schmetterlingsarten auch anzeigt.

für einen hoffentlich angenehmen Mittwochvormittag mittendrin im Sommer, in den Ferien. Gleich auch noch mit Tony Esposito. Und vielleicht haben Sie ja Ihren Urlaub erst vor sich und die Vorfreude soll ja angeblich eh die schönste sein. Wohin geht die Reise? STS jetzt auf Radio Niederösterreich.

0: Schönen Mittwochvormittag. Das Wichtigste jetzt aus Niederösterreich, Österreich und der Welt mit Birgit Zeiss-Pammer. Es ist 10 Uhr.
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2: Als letzter der deutschen Autokonzerne baut auch BMW Stellen ab. Weltweit sollen rund 8000 Jobs wegfallen. Die Bayern produzieren auch in Österreich in einem Werk in Steyr und haben auch österreichische Kfz-Zulieferer. Inwieweit diese vom Stellenabbau bei BMW betroffen sind, das ist noch unklar. Nachdem es die letzten Tage ruhig war mit gegenseitigen Angriffen zwischen den USA und dem Iran, sind in der Nacht wieder Angriffe geflogen worden. Und zwar nur wenige Stunden, nachdem US-Präsident Trump im Weißen Haus den israelischen Präsidenten Netanyahu empfangen hat. Theresa Kulowitz berichtet.
3: Die iranischen Revolutionsgarden haben in einem versuchten Überraschungsangriff mehrere ballistische Raketen auf US-Streitkräfte im Nahen Osten abgefeuert. Das schreibt die US-Armee in einem Statement. Laut den USA konnten allerdings alle abgefangen werden. Zeitgleich zu den iranischen Angriffen dürften die USA gemeinsam mit Saudi-Arabien Milizen im Irak angegriffen haben. Diese Milizen, Verbündete des Irans, hätten in den vergangenen Tagen mehr als 2 Dutzend Drohnenangriffe gegen die USA und deren Verbündete in der Region geflogen. In Saudi-Arabien wurde etwa ein Öllager getroffen. Die USA sprechen bei den gestrigen Angriffen daher von Selbstverteidigung und sie drohen dem Iran und seinen Verbündeten erneut mit einer größeren Eskalation. Noch am Montag hatte US-Präsident Trump eigentlich von einer guten Chance für eine Einigung mit Teheran gesprochen.
2: Nach dem Anschlag in Berlin wird auch in Österreich über den Umgang mit Gefährdern diskutiert. Staatsschutzdirektorin Silvia Mayer spricht sich für eine leichtere Überwachung per Fußfessel aus. Für wen das gelten könnte, hat sich Beate Tomasowitsch angesehen.
4: Derzeit sitzen 58 Personen im Gefängnis wegen terroristischer Vereinigung. Schon jetzt kann mittels einer richterlichen Anweisung für solche Gefährder nach der Gefängnisstrafe auch eine Fußfessel zur Überwachung angeordnet werden. Voraussetzung ist allerdings eine Haftstrafe von mindestens 18 Monaten. Oft sind diese Gefährder aber Jugendliche und die Strafen sind geringer. Die Direktion für Staatsschutz und Nachrichtendienst möchte die Fußfessel zur Überwachung deshalb bereits einsetzen, wenn nur eine Bewährungsstrafe verhängt wurde. Wenn man damit die Gefahr von Anschlägen vermindert, dann sei das durchaus eine positive Maßnahme, sagt der Soziologe Kenan Günger.
5: Ich glaube, dafür ist eine Fußfessel sind vergleichsweise noch sehr gelinde Mittel, weil die Haftstrafe ist ja sozusagen mit einer der strengsten, die wir dazu haben.
4: Sobald ein konkreter Vorschlag aus dem Innenministerium vorliege, werde man das prüfen, heißt es dazu aus dem Justizministerium.
2: In Detroit in den USA ist ein Eichhörnchen zum Star eines Baseballspiels geworden. Das Tier ist während der Partie aufs Feld gelaufen. 18 Ordner haben versucht, es einzufangen, was erst nach mehreren Minuten gelungen ist. Das Eichhörnchen ist dann unter Buhrufen aus der Arena getragen worden. Und damit zum Wetter bei uns in Niederösterreich. Da steht die nächste Hitzewelle bevor, Lies Herzog.
0: Ja, es bleibt einmal über eine Woche lang sehr heiß. Wie es momentan aussieht, gibt die nächste Abkühlung erst am Wochenende, am 1. August-Wochenende. Also das dauert noch. Heute strahlend blauer Himmel. Über den Bergen bilden sich Quellwolken. Gewitter bleiben die Ausnahme. Und dazu wieder Wind am Nachmittag 29 bis 35 Grad. Und morgen Donnerstag wird es sogar noch heißer. Aktuell in Bruck an der Leiter schon 27 Grad, in Melk und Stockerau 25, in Horn und Wien 24 und in St. Pölten 23 Grad. 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Gute Nachrichten von den Straßen, sie kommen störungsfrei voran.
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0: Gleich Stefanie Werger und Tanita Tikaram.

Mittwochvormittag mit Paul Simon und gleich auch noch mit der Musik, die so richtig nach Sommer klingt. Rupert Holmes, der Pina Colada Song. Gleich hier. Im Prinzip gibt es ja nur zwei Arten von Menschen momentan. Diejenigen, die schon auf Urlaub waren und die, die vielleicht noch fahren werden. Oder die Dritten, die den Urlaub zu Hause genießen. Eigentlich auch super schön, oder? Wobei die Promis, die lassen es sich momentan schon gut gehen. Ich weiß nicht, ob sie so ein bisschen durchschauen. Model Heidi Klum zum Beispiel, Urlaub derzeit mit der ganzen Großfamilie, hat da gerade so ein seltenes Familienfoto gepostet. Da ist auch, sind die beiden Töchter, Lou und Leni, dabei, auch der Sohn Henry. Und auf Heidis Schoß sitzt der Liebling der Familie, der Fritz, ja, der Hund. Genießt übrigens die volle Aufmerksamkeit von Mama Heidi Klum. Und auf den Hund gekommen auch die schwedische Königsfamilie, die Urlaub traditionell auf der Insel Öland, und Kronprinzessin Victoria hat da ihren Liebling auch im Urlaub dabei, ihren süßen Pudel. Dürfen alle mit. Heißt dann schönen Urlaub auch Ihnen mit und ohne Hund. Hier ist Rupert Holmes jetzt auf Radio Niederösterreich.

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5: Mittwoch, kurz nach 11:30, Radio Niederösterreicher mit dem schnellsten Verkehrsservice im Land. Die gute Nachricht von der A22 Donauuferautobahn Richtung Hollabrunn am Knotenstock Herau. Die Unfallstelle ist geräumt, da sind wieder alle Fahrspuren frei und der Stau hat sich auch schon aufgelöst. Damit der Blick zum Sommerwetter. Es bleibt jetzt über eine Woche lang sehr heiß, schon heute strahlend blauer Himmel. Über den Bergen können sich ein paar Quellwolken bilden, Gewitter sind die Ausnahme. Dazu kommt wieder recht viel Wind am Nachmittag und das Ganze bei 29 bis 35 Grad. Morgen Donnerstag wird es sonnig und sogar noch ein bisschen heißer. Ich wünsche einen angenehmen Vormittag bei uns.
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5: Unsere Radio Niederösterreich Apothekerin hat gleich Tipps gegen schwere Beine im Sommer und ich habe die Musik bei der Arbeit. Und zwar aus den 60ern von Petula Clark gleich mit Downtown und aus Österreich. Niemals vergessen, Georg Danzer, auf was die Frauen alles schauen. Schöner Mittwoch bei uns.

0: lässigen Oldies von Petula Clark zum Beispiel. Gleich auch noch die Gypsy Kings, die Münchner Freiheit und Simply Red aus den 80ern.
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0: Sehr warm soll es ja in den nächsten Tagen wieder werden und bei Hitze, da weiten sich unsere Blutgefäße. In den Beinen kann das die Venen betreffen. Man hat dann dieses Gefühl von schweren Beinen. Da helfen aber auch bestimmte Heilpflanzen, weiß unsere Radio Niederösterreich Apothekerin Angelika Borger.
2: Also da haben wir mal auf jeden Fall die Hauskastanie, die wirkt entzündungshemmend, sie schützt die Gefäße, sie wirkt ein bisschen verengend auf die Gefäße und verbessert einfach auch die Zirkulation des Blutes und dadurch gehen eben die Schwellungen zurück. Und das wird sehr, sehr gerne mit dem roten Weinlaub kombiniert. Da gibt es Salben oder Gele oder auch Tabletten. Und auch dieses rote Weinlaub kurbelt die Mikrozirkulation an und stärkt auch die Venenwände. Und wenn man jetzt auch sehr heiße Beine hat, dann empfehle ich auch zu einem Gel zu greifen, weil das hat doch noch einen zusätzlichen kühlenden Effekt.
0: Bekannt unter den Heilpflanzen ist ja auch der Steinklee gegen schwere Beine. Was kann der?
2: Der Steinklee, der reduziert vor allem das Schweregefühl in den Beinen, lindert die Schwellungen und stärkt auch die Elastizität der Blutgefäße. Und das wird sehr gerne auch in homöopathischen Zubereitungen verwendet, vor allem gemeinsam mit der Hamamelis, die entzündungshemmend und schmerzstillend leidet. Und da kann schon betroffenen Personen eine Abhilfe geschaffen werden.
0: Also Steinklee, Rostkastanie und vielleicht nicht ganz so bekannt, ätherische Öle für die Venen, die man einfach auftragen kann.
2: Da denke ich vor allem

0: Wir mal an die Immortelle. Die Immortelle ist so ein ätherisches Öl, was den Vorteil auch hat, dass es ein bisschen diese Blaufärbung der Venen zurücknimmt. Oder auch Neroli oder Niajuli oder Zypresse, die eben alle miteinander eine venenstärkende, leicht entstauende Wirkung haben. Und man darf all diese ätherischen Öle natürlich nicht pur unverdünnt auftragen, weil das einfach der Haut nicht gut tun würde. Man mischt zusammen mit einem Mandelöl oder mit einem Jojobaöl. Da kann Ihnen dann der Apotheker gerne weiterhelfen und eine entsprechende Mischung zubereiten für Sie.
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0: der Münchner Freiheit geht's durch diesen Mittwochvormittag. Gleich auch noch mit Musik aus Österreich von Bilgeri und mit den Carpenters aus den 70er Jahren. Das waren doch wirklich süße Baby-News. Heute in der Früh in Guten Morgen Niederösterreich, vielleicht haben Sie es gehört, bei Andi Hausmann und Simon Baumberger.
1: Es gibt wieder Nachwuchs im Weißen Zoo in Kernhof in Lilienfeld. Ein bisschen botschert ist er noch, macht gerade seine ersten Kletterversuche. Paulino, 2 Monate alt, ein Ozelot-Baby.
2: War schon so süß, nicht komplett weiß, sondern gefleckt, wie eben Raubkatzen ausschauen. Nicht noch winzig klein mit blauen Augen, aber schon Riesenpfoten. Der Ozelot ist eine südamerikanische Raubkatze und seit kurzem ist Paulino im Außengehege unterwegs und schon der absolute Liebling der Besucher.
1: Fühlt sich bei dem Wetter sicher großartig wohl. Pumperl gesund ist er auch. Laut Zooleiter Reinhard Zöchling kriegt er noch die Milch von der Mama.
0: Und Fotos gibt es auch vom kleinen Ozelot Paulino, haben wir für Sie online gestellt auf unserem ORF Niederösterreich Facebook-Account und auf Instagram. Wirklich herzig, der Kleine.

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1: Mittwochvormittag und jetzt das Wichtigste aus Niederösterreich, Österreich und der Welt mit Birgit Zeiss-Brammer. Es ist 11 Uhr.
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3: Vor uns liegt die nächste Hitzewelle. Vielerorts ist das Grundwasser schon knapp. Beim gestrigen Trinkwassergipfel der Regierung gab es Appelle an die Bevölkerung, Wasser zu sparen. Aber reicht das? Dazu sagt Bundeskanzler Christian Stocker.
4: Wir sehen natürlich, dass die klimatischen Veränderungen Auswirkungen haben, die sich jetzt auch auf die Trinkwassersituation entsprechend niederschlagen. Und es gibt ja hier auch vom Bundesminister Totschnig schon entsprechende Maßnahmen. Es hat ja den Trinkwassergipfel gegeben. Es wird auch Maßnahmen dazu geben und daher werden wir vorsorgen, dass die Trinkwasserversorgung für Österreich auch gewährleistet wird, auch in Zukunft in schwierigen Zeiten.
5: Muss man noch viel mehr auf erneuerbare Energien setzen, als man bisher geglaubt hat?
4: Wir haben das Erneuerbaren-Ausbau-Beschleunigungsgesetz im Parlament. Wir haben teilweise übers Jahr gesehen mehr als 90% unserer Energie aus erneuerbaren Quellen produziert. Nicht immer gerade dann, wann wir es brauchen, aber grundsätzlich, das heißt, Österreich ist da ziemlich weit vorne dabei. Dass es noch mehr sein kann, ja, dass es noch mehr sein muss auch, aber wir müssen uns da auch auf die Speichertechnologie konzentrieren, damit wir die Energie aus erneuerbaren Quellen auch speichern können für die Zeit, wo sie vielleicht nicht produziert werden kann, aber gebraucht wird.
3: Sagt der Bundeskanzler. Die hohen Temperaturen und der ausbleibende Regen machen sich auch bei Österreichs Flusskraftwerken bemerkbar. Aufgrund der niedrigen Wasserstände wird aktuell im Schnitt um 30% weniger Strom erzeugt. Seit Freitag steht der ukrainische Schiffshandel im Schwarzen Meer still. Das könnte auch Auswirkungen auf Österreich haben und die Preise weiter nach oben treiben. Julian Kern berichtet.
6: Der Schiffsverkehr im Schwarzen Meer ist aufgrund des Ukraine-Kriegs eingebrochen. Laut Oberst Matthias Wasinger vom österreichischen Bundesheer könnte das zum neuen Normal werden.
7: Dass neue Eskalationsstufen erreicht werden und die dann beibehalten werden, bis man zu einer Verhandlungslösung kommt.
6: 10% des weltweiten Getreides kommen aus der Ukraine. Sollte die Blockade bestehen bleiben, hätte das laut der Ökonomin Olga Pintyuk auch Auswirkungen auf Österreich.
8: Sollte über Monate hinweg keine Lösung gefunden werden, könnte die Inflation in Österreich um einige Prozentpunkte zusätzlich ansteigen.
6: Helfen könnte der Ukraine ein Übereinkommen mit Polen, wie es dieses schon einmal gab. Getreide könnte dann über den Landweg exportiert werden und so womöglich eine große Getreidekrise verhindern und steigende Preise eindämmen.
3: Das heurige Frühjahr war das trockenste in der österreichischen Messgeschichte. Seit Jahresbeginn hat es mehr als 270 Waldbrände gegeben. Und auch jetzt ist die Waldbrandgefahr extrem hoch. Niederösterreichs Feuerwehren sind da bereits in Alarmbereitschaft. Und damit jetzt gleich zum Wetter. Heiß wird's, Alice Herzog.
1: Ja, knapp 30 Grad schon in Langenlebarn oder auch in Waidhofen an der Ips. Und bis zu 35 Grad warm wird's noch heute Nachmittag, am wärmsten wieder im Wiener Becken und im Weinviertel. Dazu kommt überall ein lebhafter Wind. Über den Bergen ein paar Quellwolken, Gewitter bleiben aber heute die Ausnahme. Morgen Donnerstag wird sonnig und noch heißer und das bleibt so voraussichtlich bis Ende nächster Woche. Aktuell in Wieselburg und Gensandorf 28 Grad, Wiener Neustadt und Wien 26, St. Pölten und Zwettl 25 Grad. Gute Fahrt durch den Vormittag, 11 Uhr und 3 Minuten jetzt, Radio Niederösterreich mit dem schnellsten Verkehrsservice im Land. Wir schauen auf die B17 Wiener Neustädter Straße in Vösendorf, da gibt es jetzt eine Sperre wegen eines Gasrohrgebrechens. Ausweichen geht gut über die A2 oder auch über die Brunnerstraße.
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1: Hallihallo. Die Musik zum Sommer. Aus Österreich, Volkshilfe spiele ich Ihnen gleich nach. Der Ikone der 80er ist Whitney Houston.
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3: Es ist Mittwoch, kurz nach 11:30, Radio Niederösterreich mit dem schnellsten Verkehrsservice im Land. S5 Stockerau, Schnellstraße Richtung Wien bei Königsbrunn. Das defekte Wohnwagengespann im Baustellenbereich ist entfernt. Der Stau löst sich auf. B17 Wiener Neustädter Straße in Vösendorf gibt es eine Sperre. Sperre soeben aufgehoben, lese ich da. Das Gasrohrgebrechen ist auch schon behoben. Alles wieder gut. Wir schauen zum Sommerwetter. Das bleibt uns ab heute bis weit in die nächste Woche hinein erhalten. Es bleibt sehr heiß und überwiegend sonnig. Ein paar Quellwolken heute Nachmittag über den Bergen. Gewitter nur vereinzelt und die Temperaturen, die steigen noch auf bis zu 35 Grad. Am wärmsten wird es im Wiener Becken und im Weinviertel. Morgen Donnerstag sonnig und sogar noch ein bisschen heißer.

0: aber gleich auch noch Wolfgang Ambros und jetzt suchen Edmund aus.
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0: Da habt ihr uns einen Sommerhit mitgebracht, mit dem muss man einfach mitsingen, oder? Geht gar nicht anders. Das du, Edmund, hallo.
2: Grüß euch, hier sind der Markus und der Roman von Edmund. Wir haben euch als Erfrischung eine Nummer mitgebracht, und zwar von den Vornen Blondes, What's Up, war ein Bombenhit, hat es wirklich rauf und runter gespielt in allen Mainstream-Radios. Und deswegen hören wir jetzt nochmal rein.

0: Ich kann mich erinnern, mein Vater hat ein Auto gemietet, wir, mein Bruder und ich sind auf der Rückbank gesessen und wir sind quasi in Spanien durchs Land gefahren mit dem Auto und es hat rauf und runter gespielt, allen hat es getaugt und das ist eine tolle Kindheitserinnerung, also tauchen wir nochmal in die Erinnerung rein, viel Spaß.
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mit Riesenschritten der Mittagspause entgegen. An diesem Mittwoch in 12 Minuten ist es Mittag. Spielen dann noch ELO, Electric Light Orchestra oder auch Paul McCartney im Duett mit Stevie Wonder. Die größten Hits aller Zeiten. Jetzt gleich noch von Ray Parker Jr. und seinen Ghostbusters. Ich wünsche eine schöne Mittagsstunde mit Radio Niederösterreich.

0: Der kleine Ort Görriach im Lungau wurde im Jahr 1135 erstmals urkundlich erwähnt. Der Name hat slawische Wurzeln und bedeutet bei den Bergen, ein passender Name. Denn die höchste Erhebung im Gemeindegebiet ist der 2862 Meter hohe Hochgolling an der Grenze zur Steiermark. Die Kirche von Görriach wurde im Jahr 1973 gebaut. Der Beton-Holzbau bekam erst ein Vierteljahrhundert später einen Turm, der gleichzeitig als Schlauchturm der örtlichen Feuerwehr dient. Die Kirche von Görriach ist dem heiligen Nikolaus von der Flüe geweiht.
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2: Die deutsche Autobranche kommt nicht aus der Krise, jetzt baut auch BMW tausende Stellen ab. Wegen der Trockenheit produzieren die heimischen Wasserkraftwerke derzeit deutlich weniger Strom. Und das Wetter auch heute sonnig und sehr heiß. Aus dem Journalstudio grüßt Sie Ursula Kühler. Der bayerische Auto- und Motorradkonzern BMW streicht weltweit an die 8000 Stellen, 10% des Gesamtbestands. Inwieweit Österreich betroffen sein wird, ist noch unklar. BMW beschäftigt hierzulande etwa 5600 Personen, vor allem im Motorenwerk in Steyr. Volker Obermeier berichtet.
3: Der Stellenabbau soll im Herbst beginnen und Ende des kommenden Jahres abgeschlossen sein. Vorstand und Betriebsrat haben sich darauf geeinigt, dass das Programm sozialverträglich gestaltet wird. BMW will die Zahl der Mitarbeiterinnen und Mitarbeiter einerseits über reguläre Austritte und Altersteilzeit verringern, andererseits über Abfindungen. Grundsätzlich soll es um Jobs in der Verwaltung oder Entwicklung gehen, nicht aber in der Produktion. Betroffen sein dürften vor allem Beschäftigte in München. BMW ist der letzte große deutsche Fahrzeughersteller, der Stellen abbaut. Die Branche verzeichnet schwache Absatzzahlen in China. Hinzu kommen der Konkurrenz- und Preisdruck chinesischer Hersteller, die Folgen der US-Zollpolitik und die schwache Konjunktur.
2: Das Treffen zwischen US-Präsident Donald Trump und dem ukrainischen Präsidenten Wolodymyr Selenskyj ist allem Anschein nach so verlaufen, wie die Ukraine sich das gewünscht hat. Die Ukraine darf jetzt Abwehrraketen vom Typ Patriot in Lizenz produzieren. Trump hat Selenskyj das zugesagt. Der Mangel an Abwehrraketen hat sich im Krieg gegen Russland nämlich als größte militärische Schwachstelle der Ukraine herausgestellt. Hartmut Fiedler berichtet.
4: Die Ukraine behauptet sich militärisch gegen Russland gerade in jüngster Zeit sehr erfolgreich. Dem Beschuss mit ballistischen Raketen sind ukrainische Städte aber ausgeliefert. Der gestrige Besuch Präsident Selenskyjs in Washington hatte dementsprechend einen Zweck. Er wollte Lizenzrechte zur Herstellung von Patriot-Raketen.
5: To give Ukraine licenses for the production of Patriot.
4: Donald Trump hat schon Anfang Juli ein Ja angekündigt zur Lizenz zum selber bauen. Cool, nicht? Sagte er damals neben Selenskyj sitzend. Weil aber Zusagen schnell gemacht sind und die Umsetzung oft etwas anderes ist, ist Selenskyj noch einmal nach Washington gekommen, laut eigener Aussage, mit Erfolg.
2: Wir kommen nach Österreich. Der Skandal rund um den Wiener Wirtschaftskammerpräsidenten Ruck löst insbesondere bei vielen Frauen Empörung aus. Nach dem Austritt der ehemaligen Frauenministerin Maria Rauch-Kallert aus dem Wiener Wirtschaftsbund melden sich jetzt immer mehr ÖVP-Frauen, die ihrem Ärger auch öffentlich Luft machen. Wir berichten darüber im Mittagsmagazin, gleich im Anschluss an das Journal. Die aktuelle Trockenheit hat immer mehr Auswirkungen auf die Flüsse in Niederösterreich. Erst gestern ist an der Donau bei Kienstock neuerlich ein historischer Tiefststand gemessen worden. Und das hat jetzt auch Auswirkungen auf die Wasserkraftwerke, die deutlich weniger Strom als normalerweise produzieren. Mehr von Niklas Wager.
6: Um 30% weniger Strom als im langjährigen Durchschnitt wird derzeit an den Donaukraftwerken des Verbund produziert. Sprecher Florian Seidel.
7: Eigentlich sollten wir jetzt das Wasser aus der Schneeschmelze abarbeiten. Aber aufgrund der Erderwärmung fällt immer weniger Schnee.
6: Die EVN hat wiederum zahlreiche kleinere Wasserkraftwerke bereits abgeschaltet. Im Waldviertel ist etwa überhaupt keines mehr im Betrieb. Mehr Strom wird deswegen derzeit durch Sonnenenergie produziert. Doch in Stunden, wo das nicht möglich ist, steigt der Preis, sagt Johannes Meyer von der E-Control.
8: Zu Mittag ungefähr der Preis ist 1 Cent, 2 Cent pro Kilowattstunde am Großhandelsmarkt. Und am Abend 20 Cent, also das merkt man, dann wird importiert.
6: Kunden mit variablen Tarifen wird daher empfohlen, sofern möglich, Strom vor allem untertags zu verbrauchen.
2: Nach einem Überfall auf eine Trafik beim Stadtpark in Krems gestern Nachmittag läuft die Fahndung der Polizei auf Hochtouren. Aktuell geht man von einem männlichen Einzeltäter aus, der zu Fuß in Richtung Steiner Tor geflüchtet ist, heißt es. Der bewaffnete Täter soll Bargeld gestohlen haben. Wie viel ist derzeit nicht bekannt. Verletzt wurde niemand, die Trafikantin hat aber einen Schock erlitten. Das Landeskriminalamt hat die Ermittlungen übernommen. Gleich drei Autolenker hat die Polizei gestern wegen extremer Geschwindigkeitsübertretungen aus dem Verkehr gezogen. Ein Autolenker war etwa statt der erlaubten 100 km/h mit 184 unterwegs. Zwei Fahrzeuge wurden beschlagnahmt. Alten drei Rasern wurde der Führerschein abgenommen, wie Michel Kreuzer informiert.
9: Mit 184 km/h statt der erlaubten 100 fährt ein Lenker gestern Abend auf der S3 bei Göllersdorf im Bezirk Hollerbrunn an der Polizei vorbei. Die Beamten halten den 40-jährigen Serben aus Wien an. Seinen Führerschein ist der Mann vorläufig los, das Fahrzeug wird beschlagnahmt. Dasselbe Schicksal ereilt einen 33-jährigen Raser wenige Stunden zuvor auf der L163 zwischen Bruck an der Leiter und Wilfersdorf. Die Polizei stoppt dort den Motorradfahrer, der mit 167 km/h statt der erlaubten 70 unterwegs ist. Von den dreien war ein 51-jähriger Motorradfahrer aus Wien am schnellsten unterwegs. Der Mann wird auf der A2 bei Bad Vöslau angehalten, weil er mit 191 km/h statt der erlaubten 130 gefahren ist. Auch ihm wird der Führerschein abgenommen, zudem wird ihm die Weiterfahrt untersagt.
2: Das Don Bosco Jugendzentrum in Amstetten ist am Wochenende geschlossen worden. Dem sind ja heftige politische Debatten vorausgegangen. Vor allem die Grünen haben sich für einen Weiterbestand des Jugendzentrums stark gemacht. FPÖ-Landesrat Martin Antauer hatte aber die Landesförderung gestrichen. Und die Gemeinde Amstetten ist nicht eingesprungen. War vorerst von eingeschränktem Betrieb bis September die Rede. So ist jetzt schon das ausgekommen. Die Gemeinde ist zuletzt von einer Wiedereröffnung 2027 ausgegangen. Und wir schauen am Ende des Journals wie immer aufs Radio Niederösterreich Wetter. Da scheint heute in den meisten Teilen des Landes ungetrübt die Sonne. Nadja Mader.
10: Über den Bergen entstehen allmählich Quellwolken. Regenschauer oder Gewitter sind allerdings nur ganz vereinzelt dabei. Es wird zum Teil sehr heiß. Die Temperaturen erreichen 29 bis 35 Grad. Die 35 Grad im Weinviertel und im Wiener Becken. Zudem ist es teilweise schwül. Morgen Donnerstag steigert sich die Hitze noch weiter. Am Vormittag steigen die Temperaturen bei strahlendem Sonnenschein vielerorts bereits auf über 30 Grad. Am Nachmittag hat es dann 31 bis knapp 38 Grad und es bleibt schwül. Und es zeigen sich vereinzelt Regenschauer und Gewitter, die können mitunter auch kräftig ausfallen. Am größten ist die Wahrscheinlichkeit dafür im Bergland sowie im Wald- und Weinviertel. Die aktuellen Messwerte jetzt. Blauer Himmel und Sonnenschein gibt es im ganzen Land bei 26 Grad in St. Pölten und Zwettl und 28 Grad bereits in Amstetten, Poelsdorf und Wiener Neustadt. Und auch im restlichen Österreich ist es heiter. 26 Grad hat es in Bregenz, 28 in Wien, Graz und Klagenfurt und 29 in Linz, Eisenstadt, Innsbruck und Salzburg. 12:09, Radio Niederösterreich mit dem schnellsten Verkehrsservice im Land. Alles ruhig bei uns auf den Straßen, eine gute und vor allem eine sichere Fahrt wünsche ich Ihnen.
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10: Eine schöne Mittagsstunde, meine Damen und Herren, herzlich willkommen beim Mittagsmagazin von Radio Niederösterreich. Heute am Mittwoch, den 29. Juli. Und eine neue Hitzewelle rollt da jetzt gerade über Europa. Wir haben es auch im Wetter bereits gehört. Auch in Österreich werden wir in den kommenden Tagen ordentlich schwitzen. Die hohen Temperaturen sind vor allem in dicht bebauten Gebieten ein Problem. Wo sind die städtischen Hotspots? Das soll mit Hilfe eines Mikroklimamessnetzes festgestellt werden können. Mehr dazu in der nächsten Stunde bei uns. Schön, dass Sie mit dabei sind.

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1: Die Causa Ruck löst vor allem bei vielen Frauen in der ÖVP Empörung aus. Und nach dem Austritt von Maria Rauch-Kallert aus dem Wiener Wirtschaftsbund wagen sich nun andere an die Öffentlichkeit, um ihren Ärger Luft zu machen. Dass sich der Wiener Wirtschaftsbund und Wirtschaftskammerchef in einem vertraulichen Gespräch abfällig über Frauen geäußert haben soll, bezeichnen einige als ein Frauenbild aus dem letzten Jahrhundert. Ruck hat die kolportierten Aussagen zwar bis heute nicht bestätigt, aber auch nicht dementiert. Claudia Peintner-Schmidt und Maria Kern berichten.
2: Die Wiener Unternehmensberaterin Barbara Feldmann erzählt, dass sie schon vor 2-3 Jahren aus dem Wiener Wirtschaftsbund ausgetreten sei. Grund dafür sei schon damals Walter Ruck gewesen, sagt die ehemalige ÖVP-Gemeinderätin.
3: Als langjährige Mandatarin des Wirtschaftsbundes in der Wiener Gemeinderat und Landtag habe ich persönlich sehr negative Erfahrungen gemacht mit dem Herrn Walter Ruck. Für mich waren die Begegnungen weder von Respekt noch von Fairness geprägt.
2: Näher ausführen will Feldmann ihre negativen Erfahrungen nicht, aber sie habe eben ihre Konsequenzen gezogen.
3: Und heute wird ihr

0: offensichtlich in den Gesprächsprotokollen, dass sich das hier um eine Persönlichkeitsstruktur handelt und das nicht nur mir gegenüber so war.
1: Aus den Gesprächsprotokollen, die Profil und Kronenzeitung veröffentlicht haben, geht ja hervor, dass sich Ruck nicht nur abfällig über die Industrie geäußert haben soll, sondern eben auch über Frauen. So soll der Wiener Wirtschaftskammer- und Wirtschaftsbundchef in einer Männerrunde etwa davon gesprochen haben, dass er einer ÖVP-Frau einen Befehl erteilt habe und dass diese dann vor ihm salutiert habe. Wirtschaftsbundmitglied Karin Meyer-Martetschläger, Chefin einer Wiener Pfandleihanstalt, sagt zu den Äußerungen.
2: Für mich ist es inakzeptabel, dass man im 21. Jahrhundert überhaupt so nachdenkt über Frauen. Frauen sind genauso intelligent wie Männer und daher ist es inakzeptabel, über alle Parteigrenzen hinweg, dass man sich so über Frauen äußert.
1: Die Wiener Unternehmerin Manuela Lindelbauer wiederum ist vergangenen Freitag aus dem Wiener Wirtschaftsbund ausgetreten. Zu ihren Beweggründen sagt sie:
3: Ja, meine Beweggründe sind ein Zeichen zu setzen. Und ich weiß, und ich weiß jetzt auch nicht, warum eine wahnsinnige Angststimmung herrscht. Und auch zu mir haben viele gesagt: Bitte sag nichts. Ja. Aber das finde ich falsch. Ja. Also weil die Wirtschaftskammer ist unsere Interessensvertretung.
1: Auch Barbara Feldmann sagt:
0: Möglicherweise ist das Problem von Walter Ruck, dass er nicht erkennt, dass eine Interessensvertretung kein Unternehmen ist, kein privates, das ihm selber gehört, das man nach eigenem Gutdünken führt. Wobei die meisten Unternehmen sich bedanken würden, wenn sie so geführt werden würden, sondern eine Interessensvertretung ist ihren Mitgliedern verpflichtet und hat denen zu dienen.
1: Andere Unternehmerinnen aus Wien berichten Ähnliches. Sie wollen aber nicht öffentlich darüber reden, weil sie Repressalien der Kammer befürchten, wie sie sagen. Der Präsident wird durchwegs als Mann beschrieben, der Frauen teils ignoriere oder teils herablassend behandeln würde. Auf Anfrage von Ö1 wollte sich Walter Ruck selbst zu den Austritten aus dem Wirtschaftsbund und der Kritik von Frauen nicht äußern. Die Frage, wie viele Austritte es in den vergangenen 2 Wochen beim Wiener Wirtschaftsbund gegeben hat, blieb ebenfalls unbeantwortet.

0: Es ist 12:31 Minuten, Radio Niederösterreich mit dem schnellsten Verkehrsservice im Land. Alles ruhig auf unseren Straßen. Weiterhin eine gute und vor allem eine sichere Fahrt wünsche ich Ihnen.
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0: Die Überwachung islamistischer Gefährder ist seit dem islamistischen Anschlag in Berlin am Rande des Christopher Street Days wieder großes Thema, denn der Attentäter war polizeibekannt. Die Chefin der Direktion Nachrichtendienst und Staatsschutz DSN in Österreich, Silvia Mayer, will solche Gefährder mit einer Fußfessel überwachen. Für wen das künftig möglich sein soll, hat sich Beate Tomasovic für uns angeschaut.
2: Derzeit sitzen 58 Personen im Gefängnis wegen terroristischer Vereinigung oder wegen Aufforderung zu terroristischen Straftaten. Schon jetzt kann mittels einer richterlichen Anweisung für solche Gefährder nach der Gefängnisstrafe auch eine Fußfessel zur Überwachung angeordnet werden. Voraussetzung dafür ist allerdings eine Haftstrafe von mindestens 18 Monaten. Doch das passiert nur sehr selten. Es gibt derzeit nur einen solchen Fall. Viele der potenziellen islamistischen Gefährder sind sehr jung. Dementsprechend fallen auch die Strafen deutlich geringer aus. Damit ist in diesen Fällen keine Fußfesselüberwachung nach der Gefängnisstrafe möglich. Und genau das will man bei der Direktion Staatsschutz und Nachrichtendienst ändern. Man möchte eine Fußfessel zur Überwachung bereits dann einsetzen dürfen, wenn gegen einen islamistischen Gefährder nur eine bedingte Haftstrafe, also eine Art Bewährung, verhängt wird. Bei Jugendlichen stehe der Erziehungsauftrag vor der Strafe, sagt der Soziologe Kenan Güngör. Dem Vorschlag der DSN kann er dennoch etwas abgewinnen.
3: Also es gibt die im Gefängnis waren, die rausgehen, die zwar ihre Strafe abgebüßt haben, aber von denen sozusagen, die nicht deradikalisiert sind, die ein hohes Gefahrenpotenzial darbieten. Und da finde ich, dass wir da jenseits sozusagen von Bewährungsauflagen, wir dort überlegen müssen, was wir an Möglichkeiten haben, um diese Gefahr Stück weit ein bisschen zu reduzieren. Und vollständig aufheben können wir sie nicht. Und ich glaube, dafür ist eine Fußfessel, sind vergleichsweise noch sehr gelinde Mittel, weil die Haftstrafe ist ja sozusagen mit einer der strengsten, die wir dazu haben.
2: Konkret gehe es darum zu verhindern, dass sich die Gefährder jenen Orten nähern, wo sie sich radikalisiert haben.
3: Ich glaube, dass es zum Beispiel sehr wichtig sein kann, dass solche Menschen dadurch kontrolliert werden können, dass sie zumindest bestimmte Netzbildräume, Orte, radikalisierte Moscheen oder irgendwas in der Form nicht besuchen.
2: Deradikalisierung funktioniere gut bei jenen, die sich noch am Anfang der Radikalisierung befinden und noch keine gefestigte Denkstruktur haben.
3: Wo die Deradikalisierungsarbeit wirklich wenig wirkt, ist bei denen, die eher eine sehr feste und stabile dschihadistische Einstellung haben. Wir wissen, dass wirklich richtige Extremisten, gefestigte Extremisten, auch im Rechtsextremismus ist es dann ganz, ganz schwer, an denen was zu bewegen.
2: Grundsätzlich steht im Regierungsübereinkommen, dass präventive, freiheitsbeschränkende Maßnahmen gegen solche Gefährder geprüft werden sollen. Sobald ein konkreter Vorschlag aus dem Innenministerium vorliege, werde man das prüfen, heißt es dazu aus dem Justizministerium.

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1: Eine neue Hitzewelle rollt über Europa. Auch in Österreich werden wir in den nächsten Tagen ordentlich schwitzen. Die hohen Temperaturen sind vor allem in dicht bebauten Gebieten ein Problem. Wo sind die städtischen Hotspots? In Linz will man diese Frage mit Hilfe eines Mikroklima-Messnetzes beantworten, wie Juliane Nagila berichtet.
2: Linz Hauptbahnhof. Hier am Vorplatz wurde mit 39,3 Grad Celsius der Höchstwert der letzten Hitzewelle gemessen. Und zwar von einer der 56 Messstationen, die über das gesamte Linzer Stadtgebiet verteilt sind. Die Stadt habe nicht nur ein Klima, vielmehr variiere das Klima über das Stadtgebiet hinweg, erklärt Johannes Horak. Er leitet die Abteilung Stadtklimatologie und Umwelt der Stadt Linz.
3: Daher ergänzend zu anderen Grundlagen, die wir haben, das ist die Stadtklimaanalyse, das sind Mikroklimasimulationen, haben Messungen nochmal eine besondere Wertigkeit. Das ist oft was, das für viel mehr Hand und Fuß hat und es zeigt uns genauer,

0: wo die Schwerpunkte sind, wo die Hotspots liegen.
1: Die Stationen messen Lufttemperatur, Luftfeuchtigkeit und Sonneneinstrahlung. Wo die idealen Messpunkte sind, um die Vielfalt des Stadtklimas abzubilden, wurde vorab durch eine Studie des Austrian Institute of Technology erhoben. Seit Ende des vergangenen Jahres sind 50 neue Messgeräte in Betrieb und ergänzen 6 bereits bestehende Stationen, berichtet der Stadtklimatologe.
0: Die Messstationen schicken alle 10 Minuten ein Datenpaket an die Messzentrale und innerhalb von der 10-Minuten-Periode wird zum Beispiel die Lufttemperatur mehrmals gemessen. Jetzt kann ich am Schluss dann sagen, was war die mittlere Lufttemperatur, was war das Minimum und was war das Maximum an diesem Standort.
1: Wie stark versiegelt Stadtgebiete sind, spiegelt sich unmittelbar in den Daten wider. So wird beispielsweise sowohl am Nord- als auch am Südufer der Donau gemessen. Das Ergebnis: jene Seite mit großem Parkplatz erwärmt sich deutlich stärker als jene ohne. Mit Hilfe der Daten aus dem Temperaturmessnetz lassen sich jene Orte identifizieren, an denen Maßnahmen besonders dringlich sind. Wie etwa der Bereich rund um die Otto-Glöckl-Schule im Stadtteil Bulgariplatz. Hier gibt es wenig Grünflächen und wenig Durchlüftung. Mit 28 Tropennächten im Jahr 2024 ist es jener Ort in Linz, der nachts die höchste Hitzebelastung aufweist. Nun wurden hier neue Bäume gepflanzt. Zudem wurden bestehende, die zu wenig Platz hatten, entfernt. Auch sie werden durch neue Bäume ersetzt. Bis die neuen Bäume groß genug sind, um durch ihren Schatten zu kühlen, wird es dauern, erklärt Johannes Horak.
0: Bäume brauchen einfach 30 bis 50 Jahre, bevor es ihre volle Kühlwirkung entfalten, bevor es den Schattenwurf, der notwendig ist, dann auch haben. Und mit dem müssen wir jetzt anfangen. Und in Zukunft ist es dann möglich, genau an diese Keimzellen, nenne ich es jetzt einmal, anzusetzen, von wo aus dann die Anpassung sich weiter ausbreiten kann.
1: Und das Linzer Messnetz hilft dabei, die passenden Orte für diese Keimzellen zu identifizieren.

0: Jeder und jede von uns hat heute in Sekundenschnelle hunderte Karten auf dem Mobiltelefon, kann sich, ohne sich die geografische Lage im Kopf merken zu müssen oder zu haben, mittels Navigationshilfen durch die Welt führen lassen. Das war vor 20 Jahren noch anders und vor 1000 Jahren noch ganz, ganz anders. Karten auf den Tisch heißt die Ausstellung in der Sala Terena des Stiftes Kloster Neuburg. Hannes Steindl hat sie für uns besucht.
1: Jede geografische Karte, ob klein oder groß, erzählt eine Geschichte. So zum Beispiel die, nicht ganz unwichtige, vom Eurozentrismus. Wenn man eine dreidimensionale Weltkugel auf ein zweidimensionales Kartenpapier überträgt, entstehen Verfälschungen. Man muss sich entscheiden. Wenn man dabei Europa in den Mittelpunkt stellt, erscheint Afrika viel zu kurz. Russland viel zu lang und Österreich, ja, das ist im Verhältnis dann so groß wie Island dargestellt. Interessant sind auch die sehr alten Karten mit den blinden Flecken. Weltkarten, in denen es Amerika oder Australien noch nicht gibt. Edith Capella, die Kuratorin der Ausstellung Karten auf den Tisch, steht vor einer Vitrine mit einem dicken, in der Mitte aufgeschlagenen, kostbaren Buch.
2: Das ist eine Handschrift aus dem 10. bzw. 11. Jahrhundert. Es sind die Etymologie des Isidor von Sevilla. Das war ein Gelehrter, der in diesem Text versucht hat, die Welt zu erklären. Der wirklich auch die Welt versucht hat darzustellen, nämlich ganz schematisch.
1: Im Mittelalter wurde die Welt der drei bekannten Kontinente von den Himmelsrichtungen her anders dargestellt. Oben Asien, denn da liegt ja das heilige Jerusalem, unten Europa und Afrika. Nach demselben Prinzip, mit Osten im Norden sozusagen, funktioniert die Ebsdorfer Weltkarte, ein 3 Meter langes kreisrundes Wimmelbild aus dem 13. Jahrhundert. Edith Capella.
2: Es sind ja nicht nur geografische Informationen darauf zu sehen, sondern auch heilsgeschichtliche. Also wir haben beispielsweise die Arche Noah hier dargestellt. Wir haben das Paradies mit dem Sündenfall ganz oben. Oder auch wilde Tiere, die noch gar nicht so bekannt waren, als diese Karte erstellt wurde, wie zum Beispiel hier unten den Elefanten, der noch nicht ganz so ausschaut, wie wir heute wissen, dass ein Elefant aussieht.
1: Die äußerst umfangreiche und informative Ausstellung ist fast ausschließlich aus Beständen des Stifts Kloster Neuburg bestückt. Thaddäus Plohner, Chorherr des Stiftes Kloster Neuburg.
3: Das finde ich auch das Spannende, also dass die Mitbrüder wirklich sozusagen entweder in die ganze Welt hinausgegangen sind oder sich für die ganze Welt interessiert haben und sie somit auch wieder zurück ins Haus geholt haben.
1: Nicht fehlen dürfen natürlich die großen Abenteurer aus Österreich. Peyer Weibrecht mit ihrer Expedition ins Eis oder Ida Pfeiffer, die als alleinreisende Frau den Orient erkundete. Wer eine Reise tut, der kann also was erzählen. Da reicht, sagt Kuratorin Edith Capella, der Weg von Kloster Neuburg nach München.
2: Wir haben hier zwei Tagebücher von zwei Chorherren, die 1835 eine Reise nach München unternommen haben. Sie sind auch mit der Pferdeeisenbahn gefahren, die zu der Zeit noch ganz neu war, von Wels nach Linz. Und da sind sie komplett unterschiedlicher Meinung drüber. Während Maximilian Fischer begeistert ist, man wird weder gestoßen noch gebeutelt, schreibt er. Das ist so eine ruhige Fahrt. Albin Bukowski ist ganz anderer Meinung. Der sagt einfach nur Nein zu dieser neuen Erfindung.
1: Eine noch kürzere Reise unternahm die Klosterneuburger Dienstmagd Anna Wappler im 19. Jahrhundert. Sie reiste schlicht nur für einen Tag von Klosterneuburg nach Wien und brauchte dafür einen Reisepass ausgestellt. Auch dieses amüsante Objekt gibt es in der Ausstellung Die Karten auf den Tisch im Stift Klosterneuburg bis November zu sehen.

Die aktuelle Trockenheit hat auch immer mehr Auswirkungen auf die Flüsse in Niederösterreich und auch Auswirkungen auf die Wasserkraftwerke. Denn sie produzieren deutlich weniger Strom als normalerweise und das könnte für manche Kundinnen und Kunden jetzt teurer werden. 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Und damit sind wir schon fast am Ende des heutigen Mittagsmagazins angelangt. In wenigen Minuten geht es weiter mit den Radio Niederösterreich Nachrichten und danach mit der Radio Niederösterreich Sommertour. Ursula Bucher meldet sich da aus Sitzendorf an der Schmieder im westlichen Weinviertel. Unser Sommertourbus steht vor dem Gemeindeamt und wir freuen uns, wenn Sie vorbeischauen. Mein Name ist Nadja Marder und verbringen Sie jetzt noch einen angenehmen Nachmittag mit Radio Niederösterreich und jetzt mit Seiler und Speer. Alles Liebe,

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1: Es ist 13 Uhr, Mikrofon Ursula Köhler. Heftige politische Auseinandersetzungen gibt es nach dramatischen Vorfällen in Einrichtungen der Kinderhilfe, also des Jugendamtes in Wien. Das Jugendamt hat eine private Wohngemeinschaft aufgrund mehrerer Vorwürfe geschlossen, als eine
2: traumatisierte 12-Jährige von dort abgeholt werden sollte. Sie ist offenbar aus Verzweiflung aus dem Fenster gesprungen. Bernd Kuschuh informiert.
3: Die traumatisierte 12-Jährige soll wegen vermuteter Missbrauchserfahrungen nicht von Männern betreut werden, so die Darstellung der Wohngemeinschaft, in der sie gelebt hat. Daran hat man sich bei ihrer Abholung nicht gehalten, kritisiert ÖVP-Jugendsprecherin Sabine Kerry.
4: Es war ganz klar kommuniziert, dass das Mädchen nicht von einem Mann abgeholt werden soll. Und dann kommt auch noch ein Mann, der Druck ausübt.
3: Nämlich der Leiter der neuen Wohngemeinschaft Homebase, der auch noch im Gesicht tätowiert sei. Das Mädchen jedenfalls springt in einem unbeobachteten Zeitpunkt aus dem nicht versperrten Fenster, überlebt, aber erleidet Knochenbrüche. Neos Jugendstadträtin Bettina Emmerling sagt,
5: dass dieses Fenster nicht versperrt war, das ist etwas, was in Wohngemeinschaften nicht zulässig ist.
3: Demnach könnte die Hauptverantwortung die mittlerweile geschlossene Wohngemeinschaft treffen, aus der die 12-Jährige abgeholt wurde.
2: Mehr als 8000 Menschen sind in den ersten 3 Monaten des heurigen Jahres schon auf den heimischen Straßen verletzt worden. 67 Menschen starben. Die meisten davon, nämlich 24, waren es in Niederösterreich, so die Statistik Austria. Und laut Statistik Austria zeigt sich bei den tödlichen Verkehrsunfällen auch ein klarer Zusammenhang zwischen dem Anschnallen und der Schwere der Verletzungen. Unter den tödlich verunglückten Personen waren 83% angegurtet. Die nächste Hitzewelle steht bevor. Gerade in dicht bebauten und stark versiegelten Stadtvierteln sinkt bei hohen Temperaturen die Lebensqualität. Wo sind da die Hotspots? Wo sollte man bei Begrünung und Beschattung ansetzen? In Linz will man diese Fragen mit Hilfe eines Mikroklimamessnetzes jetzt beantworten, wie Juliane Nagila berichtet.
6: Linz Hauptbahnhof. Hier am Vorplatz wurde mit 39,3 Grad Celsius der Höchstwert der letzten Hitzewelle gemessen. Und zwar von einer der 56 Messstationen, die über das gesamte Linzer Stadtgebiet verteilt sind. Sie übermitteln alle 10 Minuten aktuelle Messwerte über Temperatur und Luftfeuchtigkeit, erzählt Stadtklimatologe Johannes Horak.
7: So ein Messnetz oder andere Sachgrundlagen können uns dabei unterstützen, eben Orte auszuwählen, wo es besonders dringlich ist, Maßnahmen zu setzen.
6: Wie etwa rund um die Otto-Glöckl-Schule im Bezirk Bulgariplatz, wo es wenig Grünflächen und wenig Durchlüftung gibt. 28 Tropennächte hat die Messstation hier im Jahr 2024 registriert, so viele wie sonst nirgends in Linz. Um die Hitzebelastung zu verringern, setzt die Stadt hier auf mehr Grün. Erste Bäume stehen bereits, bis sie ihre volle Kühlwirkung entfalten, wird es aber einige Jahrzehnte dauern.
2: Was man alles für Hobbys haben kann. In Tirol hat ein Deutscher jetzt einen neuen Tempo-Weltrekord aufgestellt und zwar mit einem Bobbycar, so einem Rutschauto für kleine Kinder. Der Deutsche hat es mit diesem Bobbycar auf 149 km/h gebracht auf einer steilen Tiroler Bergstraße, die extra dafür abgesperrt und gesichert wurde. Nachahmung ausdrücklich nicht empfohlen. Das Radio Niederösterreich Wetter. Ungetrübt sonnig ist es heute. Nur über den Bergen entstehen allmählich Quellwolken. Regenschauer oder Gewitter bleiben die Ausnahme. Es wird zum Teil sehr heiß, stellenweise auch schwül bei Temperaturen zwischen 29 und 35 Grad. Aktuell hat es in St. Pölten 28 Grad, Waidhofen an der Ips 31, Laa an der Thaya 30 Grad, Gumpoldskirchen und Krems melden 29 Grad und in Wien hat es 30 Grad. 13.04 Uhr Radio Niederösterreich mit dem schnellsten Verkehrsservice im Land. Auf der A1 der Westautobahn Richtung Salzburg am Beginn der Abfahrt Böheim-Kirchen. Ein defekter LKW blockiert hier den Verzögerungsstreifen. Und noch eine Grenzwartezeit bei Drasenhofen, gibt es 20 Minuten Wartezeit bei der Ausreise nach Tschechien. Sonst alles ruhig, wir wünschen eine gute Fahrt.
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9: Einen wunderschönen Nachmittag. Ich sitze da schon im Halbschatten unterm Baum in Sitzendorf an der Schmiede am Hauptplatz und neben mir die Veronika, eine alteingesessene Sommertour-Touristin, kann man sagen. Wo waren Sie denn schon überall mit uns?
10: Ich war schon in Röschitz, ich war schon in Wullersdorf, ich war schon in Horn und ich war schon in Ziersdorf. Und heute freue ich mich besonders, dass es in der eigenen Gemeinde in Sitzendorf an der Schmiede ist.
9: Das hätten Sie nämlich nicht geglaubt, gell, dass wir da mal herkommen, hat es mir verraten.
10: Stimmt.
9: Na, und schon sind wir da und wir haben jetzt auch vor, ein bisschen zu bleiben. Bis 16 Uhr senden wir live direkt vom Hauptplatz in Sitzendorf an der Schmiede. Schönen Nachmittag.
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0: Einen schönen, heißen Nachmittag heute aus Sitzendorf an der Schmieder. Und da gibt es ja einige Katastralgemeinden. Und ich bin jetzt ein paar Tisch weiter gewandert und bin hier jetzt am Roseldorfer Tisch. Weil ihr habt beschlossen, Sepp, wenn die Sommertour kommt, muss Roseldorf gut vertreten sein?
1: Da fahren wir mit dem Radl runter, weil wir sind flexibel. Die Sitzendorfer sind ein Stahnhucker, die fahren mit dem Radl nicht mit.
0: Also ihr seid auch die Sportlicheren einfach.
2: Ja, wir sind Sportlerpaar.
1: Bei jeder Tour ist Roseldorf stark vertreten.
0: Wobei, ich habe jetzt gerade nachgezählt, die Anzahl der Räder und die Anzahl der Roseldorfer, seid ihr gemeinsam gefahren am Rad?
1: Ja, oh, überall einpackt, also das sind verstreut.
0: Okay, damit auch die anderen nicht so ein schlechtes Gewissen haben, wenn da so viele Räder stehen. Wunderbar, na, dann wünsche ich euch jetzt hier viel Spaß bei der Sommertour. Wir haben auch viel Musik eingepackt und jetzt legen wir wieder los mit der nächsten Nummer. Die größten Hits aller Zeiten. Schönen Nachmittag.

0: einen wunderschönen Nachmittag. Heute aus dem westlichen Weinviertel im Bezirk Hollerbrunn. Da steht unser Sommertourbus am Hauptplatz in Sitzendorf an der Schmieder. Und hier herrscht noch Recht und Ordnung, Nicola Höpfel.
1: In Sitzendorf hat sich der Marktrichterstab erhalten. Mit diesem Richterstab wurde bei den Sitzungen Recht gesprochen. Der Stab war ein Machtinstrument.
2: Sagt die Heimatforscherin Maria Gergitz. Der Holzstab steckt in einer runden Halterung und wird heute von Bürgermeister Florian Hinteregger aufbewahrt. Oben ist er mit Gold verziert und zwei Wappen sind darauf zu sehen.
3: Eine Person, die auf einem Ast sitzt und die Kirche im Hintergrund, das erklärt einfach diese Verbindung damals mit der Kirche und einer Gemeinde miteinander. Und auf der anderen Seite sind die sogenannten Rebenmesser dran, von der Grafschaft Dietrichstein, von denen sind wir abgeleitet. Und haben einen Bezug auch zu jener Familie, die in ganz Österreich weit verbreitet ist.
2: Die Rebmesser sind auch Teil des heutigen Wappens von Sitzendorf. Die Marktgemeinde besteht aus 9 Katastralgemeinden, die in den 70er Jahren zusammengelegt wurden.
1: Bis dorthin war jede Gemeinde eigenständig mit eigenem Bürgermeister, eigenen Gemeinderäten.
2: Nur jemand, der aus der Katastralgemeinde Sitzendorf ist, nennt sich auch selber Sitzendorfer. Die Selbstbezeichnung geht also immer nach der Katastralgemeinde, aus der man kommt.
3: Braunsdorfer sind die Braunsdorfer, die Sitzendorfer und die Frauendorfer, die Frauendorfer. Es ist jede Ortschaft stolz auf sich selbst. Jede hat einen eigenen Schmäh und jede hat ihre eigenen Leid, aber trotzdem gehören sie alle zusammen und alle halten untereinander zusammen.
2: Was die 9 Katastralgemeinden auch vereint, ist die Weinkultur. Die Geschichte davon geht bis in die Keltenzeit zurück. Die haben schon vor tausenden von Jahren im heutigen Gebiet der Marktgemeinde Sitzendorf an der Schmieder Wein angebaut.
0: Ja, und um die Weinkultur geht es dann auch in gut 20 Minuten. Da kommt die Winzerin Doris Hötzer bei mir vorbei. Schönen Nachmittag aus Sitzendorf.

0: Es ist 13.30 Uhr, Radio Niederösterreich mit dem schnellsten Verkehrsservice im Land. Auf den Hauptverbindungen kommen Sie gut voran. Bei Drasenhofen gibt es eine halbe Stunde Wartezeit bei der Ausreise nach Tschechien. Ansonsten alles ruhig, gute Fahrt. Das Radio Niederösterreich-Wetter. Der Nachmittag ist überall sonnig bei 25 bis 31 Grad. Am Abend und in der Nacht bleibt es trocken bei klarem Himmel. Und morgen ist es dann sonnig und über weite Strecken bei strahlend blauem Himmel bei 25 bis 29 Grad.
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3: Einen schönen Nachmittag aus Sitzendorf an der Schmiede. Da sind einige Kinder jetzt zu mir reinkommen in den Bus. Janik, du bist ganz nass. Was hast du gemacht? Warst du schwimmen gerade?
4: Ja, nee. Ich war in der Hüpfburg.
3: Ah, und du schwitzt so?
4: Ja.
3: Na Halleluja, du brauchst jetzt eine Abkühlung. Aber apropos Abkühlung, du warst schon im Meer. Wo warst du?
4: In Italien.
3: Das klingt, so wie du das sagst, klingt das danach, als wäre das ein großartiger Urlaub gewesen.
4: Ja, es war eine Überraschung für mich.
3: Wow, cool. Du, und generell Ferienhalbzeit, wie waren die Ferien bis jetzt? Wie lange dürfen es noch dauern?
4: Mindestens einen Monat noch.
3: Das trifft sich gut, denn ich glaube, ungefähr so lang dauern es noch. Einen schönen Nachmittag. Heute aus Sitzendorf an der Schmieder. Bis 16 Uhr sind wir noch da.

0: Einen wunderschönen Nachmittag heute aus Sitzendorf an der Schmiede im Weinviertel. Da müssen wir natürlich über den Wein reden. Doris Hölzer jetzt bei mir, Winzerin. Wein hat hier ja tatsächlich Geschichte. Schon vor vielen tausend Jahren gab es hier offensichtlich Wein, den Keltenwein.
1: Ja, genau. Den Keltenwein gibt es bei uns am Sandberg schon, wie gesagt, sehr, sehr, sehr lange. Dort wurde auch ein Weinkern gefunden. Das heißt, es ist wirklich belegt, dass es schon seit den Kelten hier Weinbau gibt. Und das haben wir uns als Nutzen genommen und haben jetzt, also sind 6 Keltenwinzer, die von der Riede Sandberg, wo halt auch die Keltenausgrabung ist, jeweils einen grünen Veltliner in eine Packung geben und den gemeinsam vermarkten als Keltenwein Sandberg.
0: Der Keltenwein. Ja, Weißwein, grüner Veltliner wird hier eben vor allem angebaut. Und man sieht da auch auf der Packung so eine schöne Münze. Das ist auch tatsächlich etwas, was hier gefunden worden ist, gell?
1: Ja, es ist hier belegt, auch die älteste Münzprägestätte am Keltenberg Sandberg. Und das ist eine Münze, die hier gefunden wurde. Die haben wir als Schild für diesen Keltenkrieger verwendet. Und die ist auch ausgestellt im Naturhistorischen Museum in Wien.
0: Da kann man sich die anschauen. Wein verkosten, Wein genießen kann man hier natürlich im Weinviertel. In der Gegend Sitzendorf an der Schmiede, wir haben gerade plaudert, ich habe gefragt, wie viele Kellergassen gibt es? Und da war die Antwort, naja, mindestens eine in jeder Katastralgemeinde.
1: Ja, mindestens eine, in manchen Katastralgemeinden mehr. Wird nicht mehr zu dem Zweck genutzt wie früher, also fürs Wein machen und lagern, sondern eher touristisch genutzt. Das Radwegenetz geht jetzt durch, es sind heurigen Buschenschenken, es werden Zimmer vermietet, Radlerrasten, genau, das ist jetzt der Zweck der Kellergasse im Prinzip. Es gibt aber immer noch eine Handvoll Winzer, die ihren Wein auch noch in der Kellergasse machen.
0: Wer sich das anschauen möchte, da gibt es die Gelegenheit jetzt noch im Sommer. Ihr habt von 27. bis 28. August das Roseldorfer Kellergassenfest. Da kann man dann nämlich auch noch den Keltenwein verkosten.
1: Ja, genau, richtig.
0: Sehr gut. Momentan vielleicht noch ein bisschen zu heiß für den Wein. Da nehmen wir uns jetzt mal ein schönes, kühles Wasser. Bei den Temperaturen auch gerne über den Kopf schütten. Wir sind noch hier bis 16 Uhr in Sitzendorf an der Schmiede.
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0: der heiß begehrteste Mann hier am Dorfplatz in Sitzendorf an der Schmidt, der Michael. Bei ihm gibt es das beste Eis. Was geht ihm besonders gut heute?
1: Also ganz besonders gut geht Stracciatella, Haselnuss, die Klassiker Erdbeer sowieso und Vanille.
0: Ja, und du hast da auch so ein bisschen giftig ausschauendes Eis. Das ist blitzblau. Das Kaugummi-Eis. Mhm. Ah ja, das zieht sich sogar so ein bisschen.
1: Ja, richtig Kaugummi, ja.
0: Richtig Kaugummi. Ah, lass es dir schmecken. Da hat sich gerade ein Junge herbestellt. Was wäre der Geheimtipp vom Chef?
1: Also der Geheimtipp wäre eigentlich Ananas.
0: Ist besonders fruchtig.
1: Genau.
0: Na, vielleicht, jetzt ist es ja nicht mehr so geheim. Vielleicht probiert es jetzt noch jemand. So, ich lasse dich jetzt hier weiterarbeiten. Wir spielen auch weiter Musik. Heute noch bis 16 Uhr. Hier, die größten Hits aller Zeiten. Einen schönen Sommernachmittag aus Sitzendorf an der Schmiede.

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5: Um 14 Uhr im Studio Ursula Köhler. Die Lage in den großen Waldbrandgebieten im Südwesten Frankreichs und bei der spanischen Hauptstadt Madrid hat sich stabilisiert. Die Brände weiten sich nicht mehr aus, aber die neue Hitzewelle macht den Einsatzkräften weiterhin große Sorgen, berichtet Stefan Gehrer.
6: Tankfahrzeuge fahren wieder auf, um das Feuer in der Region Gironde im Südwesten Frankreichs zu löschen. Die Lage ist einigermaßen stabil, die Feuerwehrleute dennoch am Rande ihrer Kräfte. So beschreibt es ein Einheimischer der Gemeinde Le Temple.
7: Wenn die Zivilisten heute nicht hier wären, um die Autos mit Wasser zu befüllen und ihnen zu helfen, dann weiß ich echt nicht, wie sie das schaffen würden.
6: 57.000 Bewohner durften wieder in ihre Häuser zurückkehren und etwa ebenso viele auch in der Brandregion bei Madrid. Für eine Entwarnung ist es aber noch zu früh. Die extremen Temperaturen um die 40 Grad Celsius könnten das Feuer in beiden Ländern wieder anfachen.
5: Die Causa rund um den Wiener Wirtschaftskammerpräsidenten Ruck löst vor allem bei vielen Frauen in der ÖVP Empörung aus. Nach dem Austritt von Ex-ÖVP-Politikerin Maria Rauch-Kallert aus dem Wiener Wirtschaftsbund aus Protest wird der Kammerpräsident nun auch von anderen Frauen wegen der kolportierten, abfälligen Bemerkungen öffentlich kritisiert. Ruck hat die Aussagen bisher weder bestätigt noch dementiert, berichtet Maria Kern.
8: Walter Ruck soll sich in einem vertraulichen Gespräch abfällig über Frauen geäußert haben. Konkret soll er darüber gesprochen haben, dass er einer ÖVP-Frau einen Befehl erteilt habe und diese habe dann salutiert. Die Wiener Unternehmerin Karin Meyer-Martetschläger sagt dazu:
9: Für mich ist es inakzeptabel, dass man im 21. Jahrhundert überhaupt so nachdenkt über Frauen.
8: Die Unternehmerin Manuela Lindelbauer ist aus dem Wiener Wirtschaftsbund ausgetreten. Zu ihren Beweggründen sagt sie:
10: Ja, meine Beweggründe sind, ein Zeichen zu setzen.
8: Die Unternehmerin und ehemalige ÖVP-Gemeinderätin Barbara Feldmann sagt, sie habe mit Walter Ruck negative Erfahrungen gemacht.
11: Für mich waren die Begegnungen weder von Respekt noch von Fairness geprägt.
8: Walter Ruck selbst wollte zu der Kritik von Frauen und zu den Austritten aus dem Wirtschaftsbund auf Anfrage nichts sagen.
5: Über drei Raser in Niederösterreich haben wir heute schon berichtet. Jetzt meldet die Polizei einen vierten, nämlich einen Motorradlenker, der auf der Mariazeller Straße mit 205 km/h erwischt wurde.

0: 100 wären erlaubt gewesen. Der 65-Jährige musste seinen Führerschein abgeben und das Motorrad wurde beschlagnahmt. Scharfe Kritik kommt von der UEFA zu den Plänen von FIFA-Boss Gianni Infantino, Teile der kommerziellen Rechte an der nächsten WM verkaufen zu wollen. Die UEFA spricht davon, dass damit eine Grenze überschritten werde, die niemals überschritten werden dürfe. Einen Bericht, wonach man den Boykott von FIFA-Wettbewerben erwäge, wollte die UEFA aber nicht kommentieren. Das Radio Niederösterreich Wetter. Ungetrübt sonnig ist es heute. Nur über den Bergen entstehen allmählich Quellwolken. Regenschauer oder Gewitter bleiben heute aber die Ausnahme. Es wird zum Teil sehr heiß, stellenweise auch schwül, bei Temperaturen zwischen 29 und 35 Grad. 31 Grad hat es in St. Pölten, 33 in Wiener Neustadt, 31 Grad auch in Horn und Stockerau. Lilienfeld meldet 29 Grad, in Wien hat es 32. 14.04 Uhr Radio Niederösterreich mit dem schnellsten Verkehrsservice im Land und da ist alles ruhig. Gute Fahrt.
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2: Wir sitzen da mit Blick auf den Kirchturm am Hauptplatz in Sitzendorf an der Schmiede und ich bin jetzt auf den nächsten Tisch unter den nächsten Baum gewandert. Und beim Herfahren ist mir Folgendes aufgefallen. Man kennt es aus der Wachau, wenn es ausgesteckt ist beim Heurigen. Und da habe ich so viele Pfeile gesehen, wo oben gestanden ist, offen ist. Und die Christine, der Christian und der Franz werden uns jetzt aufklären, was ist der Unterschied zwischen ausgesteckt und offen ist.
3: Offen ist es nur ein Wochenende und ausgesteckt ist, wenn es ein ganzer Monat ist.
2: Schaut's, kurz und prägnant und wir kennen uns aus. Einen wunderschönen Sommernachmittag hier aus Sitzendorf an der Schmieder. Super.

0: einen schönen Nachmittag.
1: Aus Sitzendorf an der Schmiede.
0: Ja, die Anna ist jetzt bei mir. Und Anna, für dich starten die Ferien eigentlich erst jetzt. Du fährst jetzt auf Urlaub.
1: Ja, wir fahren nach Kärnten.
0: Und da freust du dich schon so richtig? Mit dem Wohnwagen, habe ich gehört, gell?
1: Ja.
0: Was ist dein Plan für Kärnten? Was wirst du dort machen?
1: Sehr viel baden.
0: Okay. Wie gehst du ins Wasser? Ganz langsam, vorsichtig. Machst du einen wunderschönen Köpfler oder eine nicht ganz so elegante Bombe hinein?
1: Eher einen Köpfler.
0: Du machst es ganz richtig und gut. Du bist ja auch Sportlerin, gell? Fußball hast du gespielt. Was machst du jetzt alles?
1: Jetzt tue ich tanzen und ja, ich gehe auch gern laufen. Ja.
0: Sportlich, sportlich. Und jetzt wirst du uns da ein bisschen was vortanzen. Ich habe gehört, Jazz-Tanz machst du?
1: Ja.
0: Na gut, dann wird die Anna jetzt loslegen zu den größten Hits aller Zeiten.

0: Ich bin jetzt einfach dem guten Geruch gefolgt und habe ihn aufgespürt. Den besten Griller habe ich mir sagen lassen da aus der Gegend. Der Christian vom ersten Sitzendorfer Männergrillverein. Und ihr seid eigentlich der Grund, weshalb wir da sind, Christian. Warum habt ihr euch angemeldet?
1: Richtig, wir haben sie gedacht, wir melden sie mal an und schauen, ob wir dran kommen.
0: Na, und jetzt habt ihr uns da. Und jetzt grillt ihr schon ordentlich. Was gibt's denn alles Gutes?
1: Wir haben heute Smashburger mit Zwiebel und Käse. Dann haben wir noch Veggie-Burger, Pommes und natürlich das typische Bratwürstel und Käsekrönung.
0: Das muss sein. Was Leichtes heute halt, ne, bei der Hitze. Was ist bitte ein Smashburger? Was ist da das Besondere?
1: Beim Smashburger wird das Rindfleisch nicht das Ganze im Patty gegrillt, sondern wird zerdrückt.
0: Aha, schon eine Spezialität von euch. Ich habe schon gemerkt vorher, du willst mir die Geheimkniffe natürlich nicht verraten, weil dann sind sie nicht mehr geheim. Aber was grillt ihr so grundsätzlich als Grillverein? Wenn man gerade im Sommer werdet ihr wahrscheinlich oft zusammenkommen und gemeinsam grillen. Was probiert ihr da so aus? Immer wieder auch was Neues?
1: Ja, wir probieren oft ein paar andere verschiedene Sachen aus. Ripperl, zum Beispiel vorher so weit gegart und dann nochmal auf dem Griller. Steak haben wir letztens auch gemacht. Und wir machen auch Spannferkel, Spannroller, Grillhändel, also alles Mögliche.
0: Alles Mögliche, wenn man Hunger hat, ist man bei euch an der richtigen Adresse. Sehr gut, wir wissen, wo wir hin müssen. Einen schönen Nachmittag heute aus Sitzendorf an der Schmieder.

0: Es ist 14.30 Uhr, Radio Niederösterreich mit dem schnellsten Verkehrsservice im Land. Bei Drassenhofen warten Sie derzeit 40 Minuten bei der Ausreise nach Tschechien. Ansonsten kommen Sie überall gut voran. Gute Fahrt. Das Radio Niederösterreich Wetter. Die Sonne scheint in vielen Regionen heute ungetrübt. Über den Bergen entstehen allmählich Quellwolken. Regenschauer oder Gewitter sind aber nur ganz vereinzelt dabei. Es wird heute sehr heiß und teilweise auch schwül bei 29 bis 35 Grad.
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2: Und da haben wir uns heute ein besonders schönes Platzerl ausgesucht am Hauptplatz in Sitzendorf an der Schmiedersimmer. Und neben mir die Manuela. Bei dir am Tisch ist es ganz bunt. Hier kann man sich verwandeln und schminken lassen, Kinderschminken. Was hast du heute schon alles gemacht?
3: Ganz viele WM-Flaggen.
2: Okay, was ist da die meistgewünschte?
3: Österreich und Spanien.
2: Großartig, bei Österreich bin ich total dabei, na, Spanien ist auch super.
3: Dann habe ich ganz viele Schmetterlinge gemacht, Einhörner und Traktoren und Bälle.
2: Da muss man ziemlich begabt sein im Zeichnen.
3: Ja, meine Kollegin und ich bemühen uns.
2: Aber wirklich, also wir haben hier schon sehr viele, da sehe ich auch eine Fee oder bist du ein Schwan sogar? Wunde. Was bist du? Die Elsa, die Eiskönigin, mein Gott, na, das hätte ich auch echt gleich sehen können. Einen schönen Nachmittag hier aus dem bunten Sitzendorf an der Schmieder.

0: Einen wunderschönen Mittwochnachmittag. Wir stehen heute mit dem Sommertourbus in Sitzendorf an der Schmieder, direkt vorm Gemeindeamt. Und da ist so viel los. Da wird gegrillt, da gibt's Eis, da gibt's Kinderschminken, da gibt's eine Hüpfburg. Und da stehen einige mit so Cowboy-Hüten. Blitz-Neongrün würde ich es beschreiben und schwarzen T-Shirts und da sind hinten Kängurus drauf. Das sind die Chillaroos, eine Line-Dance-Gruppe und unsere Radio Niederösterreich-Reporterin Nicola Höpfel hat sie schon bei einer Probe besucht.
1: So klingt Line-Dance, wird immer mehr in Österreich. Was ist denn cool am Line-Dancen?
2: Das Gemeinsame, neue Leute kennenlernen.
3: In der Gemeinschaft immer tanzen, es viele fortgehen.
4: Jeder kann das, vor allem man kann es alleine machen, man braucht keinen Partner, man tanzt in einer Linie.
1: Und das Besondere ist am Line-Dance, das ist eigentlich wie so eine internationale Sprache. Irene Adelmann, du kannst eigentlich überall hinkommen und miteinander Line-Dance.
4: Jeder Song hat seine eigene Choreografie und diese Choreografie ist international. Das heißt, wenn ich jetzt eine bestimmte Choreografie lerne zu einem bestimmten Lied, dann kann ich in eine französische Line-Dance-Gruppe gehen und kann dort bei denen mittanzen.
1: Aber trotzdem für jedes Lied eine andere. Da muss man sich dann ziemlich viel merken, oder, Helga Alt?
5: Ja, das ist natürlich Training. Die meisten Lieder haben 32 Schritte, bevor sie wieder beginnen. Es gibt aber auch Lieder, wo man sich 80 Schritte merken muss.
1: Man hat's gehört, ihr habt alle Stöckeln auf euren Schuhen, aber das sind keine High Heels, sondern Cowboy-Stiefel. Helga Gürtler, warum die Cowboy-Stiefel beim Line-Dancen?
2: Der Vorteil ist, sie haben vorne eine Ledersohle. Man kann bei den Drehungen besser drehen und auch hinten der Absatz ist abgeschrägt, damit man besser die Ferse aufstellen kann und eventuell auch drehen auf der Ferse und aufstampfen. Kann man auch damit.
1: Wichtig ist, dass dann jeder gleichzeitig stampft.
2: Natürlich, das muss im Takt geschehen.
1: Ich würde sagen, probieren wir es mal aus. Wir tanzen zu Stand By Me von Ben E. King.
5: Das ist ein absolut Beginner-Line-Dance, den wir auch schon in Altenheimen zum Beispiel als Workshop gemacht haben und in Schulen.
1: Das heißt, ich müsste das eigentlich hinkriegen.
5: Da ist ein entsprechender Hinweis, dass das klappen muss. 7, 8, 1, 2, 3, 4, 5, 6, 7, 8.
1: Line-Dance kann man eigentlich schnell lernen.
5: Als Line-Dancer-Anfänger muss man können rechts, links und bis 8 zählen.
1: Das heißt, rechts, links schwächer ist schlecht und nicht bis 8 zählen können
5: ist auch ganz schlecht.
1: Ist noch schlechter.
5: Ist noch schlechter.
1: Okay.
4: Aber alles kann man trainieren und alles wird.
5: Alles kann man lernen.
1: Gut, Ursi, ich gebe wieder zurück an dich in den Sommertourbus und ich würde sagen, leg mal gleich mal Stand By Me auf, oder?
0: Das machen wir. Danke, Nicola. Ich habe jetzt also schon gehört, meine Chancen sind schlecht. Links, rechts, Schwäche ist schon mal ganz schlecht. Aber ich kann bis 18. Also, ich bin da flankiert neben mir die Liane. Wir schaffen das, oder? Ihr tragt mich.
1: Wir schaffen.
0: Gut, also, dann spielen wir das jetzt und ich bin irgendwie froh, dass man Radio nicht so gut sieht. Schönen Nachmittag, auf geht's, Stand By Me.

0: einen schönen Nachmittag heute aus dem Weinviertel. Es ist heiß, auch da in Sitzendorf an der Schmieder. Die Barbara und die Sabine, ihr seid aus einer Nachbarortschaft herkommen, aus Wachtberg. Wie weit ist es ungefähr weg?
1: 4 Kilometer.
0: 4 Kilometer, sowas. Ihr seid extra für die Sommertour gekommen?
1: Ja.
0: Ja. Und ihr habt ein Näschen für die besten Plätzchen an heißen Tagen. Wir stehen da jetzt bei so einem, was kann man da sagen, so ein großer Felsenstein.
1: Ja.
0: Brunnen mit kaltem Wasser. Testen wir mal, wie kalt. Sabine, halt einmal die Hand hin. Und?
2: Cool.
0: Cool, erfrischend.
2: Ja.
0: Perfekt. Also, wer Erfrischung sucht, bis 16 Uhr hier bei uns in Sitzendorf an der Schmieder.

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1: Es ist 15 Uhr im Nachrichtenstudio Ursula Köhler. Wenn sich nicht genügend junge Männer für das Bundesheer entscheiden, dann soll der Zivildienst automatisch um 2 Monate verlängert werden. So sieht es der Kompromiss der Regierung zur Verlängerung des Wehrdienstes vor. Und dieser Automatismus, der wird auch schlagend werden. Damit rechnet die für den Zivildienst zuständige Ministerin Claudia Bauer von der ÖVP. Niklas Lercher berichtet.
2: Ab dem kommenden Jahr soll der Grundwehr- und der Zivildienst vorerst gleich lange dauern, nämlich 9 Monate. Anas Schwendinger-Mohammad und Julian Strenitzer sind aktuell Zivildiener beim Roten Kreuz. Beide sind überzeugt, damit werden sich noch mehr gegen das Bundesheer entscheiden.
3: Aber ich denke jetzt schon, dass da mehr zum Zivildienst hinüberschwappen wird.
4: Ich glaube schon, dass die Menschen noch mehr sich für Zivildienst entscheiden werden.
2: Wenn sich zu wenige für das Bundesheer melden, dann soll der Zivildienst automatisch um 2 Monate verlängert werden. Die zuständige Ministerin Claudia Bauer von der ÖVP sagt:
5: Ich gehe davon aus, dass das schon nächstes Jahr der Fall sein kann.
2: Die aktuelle Zahl an Zivildienern ist jedenfalls stabil. Im ersten Halbjahr haben rund 5.200 ihren Dienst begonnen, ungefähr gleich viel wie im Vorjahr. Mehr als 87% des eigentlichen Bedarfs an Zivildienern sind damit abgedeckt.
1: Nachdem die gegenseitigen Angriffe im Irankrieg nach einer kurzen Pause jetzt wieder weitergehen, steigen auch die Ölpreise wieder. Das merkt man auch an den heimischen Tankstellen. Dort ist der Sprit von Montag auf Dienstag etwas teurer geworden. Öltransporte sind durch die Blockade der Straße von Hormuz derzeit ja stark beeinträchtigt. Das kennt jetzt jeder vermutlich auch von sich selber und wird jetzt auch durch eine Erhebung des Zahlungsdienstleisters Adyen bestätigt. Bei Hitzewellen sinkt die Lust aufs Einkaufen. Die einzige Ausnahme ist auch keine wirkliche Überraschung. Das ist die Elektrobranche. Petra Thalhammer-Jeschek berichtet.
6: Hitzewellen sind schlecht fürs Geschäft. Im Juni sind die Umsätze in vielen Bereichen gesunken, zeigt eine Auswertung des Zahlungsdienstleisters Adyen. Adyen ist ein großer internationaler Zahlungsdienstleister aus den Niederlanden, der auch in Österreich und weltweit für Unternehmen Zahlungen abwickelt. Eine Ausnahme bildet die Elektrobranche. Dort führte die hohe Nachfrage nach Ventilatoren, mobilen Klimageräten und Kühlgeräten zu deutlichen Umsatzzuwächsen von über 40%, was nicht wirklich überrascht. Im Einzelhandel sank der Umsatz um 7%, Restaurants verzeichneten während der Hitzewelle 14% weniger Umsatz. Alle Zahlen beziehen sich ausschließlich auf das über die Adyen-Plattform abgewickelte Volumen. Auch Online-Essensbestellungen gingen um 8% zurück. Bei touristischen Attraktionen sanken sie gar um ein Viertel.
1: Und noch ein Hitzethema, das Ihnen vielleicht auch schon selber aufgefallen ist, es herbstelt mancherorts ein bisschen, obwohl wir noch nicht einmal August haben. Grund ist auch hier die Trockenheit, wegen der manche Bäume die Photosynthese zurückfahren, eine Art von Selbstschutzmodus, um dem Trockenstress entgegenzuwirken. Und deshalb färben sich eben bei manchen Bäumen die Blätter schon gelb. Das Radio Niederösterreich Wetter ist unverändert, ungetrübt sonnig ist es heute. Über den Bergen entstehen allmählich Quellwolken, aber Regenschauer oder Gewitter bleiben die Ausnahme. Es wird zum Teil wieder sehr heiß, stellenweise auch schwül, bei Temperaturen zwischen 29 und 35 Grad. 32 Grad hat es derzeit in St. Pölten, 35 schon in Gänserndorf, 30 Grad werden aus Zwettl gemeldet und Langenlebern und Ternitz melden ebenso wie Wien 34 Grad. 15.04 Uhr Radio Niederösterreich mit dem schnellsten Verkehrsservice im Land. Eine Grenzwartezeit habe ich für Sie bei Drasenhofen. Gibt es 40 Minuten Wartezeit bei der Ausreise nach Tschechien. In Wien auf der Grünbergstraße stadteinwärts gibt es Stau vor der Baustelle auf der Wienzeile und 15 Minuten Zeitverlust. Und ansonsten kommen Sie überall gut voran. Wir wünschen eine gute Fahrt.
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8: Und falls Sie heute in der Nähe von Sitzendorf an der Schmieder irgendwo unterwegs sind und sich fragen, warum es da so leer ist, ja, weil alle da sind am Hauptplatz in Sitzendorf an der Schmieder bei der Sommertour, aus allen umgebenden Gemeinden, aus Grafenberg zum Beispiel die Melita, und eins habe ich schon festgestellt, ihr seid alle nicht geschreckt.
9: Wir nehmen sie zumindest zusammen, dass wir nicht geschreckt sind. Man muss ja mit allen sprechen, ne?
8: Ja klar, und ihr habt gerade gesagt, wenn man sie zu euch setzt.
10: Ist immer lustig.
8: Und dann redet sie mit an jedem.
10: Also ja, wir reden mit an jedem.
8: Sogar mit mir. Schau, das ist schön. Und deshalb bleiben wir jetzt noch eine Stunde lang da bis 16 Uhr. Schönen Nachmittag.
10: Ja.

0: dieser Welt.
1: Wer glaubt, im Weinviertel kann man nicht Berge besteigen, der liegt völlig falsch, hat mir gerade die Elisabeth erzählt. Die ist da mit ihrer Enkelin, mit der Paula. Und ihr habt tatsächlich hier einen Berg. Wie heißt der höchste Berg der Gegend hier?
2: Kasperlberg.
1: Wie lang besteigt man den Kasperlberg?
2: Ja, eine halbe Stunde.
1: Na, das ist ja schon was. Ja, und es gibt dort auch so eigene Blumen, die Kasperlblumen. Was ist das genau?
2: Das sind kleine Lilien, wie die großen Schwertlilien, aber nur so 10 cm, 12 cm. Und die blühen meistens circa beim Muttertag, weil zum Muttertag sind wir mehr raufgegangen und dann haben sie geblüht.
1: Und dann hat es die Kasperlblumen gegeben. Heißen die offiziell so oder habt ihr die jetzt einfach einmal so benannt?
2: Nein, haben wir immer so gesagt, Kasperlblumen, aber...
1: Dann sind es die Kasperlblumen vom Kasperlberg im Weinviertel. Gleich besitzen darf an der Schmiede. Wir senden noch bis 16 Uhr hier.

0: ist die Sommertour heute live aus Sitzendorf an der Schmieder. Und wir haben ja schon einiges gehört über die Gegend, über die Kellergassen. Jetzt haben wir gerade gelernt, es gibt sogar einen Berg, den Kasperlberg. Und es gibt hier auch seltene Vogelarten, die es sonst fast nirgends gibt. Rainer Raab, Zoologe hier bei mir, nämlich der Großtrappe. Wie schauen die aus und warum fühlen die sich genau hier so wohl?
1: Ja, Großtrappen sind wirklich außergewöhnlich große Vögel, wie der Name schon sagt. Im Prinzip wie ein großer Truthahn. Jeder kann sich ungefähr vorstellen, wie groß ein Truthahn ist. Sind aber sehr steppenfärbig, also wirklich so braun, dunkel gefärbt. Also dass sie auch wirklich in die Landschaft gut reinpassen. Der Hals wirklich auffällig weiß zur Balzzeit. Und zur Balzzeit verwandt sich dieser sonst unauffällige Vogel in eine weiße Kugel, damit die Weibchen von großer Distanz das Männchen schon erkennen. Und das Spektakuläre ist, diese Vögel gibt es da und dann erst wieder im Burgenland. Und die andere Population ist in Deutschland. Also die haben sie wirklich da gehalten, genau in der Gegend, da im Schmiedertal, weil es halt da weite, offene Landschaft gibt und auch die richtigen Kulturen, wo sie sich wohlfühlen.
0: Ihr habt ja auch so einen Beobachtungsturm, wo

0: man die Vögel anschauen kann. Wann ist die beste Zeit, dass ich da wen sehe oder einen Vogel sehe?
1: Ja, am besten ist entweder zeitig in der Früh oder spät am Abend. Von der Jahreszeit ist am idealsten natürlich zur Balzzeit, also wirklich im

0: westliches Weinviertel. Das ist ein ausgewiesenes Vogelschutzgebiet. Also da ist nicht nur die Großtrappe, sondern auch andere Vogelarten, die da geschützt werden sollen. Und im Prinzip ist da normale Landwirtschaft, aber es gibt auch einzelne Brachen. Und es gibt natürlich schon eines, die Landwirte werden regelmäßig geschult, damit sie auch wissen, wie kann man die Trappe sozusagen schützen, wie muss man auf sie aufpassen. Also wir versuchen alles auf natürliche Art und Weise. In anderen Ländern, wie zum Beispiel in Deutschland, werden die Trappen wirklich handaufgezogen, da werden die Eier gesammelt, die Jungen ausgebrütet und eben dann die Jungen bis zum Auswildern dann aufgezogen mit Menschenhand. Das machen wir gar nicht. Also in Österreich versuchen wir alles auf natürliche Art und Weise. Der Kooperation mit den Landwirten, die stellen die Flächen zur Verfügung, also echte Trappenbrachen, und auch in Kooperation mit der Jägerschaft. Das ist auch ganz wichtig. Also es geht nur gemeinsam.
1: Und Sie sind ja seit 25 Jahren jetzt, glaube ich, schon da in diesem Gebiet.
0: Ja, ist richtig. Also ich fühle mich da auch mittlerweile sehr zu Hause und sitze da von der Umgebung. Ja, ich bin seit 2002 da im Auftrag zuerst fürs Land Niederösterreich und jetzt eigentlich großteils in Live-Projekten, also jetzt gerade im Live-Eurobastard-Projekt tätig. Live ist eine Schiene von der EU, das wird EU-kofinanziert und gibt uns halt die Möglichkeit, wirklich substanziell was zu ändern im Lebensraum. Wir machen jetzt wieder Deiche für die Trappen, wir pflanzen Bäume, wir pflanzen Sträucher und wir schauen, dass die Trappenbrach noch mehr werden.
1: Und es gibt hier nicht nur seltene Vögel, es gibt ja auch eine seltene Pflanze.
0: Ja, das ist vielleicht ganz skurril. Es gibt auch die Hornmelde. Das ist eine geschützte Pflanze. Warum ist die geschützt? Weil die gibt es in Österreich nur an diesem Ort und auch an einem zweiten Ort. Und das ist ein Kaltsteppenrelikt. Also die hat er 1000 Jahre überlebt praktisch. Und die ist wirklich spektakulär, weil es eine ganz eine alte, ursprüngliche Pflanze ist. Also Melde klingt natürlich eher wie ein Unkraut, aber sie schaut wirklich spektakulär aus. Sie ist eher so grünlich, silbergrün, blüht nicht sehr schön, aber schaut wirklich toll aus. Die wächst über Weinberge kann man nicht sagen, aber über so Sandhügel drüber. Und es gibt noch eine schöne Population und die ist wirklich sehenswert. Das ist auch ein Schutzgebiet. Das ist extra geschützt auch wieder.
1: Ein Ausflugstipp für den Sommer noch. Wir sind bis 16 Uhr noch da in Sitzendorf an der Schmieder und haben natürlich auch die richtige Musik für den Sommer mit dabei. Die Bay City Rollers, die größten Hits aller Zeiten. Danke an Rainer Raab.

0: Es ist 15.30 Uhr Radio Niederösterreich mit dem schnellsten Verkehrsservice im Land. A2 Südautobahn Richtung Wien. Zwischen Wiener Neustadt West und Wöllersdorf blockiert im Baustellenbereich ein defektes Auto die Überholspur. Es gibt Stau und 15 Minuten Zeitverlust. Am besten wählen Sie den baulich getrennten rechten Fahrstreifen. A21 Wiener Außenringautobahn Richtung Wien Süd. Die Unfallstelle zwischen Hochstraße und Allert ist geräumt und es sind wieder alle Fahrspuren frei. Eine Grenzwartezeit bei Trassenhofen warten Sie 40 Minuten bei der Ausreise nach Tschechien und Wien-Brigittenauerlände. Eine Unfallstelle kurz vor der Nordbrücke sorgt dort für Stau. Zurück bis zur Gürtelbrücke. Es gibt 20 Minuten Zeitverlust. Stau gibt es auch auf der Ausweichstrecke über die Adalbert-Stifter-Gasse und Grünbergstraße statt einwärts. Dort gibt es Stau vor der Baustelle auf der Wienzeile und ebenfalls 15 Minuten Zeitverlust. Wo immer es geht, eine gute Fahrt. Das Radio Niederösterreich-Wetter. Die Sonne scheint heute in vielen Regionen ungetrübt. Über den Bergen entstehen ein paar Quellwolken, aber Regenschauer oder Gewitter gibt es nur ganz vereinzelt. Es wird heute sehr heiß und teilweise auch schwül. Die Temperaturen steigen auf 29 bis 35 Grad.
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3: Und ich habe mir das nächste Schattenplatz gesucht bei einer waschechten Sitzendorferin. Die Theresia, in Sitzendorf an der Schmieder geboren, da geblieben. Wahrscheinlich, weil ihr eins so gut könnt, nämlich feiern.
4: Bitte?
3: Weil ihr eins so gut könnt, nämlich feiern.
4: Ja.
3: Wenn was los ist, gell, sind sie Sitzendorfer immer dabei.
4: Immer dabei, genau.
3: Immer dabei, da nicken sie alle rundherum, genau. Die Party geht hier noch weiter bis 16 Uhr. Da steht heute unser Sommertourbus und wir wünschen Ihnen einen wunderschönen Sommernachmittag.

0: flauschiges Platzerl habe ich mir da jetzt gesucht. Bei den, falls wir es noch nicht erwähnt haben, ist ganz wichtig, Niederschleinzern. Der Johannes ist da bei mir. Ich habe ja schon gehört, jede Katastralgemeinde von Sitzendorf an der Schmieder hat so ihre Eigenheiten, ihren eigenen Schmäh. Was habt ihr, Niederschleinzer?
1: Wir haben die längste Kellergasse von Schmiedertal.
0: Okay, aber wir haben schon beschlossen, man weiß eigentlich nicht, wie lang sie ist, weil wenn man sie da durchkostet, kann man irgendwann nicht mehr mitzählen.
1: Ja, es ist sehr schwierig, wenn man ganz am Anfang anfängt und bis zum Schluss, dann wird es schon schwierig. Es sind aber circa 2 Kilometer.
0: Ihr seid aber grundsätzlich auch keine Geschreckten, recht gesellige Leute und ihr habt einen Dorferneuerungsverein. Da bist du auch mit dabei. Was macht ihr so?
1: Ja, ich bin der Obmann vom Dorferneuerungsverein und zurzeit machen wir die Renovierung in unserem Dorfhaus vor der WC-Anlage. Wir schauen um, dass in der Ortschaft immer Anliegen von der Bevölkerung gemacht werden. Voriges Jahr haben wir einen Unterstellplatz gemacht bei der Bushaltestelle, weil mittlerweile sehr viele Kinder und Eltern dann bei der Bushaltestelle stehen und bei schlechtem Wetter, jetzt haben wir es immer sehr heiß, aber es gibt auch schlechtes Wetter, dass genug Unterstellplatz ist.
0: Das heißt, ihr sorgt dafür, dass es alle schön gemütlich haben und jetzt habt ihr alle ein gutes Erfrischungsgetränk und genießt noch ein bisschen die Musik.
1: Genau so machen wir das.
0: Na dann spielen wir gleich noch eine Musik.
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0: Mit viel Musik geht's durch diesen Sommernachmittag. Wir sind heute in Sitzendorf an der Schmiede zu Gast und mein Kollege Thomas Koppensteiner von Niederösterreich heute war auch schon da.
1: Wir sind heute auf der Suche nach den heimlichen Stars von Sitzendorf. Herzlich willkommen bei unserer Sommertour. Wir suchen die Großtrappen, Rainer. Was ist da das Besondere an diesem Vogel?
2: Das Besondere an der Großtrappe ist die Größe, aber vor allem das Gewicht. Das sind sehr, sehr schwere Vögel, also es gibt größere Vögel, aber keine, die schwerer sind. Die Großtrappe ist wirklich der schwerste Vogel weltweit, gemeinsam mit einer anderen Trappenart, die in Afrika lebt.
1: Ich glaube, ich habe da hinten schon was entdeckt. Sind das Großtrappen?
2: Nein, leider nein. Das sind andere schräge Vögel.
0: Welche schräge Vögel Thomas Koppensteiner da entdeckt hat, wir sind gespannt. Sie sehen es heute um 19 Uhr in ORF 2 Niederösterreich heute. Unser Sommertourbus macht morgen in Sollenau im Bezirk Wiener Neustadt Halt. Und wir wünschen Ihnen jetzt noch einen wunderschönen Mittwochnachmittag.

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2: Wir starten gerade mit Schwung in die nächste Hitzewelle und damit steigt auch bei uns die Gefahr von Waldbränden, insbesondere im östlichen Niederösterreich, in Teilen Kärntens und den Tiroler Tälern ist die Gefahr groß. Umweltminister Norbert Totschnig von der ÖVP ruft zu Vorsicht im Wald auf. Mehr von Matthias Schmelzer.
3: Die meisten Waldbrände sind vermeidbar, denn sie werden durch Menschen verursacht, sagt Umweltminister Totschnig. Und das trotz Brandverordnungen, die in den meisten Bezirken gelten. Wer im Wald Feuer entzündet oder raucht, muss mit Geld oder sogar Freiheitsstrafen rechnen. Wenig Spielraum für menschliche Fehler lassen aber Klimaveränderungen. Es gilt, je trockener das Wetter, desto öfter brennt es im Wald. Genau das zeigen Wettermessungen. Das heurige Frühjahr war das trockenste seit Messbeginn. Dazu kam auch die Hitzewelle im Juni. Das Umweltministerium hat heuer bereits mehr als 270 Waldbrände gemeldet. Die kommende Hitzewelle könnte diese Zahl weiter steigen lassen.
2: In Peru hat die rechtsgerichtete Politikerin Keiko Fujimori gestern das Amt als Präsidentin angetreten und als erste Amtshandlung hat sie gleich einmal den Ausnahmezustand im Land verhängt. Gerade einmal im Amt werden die Proteste gegen Fujimori und ihre Vorgehensweise immer lauter, berichtet Barbara Tschandl.
4: Keiko ist nicht unsere Präsidentin, ist auf Transparenten geschrieben, die tausende Menschen durch die Straßen der peruanischen Hauptstadt Lima tragen. Sofort nach ihrem Amtsantritt hat die 51-Jährige dem Militär die Kontrolle übergeben, um für Sicherheit zu sorgen, wie sie sagt. Wir werden jedes Stadtviertel, jede Straße und jeden öffentlichen Raum für die peruanischen Familien zurückgewinnen. Für die peruanische Bevölkerung werden Erinnerungen wach. An Keikos Vater, Alberto Fujimori, der von 1990 bis 2000 hart und autoritär in dem Land regiert hat. Die Angst in der Bevölkerung ist groß.
5: Sie sagt, ich herrsche wie mein Vater. Und wie war das? Es gab erzwungene Sterilisierung von indigenen Frauen, Hinrichtungen und Staatsterrorismus,
4: sagt ein Demonstrant. Keiko Fujimori ist Perus 9. Staatsoberhaupt innerhalb von 10 Jahren.
2: In Salzburg gibt es während der Festspielzeit aktuell eine Mozart-Kunstinstallation im Mirabellgarten. Aber diese Installation droht zum Desaster zu werden. Die rund 50 cm hohen Mozart-Figuren, die im Garten aufgestellt worden sind, werden nämlich ununterbrochen gestohlen. Seit 2 Wochen stehen die 230 Figuren und schon jetzt ist mehr als ein Drittel spurlos verschwunden. Die Stiftung Mozarteum hofft jetzt, den Schwund stoppen zu können. Aber wie? Das sagt Geschäftsführer Linus Klug. Nicht.
6: Der Appell wäre schon, dass wir wirklich jetzt schauen, dass sie auch da bleiben, weil die Installation erfreut sich einfach einer unfassbaren Beliebtheit und wir wollen auch, dass die Besucherinnen und Besucher, die nach Salzburg kommen, um die Installation zu sehen, auch wirklich noch Mozarts vorfinden am Ende des Tages.
2: Ob ein Appell reichen wird, das wird man sehen. Die Figuren sollten eigentlich bis Ende August im Mirabellgarten stehen, aber wenn sie weiter in diesem Tempo gestohlen werden, dann könnte das knapp werden. Das Radio Niederösterreich Wetter. Heute geht's sonnig und heiß am Nachmittag weiter. Flo Pehofer.
0: Meist ist der Himmel blau. Im Bergland bilden sich zwar Quellwolken, Schauer oder Gewitter, bleiben aber die Ausnahme. Am Abend und in der Nacht bleibt's meist klar. Der Wind, der lässt nach und die Temperaturen, die sinken auf 14 bis 22.

0: 20 Grad. Derzeit messen wir aber noch 34 Grad in St. Pölten und Mistelbach, 32 Grad in Horn, 29 Grad sind es in Lunz. Bis zu 35 Grad können es heute noch werden. Morgen Donnerstag wird es dann gleich noch heißer. Bei viel Sonnensteigen steigen die Temperaturen auf 31 bis knapp 38 Grad. Am Nachmittag sind vor allem im Bergland sowie im Wald- und Weinviertel einzelne, teils kräftige Gewitter möglich. 4 Minuten nach 4, Zeit für den schnellsten Verkehrsservice des Landes. Wir schauen gleich auf die B15 Mannersdorfer Straße zwischen Donnerskirchen und Hof am Leiterberge. Sperre wegen einer Hubschrauberlandung nach einem Unfall. Ausweichen geht da über Kaisersteinbruch. A2 Südautobahn Richtung Wien zwischen Wiener Neustadt West und Wöllersdorf blockiert im Baustellenbereich ein defektes Auto die Überholspur. Es gibt Stau und 15 Minuten Zeitverlust. Am besten den baulich getrennten rechten Fahrstreifen wählen. Und schauen wir noch nach Wien. Wien-Tangente Richtung Kagran zwischen Labergtunnel und dem Knoten Prater. 30 Minuten nach einem Unfall, der rechte Fahrstreifen ist da derzeit gesperrt. Stau dann auch auf der Adalbert-Stifter-Straße stadtauswärts und auf der Brigitte-Nauer-Lände vor einer bereits geräumten Unfallstelle vor der Nordbrücke. Und Stau wegen Bauarbeiten gibt es auch weiters auf der Grünbergstraße stadteinwärts.
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0: Und für alle, die den heutigen Tag zum Großteil sitzend am Schreibtisch in der Arbeit verbracht haben, gibt's jetzt die perfekte Nummer zur Hüftlockerung. Ursprünglich von einer Musikgruppe aus Bolivien machen zwei französische Musikproduzenten daraus einen der Sommerhits der 80er. Geht immer noch. Hier sind Kaoma mit dem Lambada. Schönen Nachmittag mit Radio Niederösterreich und den größten Hits aller Zeiten.

0: Mittwochnachmittag, Temperaturen über 30 Grad. Ja, das macht schon ein bisschen müde, die Hitze. Nicht nur uns, auch die Tiger im Tiergarten Schönbrunn, ihren heutigen Ehrentag, den Tag des Tigers, den verschlafen die drei sibirischen Tiger dort mehr oder weniger. Ein Männchen und zwei Weibchen leben da, Rupert Keinradl vom Tiergarten Schönbrunn.
1: Das Tagebuch eines Tigers ist jetzt nicht so spektakulär, weil sie eigentlich sehr lange Zeit des Tages mit Schlafen verbringen und mit Verdauen. Und in der Wildbahn leben die Tiger natürlich, Männchen haben sehr große Territorium, abhängig von der Anzahl der Beutetiere, die sie in ihrem Territorium finden. Und das überschneidet sie dann mit mehreren Weibchen und genauso werden sie auch bei uns im Tiergarten gehalten. Also wir haben eben die ältere Dame mit unserem Zuchtmännchen dabei noch vergesellschaftet und wenn dann die jüngere Dame, die dabei im separierten Gehege gerade vorzufinden ist, wenn die dann bereit ist, wird sie dann mit dem Männchen dann vergesellschaftet und es wird dann in Rotation geschalten.
0: Das klingt ja sehr, sehr romantisch. Ja, egal, ob sie den Tag chillig angehen wie ein Tiger oder doch ein bisschen aktiver, die beste Musik dazu gibt es hier auf Radio Niederösterreich. Love.

0: Das ist Radio Niederösterreich am Mittwochnachmittag. Es ist genau 16:30 Uhr, Zeit für einen Blick auf die Straßen A2 Südautobahn Richtung Wien. Das defekte Fahrzeug zwischen Wiener Neustadt West und Wöllersdorf im Baustellenbereich ist entfernt. Der Stau auf der linken Fahrspur löst sich auf. B15 Mannersdorfer Straße zwischen Donnerskirchen und Hof am Leiterberge. Sperre nach einem Unfall, ausweichen geht hier über Strotzing. Und dann schauen wir noch nach Wien, Tangente Richtung Kagran. Stau zwischen dem Lahrbergtunnel und einer geräumten Unfallstelle beim Knoten Prater. Stau auch wegen Bauarbeiten auf der Adalbertstraße. Auf der Straße statt auswärts, auf der Grünbergstraße statt einwärts und auf der Erdberger Lände. 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
1: BMW baut weltweit 8000 Jobs in der Verwaltung ab. Als letzter deutscher Autokonzern legen jetzt in München auch ein großes Stellenabbauprogramm auf. Das BMW-Werk in Steyr soll laut ersten Angaben nicht von dem Abbau betroffen sein. Die österreichische Ärzteschaft wird zunehmend weiblich. Gab es 2024 noch mehr oder weniger gleich viele Ärztinnen und Ärzte, waren Ende 2025 laut Statistik Austria schon 400 Frauen mehr Mitglied in der Ärztekammer als Männer. Insgesamt wurden mit mehr als 51.000 Ärztinnen und Ärzten ein Höchststand in Österreich erreicht. Trotzdem warnt die Ärztekammer vor einem möglichen Mangel wegen der bevorstehenden Pensionierungswelle. Und in einer gemeinsamen Erklärung haben heute die Präsidenten der Landeswirtschaftskammern ihre Unterstützung für Wirtschaftskammer Österreich-Präsidentin Martha Schulz in der Causa Ruck erklärt. Von einem kolportierten internen Machtkampf könne keine Rede sein, sagen sie in dem Schreiben, das von den Präsidenten aller Landeswirtschaftskammern unterzeichnet wurde.
0: Kommen wir zum Radio Niederösterreich Wetter. Viel Sonnenschein, bis zu 35 Grad. Gehen sich da heute noch aus, nur über den Bergen können sich vereinzelt Schauder, Gewitter bilden. Der Abend und die Nacht bleiben meist klar und angenehm ruhig. Derzeit messen wir schon 35 Grad und zwar in Wieselburg und Gensandorf. 34 Grad in Krems und Wiener Neustadt. 30 Grad hat es aktuell bei Ihnen daheim in Reichenau an der Rax. Morgen klettern die Temperaturen dann auf 31 bis knapp 38 Grad rauf. Im Laufe des Nachmittags entstehen dann Quellwolken. Vereinzelt sind auch kräftige Regenschauer und Gewitter dabei. Die größte Wahrscheinlichkeit gibt es da im Bergland sowie im Wald- und Weinviertel.
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0: fix dabei bei den größten Hits aller Zeiten. Sting und Fields of Gold am Mittwochnachmittag, wo es jetzt wieder heißt.
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0: Das Schloss Kirchstetten, das wird wieder einmal zum kleinsten Opernhaus Österreichs. Heute startet da das berühmte Klassikfestival mit einer ganz besonderen Oper von Rossini, nämlich seiner allerersten. Warum dieses frühe Stück, Intendant Stefan Gartner?
2: Wir haben uns zur Aufgabe gesetzt, Belcanto zu spielen und sind bei der Recherche draufgekommen, dass es so viele unentdeckte oder ganz, ganz selten gespielte Schätze gibt, um die sich niemand kümmert, unter Anführungszeichen. Und das sehen wir als Aufgabe, genau diese Perlen hervorzuholen und damit auch einen Opernschatz unserem Publikum präsentieren zu können, den man sonst nicht so schnell wieder in Niederösterreich und wahrscheinlich darüber hinaus findet.
0: Und vom Malpertschsaal geht es dann am 13. August hinaus in den Ehrenhof. Da geht es dann mit der Open-Air-Saison vor der barocken Fassade des Schlosses los. Klassik, Filmmusik, Kabarett, viel los in Kirchstetten.
2: Es startet mit Klassik unter Sternen, die 16. Auflage mit großen Opern-Ouvertüren. Anschließend Filmmusik mit einem Symphonieorchester, die eine Reise durch die Filmmusik bringt. Dann kommt die Austropop-Legende Gerd Steinbecker zu uns. Man kennt ihn von SDS und hat angekündigt, dass er sich vom Bühnenleben zurückziehen will. Also man kann ihn noch einmal in Kirchstetten erleben. Ja, und den Abschluss macht dann der Gernot Kulis.
0: Und heute gibt's aber mal die Premiere von Der Heiratswechsel Rossinis erster aufgeführten Oper.

Ganz entspannt geht's mit Cool and the Gang und Cherish durch den Nachmittag am Mittwoch. Weniger entspannt, teilweise die Situation auf den Straßen. Wir schauen nach Niederösterreich. A2 Südautobahn Richtung Wien. Das defekte Fahrzeug zwischen Wiener Neustadt West und Wöllersdorf im Baustellenbereich ist entfernt. Der Stau auf der linken Spur, der löst sich nur langsam auf. Schauen wir weiter auf die B15, Mannersdorfer Straße zwischen Donnerskirchen und Hof am Leitzerberge. Sperre nach einem Unfall, ausweichen geht über Stotzing. Dann gibt es eine Grenzwartezeit bei Drassenhofen, 15 Minuten Wartezeit bei der Ausreise nach Tschechien. Der kurze Blick nach Wien zur Gänze Richtung Kagran zwischen dem Lahrbergtunnel und einer geräumten Unfallstelle beim Knoten Prater dauert derzeit noch länger. Genauso Stau wegen Bauarbeiten auf der Adalbert-Stifter-Straße statt auswärts, auf der Grünbergstraße statt einwärts und auf der Erdberger Lände.

0: Mittwoch, kurz vor vier mit Gloria Gaynor und Never Can Say Goodbye.
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0: Tolles Event für alle Filmfans. Morgen gibt's Sommerkino in Scheibs auf der Bühne beim Rathausplatz, David Pearson.
2: Gezeigt wird der Film Luise und die Schule der Freiheit. Ein historisches Drama über eine Lehrerin, die Ende des 19. Jahrhunderts in der französischen Provinz eine Schule eröffnen soll. Filmstart 21 Uhr. Kino unter Sternen am Freitag im Stift Seitenstetten im Bezirk Amstetten. Wenn's finster wird, läuft auf der Leinwand der Film Mein Liebhaber, der Esel und ich. Ab 19 Uhr gibt's französische Küche und kühle Getränke. Paradiesgartenfestival von Freitag bis Sonntag beim Schloss in Bruck an der Leitha mit vielen DJ-Sets und Live-Performances. In Behamberg im Bezirk Amstetten wird beim Waldfest gefeiert. Los geht's am Freitag um 21 Uhr mit dem Woodclubbing. Am Samstag eröffnen um 19 Uhr Viertel über Blech. Am Sonntag geht's um 9.30 Uhr mit einer Messe und einem Frühschoppen los. Weitere Veranstaltungshinweise finden Sie auf noe.orf.at unter den Tipps.

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5: Schönen Mittwochnachmittag im Journalstudio ist für Sie jetzt Ursula Köhler.
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6: Eine Verlängerung des Zivildienstes könnte schon sehr bald kommen, erwartet Ministerin Claudia Bauer. Die Wasserkraftwerke produzieren in Niederösterreich wegen der Trockenheit weniger Strom. Wir schauen uns an, welche Auswirkungen das auf die Stromkosten hat. Und das Wetter bleibt sonnig und heiß in den nächsten Tagen. Rund um die geplante Wehrdienstreform sind noch viele Fragen offen. So hat sich die Regierung etwa noch nicht festgelegt, wie die 3 Monate Übungen im Anschluss an 6 Monate Grundwehrdienst aufgeteilt werden sollen. Kanzler Stocker von der ÖVP ist für 2 Monate gleich danach. Und beim Zivildienst rechnet die zuständige Ministerin Claudia Bauer, dass auf der freiwilligen Verlängerung bald eine Pflicht wird. Niklas Dercher berichtet.
7: 6 Monate Grundwehrdienst plus 3 Monate Übungen. So sieht der Verlängerungsplan der Regierung aus. Wie genau die Übungen im Anschluss aufgeteilt werden, hat die Dreierkoalition bisher aber offen gelassen. Kanzler Christian Stocker von der ÖVP nennt nun seine favorisierte Variante.
8: 2 Monate dann als Truppenübung anzuschließen und 1 Monat im Sinne von Milizübungen in den 10 Jahren, die nach dem Präsenzdienst vergehen.
7: Der Zivildienst soll gleichzeitig bei 9 Monaten bleiben und damit gleich lange dauern wie der Wehrdienst. Wenn sich zu wenige für das Bundesheer melden, dann soll der Zivildienst aber automatisch um 2 Monate verlängert werden. Damit rechnet die zuständige Ministerin Claudia Bauer, ebenfalls ÖVP.
9: Ich gehe davon aus, dass das schon nächstes Jahr der Fall sein kann.
7: Wie viel ein längerer Zivildienst kostet, kann die Ministerin noch nicht abschätzen.
6: Die aktuelle Trockenheit hat auch Auswirkungen auf die Stromproduktion aus Wasserkraft. Der Verbund etwa meldet, dass in den Donaukraftwerken derzeit 1/3 weniger Strom produziert wird als im langjährigen Durchschnitt. Die EVN wiederum hat wegen Wassermangels teilweise ganze Kraftwerke abgeschaltet. Niklas Wager, wie wirkt sich das auf den Strommarkt aus?
10: Weniger Wasserkraft bedeutet, dass mehr Strom aus anderen Energieformen produziert werden muss, also etwa aus Wind oder Sonne. Aber das reicht oft nicht und dann steigt der Preis in jenen Stunden an, wo kein Strom durch Sonnenenergie erzeugt werden kann. Ein Beispiel: derzeit ist der Preis für Strom am Großhandelsmarkt zum Mittag 1 bis 2 Cent pro Kilowattstunde, am Abend bis zu 20 Cent. Der Grund: Gaskraftwerke fangen an zu produzieren und dann wird's teurer.
6: Und was bedeutet das für die Kundinnen und Kunden?
10: Für alle mit Fixtarifen ändert sich nichts, für jene mit variablen Tarif allerdings schon. Sie können etwas sparen, wenn man Wäsche unter Tag statt am Abend wäscht. Ein Wechsel von einem Fixtarif auf einen variablen Tarif macht laut E-Control aber nur dann Sinn, wenn man auch wirklich untertags zu Hause ist und die günstigeren Preise ausnützen kann.
6: Danke, Niklas Wager. Seit rund 2 Jahren darf die Polizei in Österreich Autos von Rasern beschlagnahmen und das hält trotzdem manche nicht davon ab, viel zu schnell zu fahren. Erst gestern wurden wieder 3 Raser in Niederösterreich aus dem Verkehr gezogen, 2 Autos beschlagnahmt. Was bei den Rasern auffällt, besonders oft sind sie jung und männlich. Wieso das so ist, Theresa Freudenthaler berichtet.
11: Männer würden aus 2 Gründen rasen, sagt Psychologe Norman Schmidt, Leiter des Berufsverbandes österreichischer Psychologinnen und Psychologen in Niederösterreich. Zur Stressbewältigung und als Ausdruck von Männlichkeit. Denn für viele Männer gehöre es nach wie vor zum Rollenbild, stark zu sein und Probleme mit sich selbst auszumachen.
12: Das sind natürlich alles ungünstige Strategien, die dann leider dazu führen, dass manche Männer im Affekt, wenn sie zum Beispiel Streit mit der Partnerin hatten, dazu neigen, das abzubauen durch besonders intensives, aber auch riskantes Verhalten.
11: So Schmidt. Um diesem Verhalten entgegenzuwirken, bräuchte es männliche Vorbilder und Strategien, um die eigenen Emotionen zu verarbeiten, etwa durch Gespräche oder Sport. Hier müsste bereits in der Kindheit und Jugend angesetzt werden, so der Psychologe.
6: Die Polizei hat eine Jugendbande ausgeforscht, die im Bezirk St. Pölten ihr Unwesen getrieben haben soll. 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
13: Auf das Konto der mutmaßlichen Täter sollen mehrere Fälle von Sachbeschädigung gehen, aber auch eine Todesdrohung sowie eine Attacke auf einen Zugbegleiter im Traisental. Der Kontrolleur wurde von einem damals 14-Jährigen mit Schlägen ins Gesicht körperlich attackiert und zum Teil schwer verletzt. Mehr dazu am Abend bei uns.
6: 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Zum Sport. Nach dem souveränen Aufstieg von Sturm Graz in der Champions League Qualifikation wollen auch die beiden Wiener Clubs einen Schritt Richtung Europacup Gruppenphase machen. Heute ist Rapid im eigenen Stadion gefordert. Matthias Essmeister.
14: Nach dem 3:1 Erfolg gegen Santa Coloma in Andorra geht Rapid als klarer Favorit in das Rückspiel der Conference League Qualifikation vor heimischer Kulisse. Sportdirektor Markus Katzer glaubt fest an den Aufstieg der Grün-Weißen.
15: Freuen wir uns auf das stärkste Spiel im eigenen Stadion vor den eigenen Fans und hoffen, dass wir mit einem sehr guten Ergebnis da drüber kommen. Ich glaube, dass das in der Mannschaft steckt. Wir sind sehr positiv.
14: Anpfiff zwischen Rapid und Santa Coloma ist um 20.30 Uhr. ORF 1 überträgt live. Die Austria spielt erst morgen gegen Liepāja aus Lettland und verteidigt einen 2:0 Vorsprung. Und beim Tennisturnier in Washington gewinnt Anastasia Potapova in der ersten Runde gegen Venus Williams und steht im Achtelfinale. Im Doppel geht der Erfolgslauf von Lukas Miedler und Mark Polmans nach dem Kitzbühel-Triumph zu Ende. Der Tullner scheidet mit seinem australischen Partner in der ersten Runde aus.
6: Und wir schauen jetzt noch zum Radio Niederösterreich Wetter. Das ist und das bleibt sonnig und heiß, Flo Pehofer.
5: Na, sehr sommerlich geht es auch die nächsten Stunden weiter. Über weite Strecken ist in ganz Niederösterreich sonnig. Bei bis zu 35 Grad einzelne Schauer oder Gewitter gibt es dann noch am ersten im Bergland. Die Wahrscheinlichkeit ist heute aber sehr gering. In der Nacht ist es dann auch überwiegend klar. Bei Tiefstwerten zwischen 14 und 22 Grad. Derzeit haben wir den Höchstwert von 35 Grad in St. Pölten und Wiener Neustadt schon erreicht. Krems aktuell 24 Grad, Zwettl 31. Verzeihung, Krems 34 natürlich, so frisch ist es nicht. Morgen Donnerstag geht es dann endgültig los mit der nächsten Hitzewelle. Viel Sonne und bis zu 38 Grad sind da möglich. Am Nachmittag gibt es vereinzelt teils kräftige Gewitter, vor allem im Bergland sowie im Wald- und Weinviertel. Es ist gleich 7:05, Zeit für das schnellste Verkehrsservice des Landes. Wir schauen auf die B15, Mannersdorfer Straße zwischen Donnerskirchen und Hof am Leiterberge. Die Sperre, die ist aufgehoben, die Unfallstelle ist geräumt. Und wir schauen noch nach Wien, 30 Minuten im Nachmittagsverkehr auf der Tangente Richtung Kagran von der Hansenkurve bis zur Praterbrücke. Und Verzögerung wegen Bauarbeiten gibt es dann noch auf der Grünbergstraße stadteinwärts und auf der Weißgerber Linde.
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5: Und mit Take That, Pray, macht jetzt den Start. Ich wünsche einen schönen Nachmittag am Mittwoch.

0: Die großartige Tina Turner, We Don't Need Another Hero, am Mittwochnachmittag auf Radio Niederösterreich. Ja, heute gibt's wieder einen ganz spannenden Fernsehabend in der Primetime. Neue Doppelfolge von Himmel, Herrgott, Sakrament. Und da warten heute richtige Neuigkeiten auf Pfarrer Hans Reiser.
1: Ich werde heiraten.
2: Das ist eine sehr schöne Überraschung.
1: Ja, und ich möchte gerne, dass du das machst.
2: Ich?
1: Ja, dass du mich heiratest. Verheiratest.
2: Wer ist denn der Glückliche, der dich zur Frau kriegt?
1: Dein Papa.
2: Hä?
1: Ja, dein Papa und ich möchten heiraten.
2: Na. Das kann ich nicht. Das mag ich nicht. Das mache ich nicht. Seit meiner Kindheit lebe ich im Streit mit diesem Mann. Niemand auf der Welt hat mich so sehr verletzt wie dieser Mensch. Das musst du verstehen. Na? Keine Diskussion, nichts da. Nur über meine Leiche.
0: Uiuiui. Ja, kann der Pfarrer über seinen Schatten springen und seinen Papa vor den Altar segnen? Sie sehen, heute Abend um 20.15 Uhr Himmel, Herrgott, Sakrament in ORF 2. Oder, wenn Sie es jetzt gar nicht mehr erwarten können, Sie können schon vorab

0: Radio Niederösterreich ist da am Mittwochnachmittag. 17:30, Zeit für einen schnellen Blick auf die Straßen mit guten Nachrichten aus Niederösterreich. Da kommen Sie gut voran. In Wien dauert es noch länger. 30 Minuten im Nachmittagsverkehr, etwa auf der Tangente Richtung Kagran von der Hansenkurve bis zur Praterbrücke. 10 Minuten Zeitverlust außerdem wegen Bauarbeiten auf der linken Wienzeile vor der Schönbrunner Brücke und auf der Adalbert-Stifter-Straße Richtung Floridsdorfer Brücke. Damit weiter zu Radio Niederösterreich Kompakt mit Ursula Köhler.
1: Der Altersnachweis für Social-Media-Plattformen wird auch von Pornoseiten angewandt werden müssen. Das berichtet das Nachrichtenmagazin Profil unter Berufung auf das Medienministerium. Während in sozialen Netzwerken 14 Jahre als Altersgrenze gilt, wird die Grenze bei Videoplattformen mit pornografischen Inhalten mit 18 Jahren festgelegt. Ein vom Innenministerium ausgerichtetes und bezahltes Geburtstagsfest für den ehemaligen ÖVP-Innenminister Ernst Strasser sorgt für Aufregung bei FPÖ und NEOS. Ernst Strasser wurde 2014 wegen Bestechlichkeit in seiner Funktion als EU-Abgeordneter zu 3 Jahren unbedingter Haft verurteilt. Das Fest soll knapp 9.000 Euro gekostet haben. Im Innenministerium agentiert man, dass auch der Geburtstag von Ex-SPÖ-Innenminister Karl Schlögl voriges Jahr mit einem ähnlichen Fest begangen wurde. Und Raser sind meist jung und männlich. Das zeigen nicht nur die jüngsten Fälle gestern in Niederösterreich. Laut dem Psychologen Norman Schmidt würden Männer meist zur Stressbewältigung oder aus falsch verstandener Männlichkeit als Raser auftreten.
0: Das Radio Niederösterreich Wetter. Einzelne Schauer oder Gewitter gibt es jetzt noch am ersten im Bergland. Die Wahrscheinlichkeit ist da heute aber eher gering. In der Nacht ist es auch überwiegend klar, bei Tiefstwerten zwischen 14 und 22 Grad. Aktuell messen wir aber noch 35 Grad in St. Pölten, 34 Grad in Amstetten oder Preußdorf, 33 Grad in Horn oder Bruck an der Leitha. Morgen am Donnerstag wird es dann so richtig heiß mit bis zu 38 Grad. Dazu gibt es Sonnenschein und viel Blau am Himmel. Am Nachmittag gibt es dann vereinzelt teils kräftige Gewitter, vor allem im Bergland sowie im Wald- und Weinviertel.
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0: Hochzeitsdomino auf Radio Niederösterreich am Mittwoch. Ja, und was kühlt an einem so heißen Tag wie heute richtig gut ab? Richtig, reden wir mal über den Winter. Ja, der wird heuer nämlich mit einem Riesenkonzert-Highlight eingeläutet. Helene Fischer singt beim berühmten Ski-Opening in Schladming. Aber wird sie dort auch länger bleiben und vielleicht sogar Skifahren gehen? Wo könnte man die Helene dann eher treffen? Auf der Planei oder auf der Reiteralm? Fragen über Fragen. Mario Fellner hat versucht, die Antworten zu bekommen.
1: Peter Weichbold ist Geschäftsführer der Planei Hochwurzenbahnen. Und wenn ich das jetzt wirklich so sagen darf, Helene Fischer ist eigentlich eine gute Freundin von dir, Peter.
2: Ist eine gute alte Bekannte. Ich habe sie 2017 getroffen im Zuge der Special Olympics, die wir ja in Schladming gehabt haben. Ich bin am Gang gegangen, sie war im Gang. Sie hat mir genau 0,3 Millisekunden Blickkontakt gegeben. Wir reden fast jeden Tag miteinander.
1: Das heißt, der Peter hofft auf seine langjährige Freundschaft, dass sie zu dir Skifahren kommt auf die Planei.
2: Ich gehe davon aus, dass sie sich da erinnert an mich, weil wir wollen schon die Helene natürlich auch im Schnee sehen. Das ist für uns auch wichtig.
1: So, Daniel Berchtal, jetzt hast du selber gehört. Der Peter Weichbold von den Planei Hochwurzenbahnen hat natürlich gesagt, die Helene kommt zu ihm Skifahren, weil sie hat im Büro ja 0,3 Sekunden gesehen.
3: Ja.
1: Was ist jetzt deine Antwort?

0: Verdorf?
1: Naja,
0: Reiteralm.
1: Wir werden es auf alle Fälle von unserer Qualität und von der Breite der Pisten überzeugen. Und wenn wir ja erzählen, dass wir mit den Backstreet Boys bei uns auf der Reiteralm unterwegs gewesen sind, ich weiß, wohin sie dann fährt, dann kommst du zu uns. Und eins muss ich der Helene schon noch mitgeben auf dem Weg, beim Après-Ski bin ich viel stärker als der Peter.
0: Andreas Keimbrecht vom Tourismusverband Schladming-Dachstein. Die Helene, die wird ja auf einem Berg vertreten sein, oder? Unter uns gerade.
2: Ja, sie wird auf einem Berg vertreten sein. Du hast vollkommen recht. Ja.
0: Sprich, sie schläft dort, sie bereitet sich vor, oder?
2: Genau, sie schläft dort, sie bereitet sie vor. Sie hat auch dort einen Raum, wo sie proben kann. Schaut's vorbei auf den höher gelegenen Betrieben. So viel verrate. Einfach, man muss schon mit der Bahn auffahren. Das ist alles in diesem Betrieb, alles organisiert. Aber das, da lugst man jetzt leider nicht aus, wo das sein wird.
0: Danke, Andreas. Ich hab's probiert. Sie haben's gehört.
3: Ja, jetzt schon eine Riesenkrise um die Helene Fischer. Wenn Sie aber ganz fix die Helene sehen wollen, am 11. Dezember ist sie auf jeden Fall im Schladminger Planeistadion. Und jetzt hören wir sie mit Flieger. Schönen Nachmittag.

Im Juli mit dem Flieger, im Dezember dann wahrscheinlich mit dem Radrack auf der Planei beim großen Ski-Opening. Helene Fischer hier bei uns auf Radio Niederösterreich. Am Mittwochnachmittag, ja, Flieger manchmal auch praktisch, wenn es viel staut. Heute könnte man sich den Flieger sparen. Zumindest in Niederösterreich schaut es sehr, sehr gut aus. Da kommen wir jetzt gut voran. 30 Minuten länger, aber im Nachmittagsverkehr in Wien auf der Tangente Richtung Kagran von der Hansungkurve bis zur Praterbrücke. Und 10 Minuten verlieren Sie außerdem wegen Bauarbeiten auf der linken Windzeile vor der Schönbrunner Brücke und auf der Adalbert-Stifter-Straße Richtung Floridsdorfer Brücke.

neue Musik aus Österreich. Chris Steger für immer und für die. Radio Niederösterreich ist da am Mittwochnachmittag und damit geht's jetzt weiter zu einem der Sommerhits schlechthin. Sunshine Reggae von Laidback. Da stellt man sich vor, als die Nummer geschrieben wurde, war der Komponist an einem entlegenen Strand in der Karibik sitzend in einem Liegestuhl, die Füße im Sand. Cocktail in der Hand. Ich muss Sie enttäuschen. Gesessen ist Tim Stahl von Laidback, aber nicht im Liegestuhl. Ja, wirklich wahr. Dieser Song ist auf dem WC entstanden. Ja, ja, wo die Inspiration halt am besten daherkommt. Hat auf jeden Fall gereicht für Platz 1 in Österreich und über 20 Millionen verkaufte Single. Sommerfeeling pur jetzt für Ihren Mittwoch. Laidback und Sunshine Reggae.

0: Da lassen wir die ganz ausflöten. Die Shakira, Whenever, Wherever. Schönen Mittwochabend. Im Journalstudio ist für Sie jetzt Ursula Köhler.
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2: Die Ärztekammer warnt, in den nächsten Jahren könnte ein Ärztemangel drohen. Aufregung um ein Fest, das das Innenministerium zum 70. Geburtstag von Ernst Strasser ausgerichtet hat. Und sonnig und heiß ist das Wetter und es bleibt es auch morgen. Noch nie gab es so viele Ärzte in Österreich wie jetzt und erstmals arbeiten auch mehr Frauen als Männer in diesem Beruf. Das besagt die Jahresstatistik, die die Ärztekammer heute präsentiert hat. Aber in den nächsten Jahren gehen viele in Pension. Vor einem Ärztemangel sind wir künftig also nicht gefeit, warnt die Ärztekammer. Claudia Dannhauser informiert.
3: Exakt 51.501 Ärzte zählte man Ende des Jahres. So viele wie noch nie. Und der Beruf wird zunehmend weiblich. Denn erstmals gibt es 400 Frauen mehr als Männer in diesem Beruf. Bei den Turnusärzten sind es sogar 2/3 Frauen und 1/3 Männer. Dennoch ist das ärztliche Personal nach Ansicht der Ärztekammer de facto weniger geworden, weil etwa die Wochenarbeitszeiten in den Spitälern massiv gesunken sind. Und auch im niedergelassenen Bereich geht der Trend Richtung Teilzeit.
4: Diese Teilzeitmodelle sind natürlich auch geschuldet an verschiedenen familiären Situationen etc. und ist auch eine Entwicklung in der Arbeitswelt, die man auch akzeptieren muss.
3: Sagt der Präsident der österreichischen Ärztekammer Johannes Steinhardt. Kritisch wird es, wenn in den nächsten Jahren viele in Pension gehen. Bei der rechtzeitigen Nachbesetzung bremst vor allem der Turnus. Es gibt zu wenig Praxisausbildungsplätze im Spital.
2: Die für den Zivildienst zuständige Ministerin Claudia Bauer von der ÖVP hat sich heute für eine Verlängerung stark gemacht und die Wehrdienstreform der Regierung verteidigt. Gäbe es diese Verlängerung nicht, dann würden ab 2040 aufgrund sinkender Geburtenraten jährlich 4.000 Zivildiener fehlen, so Bauer bei einer Pressekonferenz mit dem Roten Kreuz. Die Klausel, nach der der Zivildienst für alle verlängert wird, wenn es zu wenige Grundwehrdiener gibt, die könnte noch schon nach einem Jahr schlagend werden, erwartet sie. FPÖ und NEOS zeigen sich empört über ein Geburtstagsfest im Innenministerium für den verurteilten früheren Innenminister Ernst Strasser. Sie sprechen von einer 9.000-Euro-Feier für einen verurteilten Straftäter auf Steuerzahlerkosten. Strasser war 2014 ja wegen Bestechlichkeit als EU-Abgeordneter zu 3 Jahren unbedingter Haft verurteilt worden. Die Strafe ist verbüßt. Das Innenministerium entgegnet, es sei üblich, langjährigen Ressortchefs mit so einer Feier Respekt zu erweisen. Ein ähnliches Fest habe es voriges Jahr auch für Ex-SPÖ-Innenminister Karl Schlügel gegeben. Die aktuelle Trockenheit hat auch immer mehr Auswirkungen auf die Flüsse in Niederösterreich. Erst gestern ist an der Donau bei Kienstock erneut ein historischer Tiefstand gemessen worden. Und das hat jetzt auch Auswirkungen auf die Wasserkraftwerke, die deutlich weniger Strom produzieren als normalerweise. Niklas Wager.
5: Um 30% weniger Strom als im langjährigen Durchschnitt wird derzeit an den Donaukraftwerken des Verbund produziert. Sprecher Florian Seidel.
6: Eigentlich sollten wir jetzt das Wasser aus der Schneeschmelze abarbeiten. Aber aufgrund der Erderwärmung fällt immer weniger Schnee.
5: Die EVN hat wiederum zahlreiche kleinere Wasserkraftwerke bereits abgeschaltet. Im Waldviertel ist etwa überhaupt keines mehr im Betrieb. Mehr Strom wird deswegen derzeit durch Sonnenenergie produziert. Doch in Stunden, wo das nicht möglich ist, steigt der Preis, sagt Johannes Meyer von der E-Control.
7: Zu Mittag ungefähr der Preis ist 1 Cent, 2 Cent pro Kilowattstunde am Großhandelsmarkt und am Abend 20 Cent. Also das merkt man, dann wird importiert.
5: Kunden mit variablen Tarifen wird daher empfohlen, sofern möglich, Strom vor allem untertags zu verbrauchen.
2: Rund 20 Tote und rund 30 Verletzte. Das ist die vorläufige Bilanz nach Luftangriffen, die die USA und Saudi-Arabien gemeinsam im Irak durchgeführt haben. Ziel waren dort Stützpunkte von schiitischen Milizen, die den Iran unterstützen, berichtet Stefan Gera.
8: Tod für Amerika, skandieren die Menschen in Mosul im Irak. Rund 20 Iran-treue Kämpfer sind tot. Die Luftangriffe sind eine Reaktion auf etwa 30 Drohnen, die vom Irak aus unter anderem in Richtung Saudi-Arabien losgeflogen sind. So erklärt es der saudische Militärsprecher im Fernsehen.
9: Die saudischen Streitkräfte haben gemeinsam mit den USA Präzisionsangriffe gegen bestimmte Ziele im Irak durchgeführt, von denen Angriffe auf die Ölanlagen des Königreichs ausgegangen sind.
8: Jetzt ist die Sorge groß, dass der Irak in den US-iranischen Krieg hineingezogen wird. Der irakische Premierminister al-Saidi will die Iran-treuen Milizen eigentlich entwaffnen, aber sehr realistisch erscheint das derzeit nicht.
2: Heute Abend setzt sich das ruhige Sommerwetter bei uns fort. Flo Pehofer hat jetzt die Wetteraussichten für Sie.
0: Viel Sonnenschein begleitet den Tagesausgang. In der Nacht ist es auch meist klar, der Wind wird schwächer und die Temperaturen, die gehen auf 14 bis 22 Grad zurück. Im Osten bleibt es dabei am wärmsten. 35 Grad derzeit in St. Pölten, 34 in Amstetten, 33 messen wir aktuell in Retz. Es wird noch heißer, nämlich morgen, schon am Vormittag, wird vielerorts die 30-Grad-Marke erreicht. Am Nachmittag erwarten uns dann bis zu 38 Grad und sehr schwüle Luft. Einzelne kräftige Gewitter sind vor allem in den Bergen sowie im Wald- und Weinviertel möglich. Kurzer Blick auf die Straßen mit dem schnellsten Verkehrsservice des Landes. In Niederösterreich schaut es gut aus. Auch in Wien wird es langsam besser. Dennoch 15 Minuten mehr im Abendverkehr auf der Tangente Richtung Kagran vom Labergtunnel bis zur Praterbrücke. 10 Minuten verlieren Sie außerdem wegen Bauarbeiten auf der Grünbergstraße stadteinwärts vor der Schönbrunner Brücke und auf der Adalbert-Stifter-Straße Richtung Floridsdorfer Brücke.
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0: Und mit den größten Hits aller Zeiten. Darf am Tag des Tigers natürlich nicht fehlen. Tom Jones und Sexbomb genauso dabei wie er. Tony Christie, es geht nach Amarillo. Darf da nicht fehlen. Der Beginn macht jetzt aber mal Phil Collins mit seiner Liebeserklärung an den Motown-Sound der 60er. You Can't Hurry Love. Schönen Mittwochabend mit Radio Niederösterreich.

0: Hey, hey, ja. Wahnsinn, klingt jetzt schon nach Wochenende ein bisschen. Amarillo, Tony Christie am Mittwochabend hier auf Radio Niederösterreich. Ja. Tagpfauenauge, Zitronenfalter oder Admiral. Es gibt ja so einige Schmetterlingsarten, die über unsere Wiesen flattern. Aber welche sind denn genau? Das wollen Natur im Garten und die Stiftung Blühendes Österreich jetzt ganz genau gewissen. Gerlinde Koller von Natur im Garten. Mitmachen kann dabei jede und jeder.
1: Am besten, man lädt sich vorab die kostenlose App herunter. Die App heißt Schmetterlinge Österreichs. Dann sucht man sich ein nettes Platzerl an einem sonnigen Tag und wartet 15 Minuten lang, welche Schmetterlinge dann vorbeiflattern. Ganz wichtig ist es, diese Schmetterlinge zu fotografieren und dann auf die App hochzuladen.
0: Wer jetzt, wie ich, nicht wirklich weiß, welcher Schmetterling da durch den Garten fliegt, die App hilft auch beim Erkennen. Gut eineinhalb Wochen lang, bis zum 9. August, haben wir noch Zeit, die Schmetterlinge zu zählen. Wäre wichtig, wir helfen damit der Forschung. Mit den Ergebnissen wird nämlich die rote Liste aktualisiert, die den Gefährdungsstatus und

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5: Mittwochabend, 6:30, Zeit für einen kurzen Blick auf die Straßen und eigentlich gute Nachrichten, es hat sich fast alles aufgelöst. In Wien brauchen Sie nur noch länger auf der Grünbergstraße statt einwärts, 20 Minuten mehr Fahrzeit hier vor der Baustelle bei der Schönbrunner Brücke. Und damit weiter zu Radio Niederösterreich Kompakt mit Ursula Köhler.
6: Die Hitze, die macht auch Österreichs größtem Gletscher der Pastherze zu schaffen. Die Gletscherzunge droht abzureißen und das könnte laut Forschern sogar noch im heurigen Sommer passieren. Die Pastherze würde dann als Toteis zurückbleiben und in wenigen Jahren verschwinden, heißt es. SOS Kinderdorf beginnt mit der Umsetzung der Empfehlungen, die eine nach den publik gewordenen Missständen eine Reformkommission an mehreren Standorten erarbeitet hat. Es handelt sich um einen ersten Schritt, heißt es heute. Der Bericht der Reformkommission wird als Arbeitsauftrag verstanden, nicht als Liste einzelner Maßnahmen. Und Russlands zentrale Wahlleitung hat die Oppositionspartei für Frieden und Freiheit Jabloko zur Duma-Wahl im September zugelassen. Die Entscheidung ist laut Wahlleitung einstimmig gefallen. Jabloko ist die einzige Partei, die offen gegen den russischen Angriffskrieg gegen die Ukraine eintritt.
5: Das Radio Niederösterreich Wetter. Der Tag, der geht überwiegend sonnig zu Ende und auch in der Nacht bleibt der Himmel meist sternenklar. Der Winter lässt allmählich nach und die Temperaturen, die sinken auf 22 bis 14 Grad. Derzeit messen wir noch sehr warme 35 Grad in St. Pölten und Langenlois. 34 Grad sind es in Mistelbach und Wiener Neustadt. 33 Grad in Weidhofen an der Ips und auch in Wien. Morgen klettern die Temperaturen so richtig rauf auf bis zu 38 Grad. Im Laufe des Nachmittags entstehen Quellwolken, vereinzelt sind kräftige Regenschauer oder Gewitter dabei. Die größte Wahrscheinlichkeit darauf gibt es im Bergland sowie im Wald- und Weinviertel.
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5: und Summer Nights. Schönen Abend.

0: Radio Niederösterreich am Mittwochabend. Ja. Pflichtsiege sind im Fußball ja bekanntlich oft die schwersten. Trotzdem will Rapid nach dem 3:1-Erfolg in Andorra heute Abend in die nächste Runde der Conference League-Qualifikation einziehen. Es wäre der nächste Schritt in Richtung Ligaphase, Matthias Essmeister.
1: Ja, dass die Hütteldorfer auch im Rückspiel gegen Santa Coloma klarer Favorit sind, daran besteht kein Zweifel. Trainer Johannes Hoff Torop erwartet einen Heimsieg, auch wenn Europacup-Spiele, wie er sagt, nie leicht sind, erfordert die gleiche Disziplin und Leidenschaft wie in den vergangenen Spielen.
2: We have prepared well because we also know that European games are never easy and so we have to be playing with the same discipline and the same concentration. I'm also sure that if we manage to do that, we'll be also talking about Europe when we go into next week.
1: Wenn wir unsere Leistung bringen, werden wir auch in der nächsten Woche noch über Europa sprechen, ist Hoff Torop überzeugt. Für das Spiel wurden bisher mehr als 11.000 Tickets abgesetzt. Anpfiff ist um 20.30 Uhr. ORF1 überträgt live. Im Anschluss der Partie gibt es die Auslosung der zweiten Runde des ÖFB-Cups zu sehen, mit nur noch zwei Vereinen aus Niederösterreich, dem SKN St. Pölten und Traiskirchen. Beim Tennisturnier in Washington gewinnt Anastasia Potapova in Runde 1 gegen US-Star Venus Williams glatt in zwei Sätzen und steht im Achtelfinale. Dort trifft sie auf die Russin Diana Schneider. Im Doppel geht die Siegesserie von Lukas Miedler und Mark Polmans nach den Erfolgen in Gstaad und Kitzbühel zu Ende. Der Tullner scheitert mit seinem australischen Partner schon in Runde 1. Und ein internationaler Paragleitwettbewerb steigt am Wochenende im Bezirk Wiener Neustadt. Beim Hohe-Wand-Pokal sind drei Tage lang Präzision und Fluggefühl gefragt. Der Startschuss fällt am Freitag, Samstag und Sonntag jeweils um 9 Uhr beim Gasthof Postel in Hohe Wand.

0: Sie hören Radio Niederösterreich am Mittwochabend. Die Polizei, die hat eine Jugendbande ausgeforscht, die im Bezirk St. Pölten ihr Unwesen getrieben haben soll. 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Nadja Mader.
1: Auf das Konto der mutmaßlichen Täter sollen mehrere Fälle von Sachbeschädigung gehen, aber auch eine Todesdrohung sowie eine Attacke auf einen Zugbegleiter im Traisental. Der Kontrolleur wurde von einem damals 14-Jährigen mit Schlägen ins Gesicht körperlich attackiert und zum Teil schwer verletzt. Und die Trockenheit sorgt derzeit dafür, dass die Pegelstände der niederösterreichischen Flüsse sinken. Das hat auch Auswirkungen auf die Wasserkraft. An den Donaukraftwerken des Verbunds wird derzeit etwa 30% weniger Strom produziert als im langjährigen Schnitt. Und das könnte für Kundinnen und Kunden, die einen flexiblen Tarif haben, jetzt teurer werden. Mehr dazu am Abend bei uns.
0: 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Danke, Nadja.

0: Er testet mit seiner tiefen Stimme regelmäßig die Radioboxen. Barry White, You're the First, the Last, My Everything. Mittwochabend, das Wichtigste aus Niederösterreich, Österreich und der Welt mit Ursula Köhler. Es ist 19 Uhr.
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2: Der Forschungsstandort USA leidet unter der Wissenschaftsfeindlichkeit der Regierung vom amerikanischen Präsidenten Donald Trump. Das manifestiert sich jetzt erstmals in konkreten Zahlen. Für den heurigen Herbst hat sich ein Fünftel weniger ausländische Forscherinnen und Forscher für ein Doktoratstudium in den USA beworben als üblich. Tobias Mayer berichtet.
3: Ein Forschungsaufenthalt in den USA war bislang für Nachwuchsforschende meist ein Türöffner für eine erfolgreiche Karriere. Doch durch Visa-Verschärfungen und Budgetkürzungen werden die USA für ausländische Forschende immer unattraktiver, bestätigt die Politikbeobachterin Joanne Carney von der Wissenschaftsgesellschaft AAAS.
4: Wir haben eine Zwickmühle geschaffen. Auf der einen Seite versuchen wir, Studierende in die USA zu holen. Auf der anderen Seite machen wir es ihnen politisch immer schwerer, hier zu bleiben.
3: Viele US-Forscherinnen und Forscher wandern außerdem wegen der Einsparungen ins Ausland ab. Das Image der USA als Spitzenforschungsnation sei langfristig gefährdet, warnt Carney.
2: Mehr als 8000 Menschen sind in den ersten drei Monaten des heurigen Jahres auf den heimischen Straßen verletzt worden, 67 Menschen gestorben, die meisten davon nämlich 24 in Niederösterreich, so die Statistik Austria. Und es zeige sich bei den tödlichen Verkehrsunfällen auch ein klarer Zusammenhang zwischen dem Anschnallen und der Schwere der Verletzungen. Unter den tödlich verunglückten Personen waren nämlich nur 83% angegurtet. In Großbritannien verspricht der neue Premierminister Andy Burnham eine tiefgreifende Reform des Pflegewesens. Das leidet an schlechter Qualität bei explodierenden Kosten. Details vor allem zur Finanzierung ist Burnham heute aber schuldig geblieben, berichtet aus London Jörg Winter.
5: Dass es um das britische Pflegewesen schlecht bestellt ist, daran lässt der neue Premierminister keinen Zweifel.
6: Social care in England.
5: Das Pflegewesen in England ist genauso unfair wie das Gesundheitssystem in den USA. Die Verwundbarsten bezahlen mit allem, was sie besitzen und bleiben oft mit nichts zurück, sagt Andy Burnham. In Großbritannien gelten sehr niedrige Vermögens- und Einkommensschwellen. Wer darüber liegt und Pflege braucht, muss sie vollständig bezahlen und verliert damit oft das gesamte Vermögen. 85% aller Plätze in britischen Pflege- und Alterseinrichtungen werden von privaten Unternehmen betrieben, nicht selten von internationalen Investmentfonds, deren Ziel Profitmaximierung. Wie Burnham das Risiko für Betroffene senken und die Qualität der Pflege erhöhen will und wie das alles finanzieren, Antworten dazu bleibt er heute noch schuldig. Ein neues Modell samt Finanzierung soll in den kommenden Monaten ausgearbeitet werden.
2: Die Hitze bedroht Österreichs größten Gletscher, die Pasterze. Die Gletscherzunge droht abzureißen. Sie ist derzeit nur mehr über ein etwa 120 Meter breites Stück mit dem oberen Teil verbunden. Der Abriss könnte sogar noch im heurigen Sommer passieren, befürchten Forscher. Und sie sind nicht überrascht, dass das passiert, haben aber mit der Geschwindigkeit dieser Entwicklung nicht gerechnet. Heute steht uns ein ruhiger Sommerabend bevor. Flo Pehofer hat die aktuellen Wetteraussichten für Sie.
0: Die Sonne, die verabschiedet sich bei meist wolkenlosen Himmel und auch die Nacht bleibt überwiegend klar. Dazu lässt der Wind auch wieder ein wenig nach. Die Temperaturen sinken auf 22 bis 14 Grad. Derzeit messen wir noch 35 Grad in St. Pölten, 34 Grad sind in Langenlois, 33 Grad in Mistelbach und Wiener Neustadt, 32 Grad bei Ihnen daheim in Weidhofen an der Ips oder auch in Wien. Morgen am Donnerstag wird es noch heißer als heute. Die nächste Hitzewelle beginnt. Bei viel Sonnenschein steigen die Temperaturen auf bis zu 38 Grad an. Am Nachmittag sind vor allem im Berg sowie im Bergland sowie im Wald- und Weinviertel einzelne teils kräftige Gewitter möglich. Kurz nach sieben, kurz der Blick auf die Straßen, denn viel ist nicht mehr los. In Niederösterreich kommen es gut voran. In Wien dauert es noch 10 Minuten länger auf der Grünbergstraße statt einwärts. Mehr Fahrzeit 10 Minuten vor der Baustelle bei der Schönbrunner Brücke.
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0: Und mit Joe Cocker. Und bei dem können wir echt froh sein, dass er seinem Hobby mehr nachgegangen ist als seinem Beruf. Er ist nämlich gelernter Gasinstallateur gewesen. Die Lust auf Musik war dann aber größer. Gut so, den Boiler, den können wir uns auch von wem anderen installieren lassen. So eine Stimme, die hat nur er, Joe Cocker. Jetzt mit Summer in the City. Schönen Abend am Mittwoch mit den größten Hits aller Zeiten.

John Lennon mit Watching the Wheels, davor Roy Orbison auf Radio Niederösterreich. Sie kennen den Witz vielleicht, fragt ein deutscher Wanderer beim Urlaub in Österreich einen Einheimischen: Entschuldigen Sie bitte, aber welcher Berg ist denn das? Wöchener. Ah, danke. Der Witz, der könnte bald obsolet sein. Das Fragen hat sich mittlerweile nämlich erübrigt, wenn man die richtige App am Handy dazu hat. Wie gut diese Bergerkennungs-App funktionieren, das schauen wir uns noch in dieser Stunde an. Jetzt geht's aber mal weiter mit einem Riesenhit aus den 80ern. Murray Head und One Night in Bangkok.

Lena Ronstedt auf Radio Niederösterreich. Es ist kurz nach 7:30 Uhr. Zeit für einen kurzen Blick auf die Straßen. In Niederösterreich schaut es weiterhin gut aus. Auf der Grünbergstraße stadteinwärts 15 Minuten mehr Fahrzeit vor der Baustelle bei der Schönbrunner Brücke. Und ein kleiner Hinweis für heute Abend. Der Tunnel Kaisermühlen auf der A22 ist wegen einer Einsatzübung von 22 bis 5 Uhr früh in beiden Richtungen gesperrt. Ausweichen ist möglich über den Handelskai

0: oder großräumig über die S1 Nord und die S2. Und damit weiter zu den Nachrichten in einfacher Sprache.
1: Am Mikrofon Martin Balder. Der Autohersteller BMW will bis Ende 2027 bis zu 8.000 Jobs in Deutschland abbauen. BMW wird ab Oktober rund 40.000 Beschäftigten Abfindungsangebote machen. Eine Abfindung ist eine einmalige Geldzahlung, die man von einer Firma bekommt, wenn man dafür dort nicht mehr weiterarbeitet. Aktuell hat BMW 85.000 Beschäftigte in Deutschland. BMW glaubt, dass es durch das Abfindungsprogramm bis Ende 2027 8.000 Beschäftigte weniger gibt. In Japan hat es gestern ein schweres Erdbeben gegeben. Dabei sind mindestens 18 Menschen gestorben und viele Menschen verletzt worden. Es werden immer noch viele Menschen vermisst. Ein Dach von einem Einkaufszentrum ist eingestürzt. Außerdem sind viele Straßen und Häuser durch das Erdbeben beschädigt worden. Durch das Erdbeben sind auch Stromleitungen zerstört worden. Der Präsident von der Ukraine, Volodymyr Zelensky, hat den Präsidenten von den USA, Donald Trump, besucht. Zelensky hat bei dem Treffen mehr Unterstützung von Trump beim Ukraine-Krieg gefordert. Zelensky sagt, dass die Ukraine nun Patriot-Abwehrraketen bauen darf. Das sind Raketen aus den USA, mit denen man Angriffe in der Luft abwehren kann. Man kann also damit andere Raketen, Flugzeuge oder Drohnen abschießen. Eine neue Hitzewelle hat in Österreich begonnen. Ab jetzt wird es tagelang Temperaturen um und über 35 Grad geben. Auch in den Nächten wird es warm bleiben. Am Freitag sind bis zu 39 Grad möglich. Und nächste Woche sind sogar 40 Grad im Osten von Österreich möglich. In den Nächten bleiben die Temperaturen meistens über 20 Grad. Das waren Nachrichten in einfacher Sprache. Redaktion Ronita Ferner und Christine Meyer-Bohusch.
0: Das Radio Niederösterreich Wetter. Der Tag, der geht ruhig zu Ende. Auch die Nacht verläuft überwiegend sternenklar. Der Wind wird schwächer. Es kühlt ab auf 22 bis 14 Grad. Besonders mild bleibt es im östlichen Flachland. Etwas kühler ist es dann in den Voralpen und im Waldviertel. Derzeit messen wir noch 34 Grad in St. Pölten, 33 Grad in Langenlois und Mistelbach. 31 Grad sind in Weidhofen an der Ips. Morgen klettern die Temperaturen rauf auf bis zu 38 Grad. Im Laufe des Nachmittags entstehen Quellwolken. Vereinzelt sind kräftige Regenschauer oder Gewitter dabei. Die größte Wahrscheinlichkeit darauf gibt es im Bergland sowie im Wald- und Weinviertel.
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0: Und mit frischer Musik aus Niederösterreich. Na, aus Österreich. Wander jetzt mit Columbo. Weiter geht's. Wünsche einen angenehmen Mittwoch.

0: Die Queen of Pop, Madonna, Like a Prayer auf Radio Niederösterreich am Mittwochabend. Ja, und es gibt doch oft nichts Schöneres, als wenn man beim Wandern so ein richtig beeindruckendes Bergpanorama hat. Es stellt sich dann oft nur die Frage, was ist denn das überhaupt für ein Berg da drüben? Vor allem, wenn man irgendwie Urlaub macht in einem anderen Bundesland oder so, wo man noch nicht war. Da wird dann oft ganz viel diskutiert unter der Wandergruppe, bis einer dann das Handy zückt. Es gibt nämlich mittlerweile schon viele Apps zur Gipfelerkennung. Wie gut die sind? Johann Puntigam hat einige für uns ausprobiert.
1: App öffnen, Smartphone querhalten und in die Richtung drehen, in der der Gipfel zu sehen ist, wo man wissen möchte, wie er heißt. Die App erkennt dabei automatisch, wo man steht und wohin man schaut und die Beschriftung der Gipfel erscheint.
2: Einfach und praktisch.
1: So sieht's und findet's dieser Wandersmann. Andere sind darauf offensichtlich nicht angewiesen.
3: Na, solange das Panorama passt und der Ausflug passt, interessieren mich die anderen Gipfel eigentlich eher weniger.
2: Ihr bist froh, dass du auf den angekommen bist, oder was?
3: Ja, sicher, auf den einen, aber dann hat man ja schon eine schöne Aussicht und genießt man eher den Moment. Also ich denke da nicht, welcher Gipfel, dass ich da als nächstes aufige.
1: Zur Funktion bei Peakfinder, einem der ersten Apps dieser Art, sind die Bergkonturen eingezeichnet und man muss ein bisschen vergleichen und auch erkennen. Andere funktionieren mit der Kamerafunktion und blenden die Namen der Gipfel gleich in das Kamerabild mit ein. Das ist fast noch einfacher. So funktioniert das etwa in der kostenpflichtigen Version der Bergfax-App. Und nicht vergessen, bei all diesen Apps muss man vorher die Ortungsfunktion per GPS aktivieren, nur dann passen Standort und das hoffentlich herrliche Bergpanorama zusammen.
0: Na, kann man ja bei der nächsten Wanderung einmal ausprobieren.

Das ist Radio Niederösterreich am Mittwochabend und normalerweise heißt es ja hoch die Ende Wochenende. Am Mittwochabend kann man sagen, Hände hoch, zwei Tage noch. Ottobahn sind gleich dabei im Mix, davor noch Mike Oldfield und Maggie Reilly mit

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1: Im Nachrichtenstudio begrüßt Sie Tom Brandenberger. In Österreich hat die nächste Hitzewelle begonnen und damit steigt wieder das Risiko von Waldbränden. Laut Umweltministerium sind vor allem das östliche Niederösterreich, Teile Kärntens und Tiroler Täler betroffen. Umweltminister Totschnig von der ÖVP ruft zum Vorsicht im Wald auf. Matthias Schmelzer liest einen Beitrag von Tomás Lavrokaitis.
2: Die meisten Waldbrände sind vermeidbar, denn sie werden durch Menschen verursacht, sagt Umweltminister Totschnig. Und das trotz Brandverordnungen, die in den meisten Bezirken gelten. Wer im Wald Feuer entzündet oder raucht, muss mit Geld oder sogar Freiheitsstrafen rechnen. Wenig Spielraum für menschliche Fehler lassen aber Klimaveränderungen. Es gilt, je trockener das Wetter, desto öfter brennt es im Wald. Genau das zeigen Wettermessungen. Das heurige Frühjahr war das trockenste seit Messbeginn. Dazu kam auch die Hitzewelle im Juni. Das Umweltministerium hat heuer bereits mehr als 270 Waldbrände gemeldet. Die kommende Hitzewelle könnte diese Zahl weiter steigen lassen.
1: Bei den Luftangriffen der USA und Saudi-Arabiens im Irak sind nach Angaben der vom Iran unterstützten irakischen Miliz 20

0: 40 ihrer Mitglieder getötet und 32 weitere verletzt wurden. Der irakische Ministerpräsident al-Saidi hat eine Notfallsitzung des Sicherheitsrats einberufen. Ein Sprecher hatte die Bombardierungen zuvor als inakzeptablen Angriff auf die Souveränität des Irak bezeichnet. Der Fall Bellico in Frankreich oder zuletzt Ermittlungen in der Schweiz. Immer wieder kommen Betäubungsmittel bei Sexualdelikten missbräuchlich zum Einsatz. Auch in Österreich gibt es mehrere Verdachtsfälle. Was aber können Betroffene tun? Vor allem bei K.O.-Tropfen kommt es darauf an, schnell zu reagieren, da die Spuren manchmal nur wenige Stunden im Körper nachweisbar sind. Annabella Mini berichtet.
1: Ein unerklärlicher Filmriss, Erinnerungslücken oder ein Gefühl der Benommenheit. Betroffene können oft nur schwer einschätzen, ob sie Opfer von K.O.-Tropfen oder anderen Betäubungsmitteln geworden sind. Im Verdachtsfall sei schnelles Handeln entscheidend, sagt Christian Reisinger von der Gewaltambulanz in Wien.
2: Und zunächst einmal muss die betroffene Person selbst Verdacht schöpfen. Und dann müssen Proben sachgerecht und vor allem zeitnah gesichert werden.
1: Denn viele der Substanzen verschwinden bereits nach kurzer Zeit wieder aus dem Körper. In einer Gewaltambulanz oder im Krankenhaus können Verletzungen dokumentiert sowie wichtige Proben entnommen werden.
2: Wenn man den Verdacht schöpft, auch direkt anzusprechen, also das medizinische Personal auf diesen Verdacht hinzuweisen, damit eben schnellstmöglich Blut und Haaren gesichert werden können.
1: Wichtig ist außerdem, möglichst nichts wegzuwerfen oder zu waschen, wenn eine Straftat vermutet wird. Im Zweifel kann die Gewaltambulanz kostenlos angerufen werden.
0: Rapid Wien spielt in einer halben Stunde gegen den FC Santa Coloma aus Andorra um den Aufstieg in die dritte Quali-Runde der UEFA Conference League. Nach dem 3:1 Auswärtssieg im Hinspiel wollen die Hütteldorfer auch daheim nachlegen. ORF 1 überträgt live. Das waren die Nachrichten mit Tom Brandenberger. Und jetzt zum Wetter.
3: Noch gibt es einzelne Schauer und Gewitter im Bergland, die teilweise auch kräftig sein können. Um die 30 Liter Regen sind zum Beispiel in der letzten Stunde in Kals in Osttirol gefallen. In vielen Landesteilen sind die Abendstunden aber trocken und teilweise auch heiß. In den nächsten Tagen steigert sich die Hitze. Morgen werden es 31 bis 38 Grad. Die Hitzepole liegen im Norden und im Osten, im Bereich zwischen Wels, Wien und dem Seewinkel. Die meiste Zeit ist es sonnig morgen, am Nachmittag tauchen dann da und dort wieder Schauer und Gewitter auf. So viel zum Wetter von Daniel Zeinlinger.
4: 8:03, noch kurz der Blick auf die Straßen. Da schaut es eigentlich ganz gut aus, außer auf der Grünbergstraße in Wien stadteinwärts. 10 Minuten Zeitverlust vor der Baustelle bei der Schönbrunner Brücke.
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6: Herzlich willkommen zu einer halben Stunde mit Liedern und Weisen. Den Beginn machen heute drei Ensembles aus Kärnten. Dem Bohrischen rund um den See hören wir zunächst von der Mölltaler Sonnseitenmusi. Übern See singe umme, heißt es danach beim Musik- und Gesangverein Ossiach in einem neueren Kärntnerlied von Franz Stimpfel Text und Stefan Gerdey Melodie. Den Zipfelhaubenwalzer spielt dann noch die Spielmusik Felden auf.

Nach Liedern und Weisen Kärntner Ensembles schauen wir nun weiter nach Osttirol und zu Gruppen, die sich als traditionelle Hochzeitsmusik empfehlen. Beim Zug von der Kirche ins Gasthaus erklingt meist ein Hochzeitsmarsch. Für uns ziehen jetzt die Kretteldorfer Musikanten voran. Stirndl ist wunderschön, heißt es danach in einem Liebeslied zu Ehren der Braut, vorgetragen vokal und instrumental von der Matreier Stubenmusik. Den Glückstoppwalzer spielt dann noch die Altmatreier Tanzmusik auf.

Nach Hochzeitsmusik aus Osttirol geht es nun weiter mit Liedern und Weisen, vorgetragen von Gruppen aus Niederösterreich. Heute steht mit der heiligen Martha die Schutzfrau, speziell der Wirtinnen, im Kalender. Als Ehrenstück spielt die Stubenmusik Berger den Walzer, die Wirtin von der Stranz. Frau Wirtin, was sind wir denn schuldig, heißt es danach in einem scherzhaften Lied, mit dem sich das niederösterreichische Lehrerquartett einstellen wird. Über Wirtshausfreuden singen und musizieren in ihrer Wirtshauspolka daraufhin die Musikanten der Schnapsidee. Zum Abschluss bei Gesungen und Gespielt gibt's diesmal eine Aufnahme der Wachauer Dorfmusikanten, und zwar den Martha-Ländler. Danach ist es auch heute wieder für Freunde der Blasmusik. Weiterhin einen schönen Abend mit Radio Niederösterreich, wünscht Edgar Niemeczek.

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1: Einen schönen guten Abend, liebe Freunde der Blasmusik. Ich freue mich, dass Sie heute wieder mit dabei sind. Die Tradition der Promenadenkonzerte geht bis ins 19. Jahrhundert zurück und hat bis heute nichts von seiner Beliebtheit verloren. Genießen Sie unser Blasmusik-Promenadenkonzert mit einem bunten Melodienstrauß, wo immer Sie uns auch zuhören. Zu Beginn spielt uns die Polizeimusik Wien den Marsch »Jetzt geht's los« von Franz Leha. Danach hören wir von der Gardemusik Wien Szene und Walzer aus der wenig bekannten Operette »Blinde Kuh« von Johann Strauss und dem Kaiser Franz Josef I. Geburtsfest »Jubiläumsmarsch« von Peter Dienst bringt uns die Blaskapelle Marchfeld. Gute Unterhaltung!

Mit den Promenadenkonzerten wollte man ursprünglich klassische Musik und gehobene Unterhaltungsmusik einem breiten Publikum zugänglich machen. Wir schließen uns dieser Tradition an und bringen für Sie eine Fantasie aus der Operette Der Vogelhändler von Karl Zeller, exzellent gespielt von der Militärmusik Oberösterreich. Den Sturmgalopp von Karl Komzak bringen uns die Original-Hoch- und Deutschmeister. Und als Zugabe spielt uns die Militärmusik Niederösterreich den 49er Defiliermarsch von Joseph Franz Wagner. Dieser Marsch ist Heinrich Freiherr von Hess gewidmet. Viel Vergnügen!

Mit beschwingter Unterhaltungsmusik geht unser Promenadenkonzert zu Ende. Das Pannonische Blasorchester bringt uns das Bravourstück Bugler's Holiday von Leroy Anderson. Unvergessene Hits unter dem Titel Golden Swing Time hören wir vom Musikverein Leobendorf-Kreuzenstein. Und mit Melodien aus dem Musical My Fair Lady

gespielt von der Magistratsmusik Wels, verklingt unsere Sendung. Mein Name ist Manfred Sternberger. Ich bedanke mich fürs Zuhören und wünsche Ihnen noch einen schönen Abend mit den Sendungen auf Radio Niederösterreich.

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1: Im Nachrichtenstudio begrüßt sie Tom Brandenberger. Die Causa Ruck löst vor allem bei vielen Frauen in der ÖVP Empörung aus. Nach dem Austritt von Ex-ÖVP-Politikerin Maria Rauch-Kallert aus dem Wiener Wirtschaftsbund wird der Kammerpräsident nun auch von anderen Frauen wegen der kolportierten, abfälligen Bemerkungen öffentlich kritisiert. Ruck hat die Aussagen bisher weder bestätigt noch dementiert. Mehr von Maria Kern.
2: Walter Ruck soll sich in einem vertraulichen Gespräch abfällig über Frauen geäußert haben. Konkret soll er darüber gesprochen haben, dass er einer ÖVP-Frau einen Befehl erteilt habe und diese habe dann salutiert. Die Wiener Unternehmerin Karin Meyer-Martitschläger sagt dazu:
3: Für mich ist es inakzeptabel, dass man im 21. Jahrhundert überhaupt so nachdenkt über Frauen.
2: Die Unternehmerin Manuela Lindelbauer ist aus dem Wiener Wirtschaftsbund ausgetreten. Zu ihren Beweggründen sagt sie:
4: Ja, meine Beweggründe sind, ein Zeichen zu setzen.
2: Die Unternehmerin und ehemalige ÖVP-Gemeinderätin Barbara Feldmann sagt, sie habe mit Walter Ruck negative Erfahrungen gemacht.
5: Für mich waren die Begegnungen weder von Respekt noch von Fairness geprägt.
2: Walter Ruck selbst wollte zu der Kritik von Frauen und zu den Austritten aus dem Wirtschaftsbund auf Anfrage nichts sagen.
1: Die US-Notenbank hält wie erwartet den Leitzins weiter stabil in der Spanne von 3,5 bis 3,75%. Der Zentralbankrat stimmte mit 9-3 Stimmen für eine erneute Zinspause. Damit bleibt der Leitzins zum fünften Mal in Folge unverändert. Die Entscheidung ist auch eine Folge der Energiekrise infolge des Irankriegs. Die Inflation war mit 3,5% im Juni weiter stark erhöht. Der Forschungsstandort USA leidet unter der Wissenschaftsfeindlichkeit der Regierung.

0: Regierung von US-Präsident Trump. Das zeigt sich nun erstmals auch anhand konkreter Zahlen. Für den heurigen Herbst hat sich ein Fünftel weniger ausländische Forscherinnen und Forscher für ein Doktoratsstudium in den USA beworben als üblich. Tobias Mayer berichtet.
1: Ein Forschungsaufenthalt in den USA war bislang für Nachwuchsforschende meist ein Türöffner für eine erfolgreiche Karriere. Doch durch Visa-Verschärfungen und Budgetkürzungen werden die USA für ausländische Forschende immer unattraktiver, bestätigt die Politikbeobachterin Joanne Carney von der Wissenschaftsgesellschaft AAAS.
2: Wir haben eine Zwickmühle geschaffen. Auf der einen Seite versuchen wir, Studierende in die USA zu holen. Auf der anderen Seite machen wir es ihnen politisch immer schwerer, hier zu bleiben.
1: Viele US-Forscherinnen und Forscher wandern außerdem wegen der Einsparungen ins Ausland ab. Das Image der USA als Spitzenforschungsnation sei langfristig gefährdet, warnt Carney.
0: Im Kampf gegen die Waldbrände in Griechenland sind 3 Feuerwehrleute ums Leben gekommen. Nach Angaben der Feuerwehr starben 2 Männer bei Löscharbeiten auf der Insel Kreta. Ein weiterer wurde auf der Halbinsel Peloponnes leblos aufgefunden. Auf den Inseln Paros und Lesbos brachen indes weitere Feuer aus. Das waren die Nachrichten mit Tom Brandenberger. Und jetzt zum Wetter.
3: Im Bergland sind immer noch einige Regenschauer und Gewitter unterwegs. Eine richtige Gewitterlinie mit vielen Blitzen und starkem Regen zieht gerade über den Pinzgau. Im Lauf der Nacht geht es überall in Richtung Wetterberuhigung. Die nächsten Tage stehen dann ganz im Zeichen großer Hitze. Morgen werden es 31 bis 38 Grad, am Freitag dann sogar um 39 Grad. Die Hitzepole, die reichen jeweils vom Zentralraum Oberösterreichs bis zum Nordburgenland. Außerdem scheint morgen oft die Sonne. Am Nachmittag tauchen da und dort wieder Regenschauer und Gewitter auf. So viel zum Wetter von Daniel Zeindlinger.
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1: Im Journalstudio begrüßt sie Tom Brandenberger mit folgenden Themen. Beim Zivildienst rechnet Ministerin Bauer schon bald mit der verpflichtenden Verlängerung. Der Wassermangel in den Flüssen bremst die Stromproduktion in Österreich. Jetzt droht auch der Irak, in den Iran-Krieg hineingezogen zu werden. Und das Wetter morgen bringt große Hitze und viel Sonne. Um die geplante Wehrdienstreform sind noch viele Fragen offen. Beim Zivildienst etwa rechnet die zuständige Ministerin Claudia Bauer von der ÖVP damit, dass verpflichtende Verlängerung schon bald kommen wird. Und beim Wehrdienst spricht sich Bundeskanzler Christian Stocker ebenfalls ÖVP jetzt dafür aus, nach dem Grundwehrdienst gleich 2 der 3 Monate Übungen anzuschließen. Niklas Lercher fasst zusammen.
2: 6 Monate Grundwehrdienst plus 3 Monate Übungen, so sieht der Verlängerungsplan der Regierung aus. Wie genau die Übungen im Anschluss aufgeteilt werden, hat die Dreierkoalition bisher aber offen gelassen. Kanzler Christian Stocker von der ÖVP nennt nun seine favorisierte Variante.
3: 2 Monate dann als Truppenübung anzuschließen und 1 Monat im Sinne von Milizübungen in den 10 Jahren, die nach dem Präsenzdienst vergehen.
2: Der Zivildienst soll gleichzeitig bei 9 Monaten bleiben und damit gleich lange dauern wie der Wehrdienst. Wenn sich zu wenige für das Bundesheer melden, dann soll der Zivildienst aber automatisch um 2 Monate verlängert werden. Damit rechnet die zuständige Ministerin Claudia Bauer, ebenfalls ÖVP.
4: Ich gehe davon aus, dass das schon nächstes Jahr der Fall sein kann.
2: Wie viel ein längerer Zivildienst kostet, kann die Ministerin noch nicht abschätzen.
1: Durch die Hitze und Trockenheit führen die heimischen Flüsse weniger Wasser. Das sind auch schlechte Nachrichten für die Wasserkraft. Weil es so trocken ist, erzeugen viele heimische Wasserkraftwerke mittlerweile deutlich weniger Strom. Michael Fröschl berichtet.
5: Der größte Kraftwerksbetreiber, der Verbund, erzeugt aufgrund der fehlenden Niederschläge derzeit deutlich weniger Strom als im langjährigen Schnitt, sagt Verbundsprecher Florian Seidel.
6: Wir bei Verbund sehen derzeit einen Rückgang der Stromerzeugung aus der Wasserkraft um 33%. Also ein Drittel der Wasserkrafterzeugung an der Donau fehlt uns im Moment.
5: Neben den großen Flusskraftwerken sind auch die rund 4000 Kleinwasserkraftwerke betroffen. Einige mussten sogar abgeschaltet werden. Für die aktuelle Stromversorgung sei das noch kein Problem, sagt Johannes Meier von der E-Control.
7: Aber wir müssen uns überlegen, was passiert dann in den 30er Jahren. Und da brauchen wir all diese Technologien. Das heißt, der weitere Ausbau ist schon notwendig. Ist aber jetzt keine Panik angesagt.
5: Wasserkraft erzeugt gut die Hälfte des Stroms in Österreich. Für die Energieversorgung der Zukunft müssten Windkraft und Photovoltaik weiter ausgebaut werden.
1: Österreich hatte noch nie so viele Ärzte wie jetzt. Das zeigt die Jahresstatistik, die heute von der Ärztekammer präsentiert wurde. Erstmals arbeiten auch mehr Frauen als Männer in diesem Beruf. Von einem Ärztemangel sind wir aber auch künftig nicht gefeit, warnt die Ärztekammer. Claudia Dannhauser informiert.
8: Exakt 51.501 Ärzte zählte man Ende des Jahres. So viele wie noch nie. Und der Beruf wird zunehmend weiblich. Denn erstmals gibt es 400 Frauen mehr als Männer in diesem Beruf. Bei den Turnusärzten sind es sogar 2/3 Frauen und 1/3 Männer. Dennoch ist das ärztliche Personal nach Ansicht der Ärztekammer de facto weniger geworden, weil etwa die Wochenarbeitszeiten in den Spitälern massiv gesunken sind. Und auch im niedergelassenen Bereich geht der Trend Richtung Teilzeit.
9: Diese Teilzeitmodelle sind natürlich auch geschuldet an verschiedenen familiären Situationen etc. und ist auch eine Entwicklung in der Arbeitswelt, die man auch akzeptieren muss.
8: Sagt der Präsident der österreichischen Ärztekammer Johannes Steinhardt. Kritisch wird es, wenn in den nächsten Jahren viele in Pension gehen. Bei der rechtzeitigen Nachbesetzung bremst vor allem der Turnus. Es gibt zu wenig Praxisausbildungsplätze im Spital.
1: Jetzt ins Ausland. Großbritanniens neuer Premier Andy Burnham verspricht eine tiefgreifende Reform des Pflegewesens. Das leidet seit Jahren an schlechter Qualität bei gleichzeitig explodierenden Kosten. Details, vor allem auch zur Finanzierung, bleibt Burnham aber vorerst schuldig, berichtet aus London Jörg Winter.
10: Dass es um das britische Pflegewesen schlecht bestellt ist, daran lässt der neue Premierminister keinen Zweifel. Das Pflegewesen in England ist genauso unfair wie das Gesundheitssystem in den USA. Die Verwundbarsten bezahlen mit allem, was sie besitzen und bleiben oft mit nichts zurück, sagt Andy Burnham. In Großbritannien gelten sehr niedrige Vermögens- und Einkommensschwellen. Wer darüber liegt und Pflege braucht, muss sie vollständig bezahlen und verliert damit oft das gesamte Vermögen. 85% aller Plätze in britischen Pflege- und Alterseinrichtungen werden von privaten Unternehmen betrieben, nicht selten von internationalen Investmentfonds, deren Ziel Profitmaximierung. Wie Burnham das Risiko für Betroffene senken und die Qualität der Pflege erhöhen will und wie das alles finanzieren, Antworten dazu bleibt er heute noch schuldig. Ein neues Modell samt Finanzierung soll in den kommenden Monaten ausgearbeitet werden.
1: Durch die nächtlichen Angriffe der USA und Saudi-Arabiens auf Iran-nahe Milizen im Irak sind offenbar zahlreiche Menschen getötet worden. Wie eine der Milizen berichtet, sind 20 Kämpfer getötet und mehr als 30 weitere verletzt worden. Im Irak zeigt man sich empört über die Angriffe, berichtet Stefan Gehrer.
11: Tod für Amerika skandieren die Menschen in Mosul im Irak. Rund 20 Iran-treue Kämpfer sind tot. Die Luftangriffe sind eine Reaktion auf etwa 30 Drohnen, die vom Irak aus unter anderem in Richtung Saudi-Arabien losgeflogen sind. So erklärte es der saudische Militärsprecher im Fernsehen.
12: Die saudischen Streitkräfte haben gemeinsam mit den USA Präzisionsangriffe gegen bestimmte Ziele im Irak durchgeführt, von denen Angriffe auf die Ölanlagen des Königreichs ausgegangen sind.
11: Jetzt ist die Sorge groß, dass der Irak in den US-iranischen Krieg hineingezogen wird. Der irakische Premierminister al-Saidi will die Iran-treuen Milizen eigentlich entwaffnen, aber sehr realistisch erscheint das derzeit nicht.
1: Jetzt zum Sport. Rapid Wien spielt derzeit im Allianzstadion gegen den FC Santa Coloma aus Andorra um den Aufstieg in die dritte Quali-Runde der UEFA Conference League. Das Hinspiel in Andorra konnten die Hütteldorfer bereits 3:1 gewinnen und Martin Lang, Rapid ist so gut wie fix weiter.
13: Führt 5:1 in der 76. Spielminute, also da kann man durchaus davon ausgehen, dass Rapid diese erste Quali-Runde wie im letzten Jahr überstanden hat. Darunter 3 Tore von Ercan Kara. Es läuft wie am Schnürchen, vor allem in Hälfte 1 waren manche Tore wirklich sehenswert mit Kombinationsfußball. In Hälfte 2 bringt Rapid das Ganze relativ locker drüber. Morgen übrigens auch um 20.30 Uhr live in ÖF1 das Rückspiel der Wiener Austria gegen Lee Payer aus Lettland. Marko Arnautovic erzielt 2 Tore für Roter Stern Belgrad in der Champions League Qualifikation beim 5:0 gegen Lahn aus Nordirland. Lukas Weiß-Heidinger, der Leichtathlet, der Diskus-Vize-Europameister, muss wegen einer Rückenverletzung seine EM-Generalprobe bei seinem Heimmeeting in Andorf absagen und beim WTA-Tennisturnier in Washington wird Anastasia Potapova im Achtelfinale morgen gegen die als Nummer 4 gesetzte Russin Schneider spielen.
1: Vielen Dank, Martin Lang. Und damit abschließend zum Wetter mit Daniel Zeinlinger.
14: Schauer und Gewitter werden jetzt auch im Bergland rasch weniger. Abseits der Berge bleibt es durchwegs trocken. Und es bleibt wärmer als in den letzten Nächten. Im Flachland kühlt es auf 17 bis 23 Grad ab, im Bergland auf 13 bis 19 Grad. Die kommenden Tage werden extrem heiß. Morgen, der Donnerstag, bringt 31 bis 38 Grad, am Freitag dann sogar bis zu 39 Grad. Hitzepole sind der Zentralraum Oberösterreichs, das östliche Niederösterreich, Wien und das Nordburgenland. Am Vormittag scheint morgen überall die Sonne, am Nachmittag tauchen stellenweise Regenschauer und Gewitter auf.
1: Das war ein Nachtjournal mit Tom Brandenberger. Verbringen Sie noch einen schönen Abend.
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1: Im Nachrichtenstudio begrüßt Sie Tom Brandenberger. In Tirol hat die Landeswarnzentrale nach schweren Unwettern mit mehreren Murenabgängern für den Raum Sölden den Notfallalarm ausgelöst. Alle Bewohner werden aufgefordert, sich in obere Stockwerke zu begeben und Keller, Tiefgaragen oder Unterführungen zu meiden. In der Freizeitarena Sölden wurde eine Notunterkunft eingerichtet. Laut Landeswarnzentrale wurden zwei Ortsteile mit rund 25 Menschen vorsorglich evakuiert. Ins Ausland. Seit Freitag ist der ukrainische Schiffshandel im Schwarzen Meer aufgrund von Kampfhandlungen blockiert. Je länger die Situation dauert, desto stärker könnte sich das auch in Österreich bemerkbar machen, berichtet Julian Kern.
2: Der Schiffsverkehr im Schwarzen Meer ist aufgrund des Ukraine-Kriegs eingebrochen. Laut Oberst Matthias Wasinger vom österreichischen Bundesheer könnte das zum neuen Normal werden.
3: Dass neue Eskalationsstufen erreicht werden und die dann beibehalten werden, bis man zu einer Verhandlungslösung kommt.
2: 10% des weltweiten Getreides kommen aus der Ukraine. Sollte die Blockade bestehen bleiben, hätte das laut der Ökonomin Olga Pintyuk auch Auswirkungen auf Österreich.
4: Sollte über Monate hinweg keine Lösung gefunden werden, könnte die Inflation in Österreich um einige Prozentpunkte zusätzlich ansteigen.
2: Helfen könnte der Ukraine ein Übereinkommen mit Polen, wie es dieses schon einmal gab. Getreide könnte dann über den Landweg exportiert werden und so womöglich eine große Getreidekrise verhindern und steigende Preise eindämmen.
1: Der ukrainische Präsident Selenskyj hat indes am Abend vor einem massiven russischen Luftangriff in der kommenden Nacht gewarnt. Die russische Armee habe einen großen Angriff vorbereitet und es bestehe eine hohe Wahrscheinlichkeit, dass dieser heute Nacht ausgeführt werde, schreibt Selenskyj im Kurznachrichtendienst X. Er ruft die Bevölkerung im ganzen Land auf einen möglichen Luftalarm zu achten. Mit einem 6:2-Torfestival schafft Rapid souverän den Einzug in die nächste Quali-Runde der Conference League. Die Hütteldorfer hatten mit Santa Coloma aus Andorra wenig Probleme, Martin Lang.
5: Schon nach 24 Minuten führt Rapid 2:0, 3:1 durch Pause. Am Ende ein klares 6:2 gegen Santa Coloma aus Andorra. Und Mann des Spiels ist mit 3 Toren Ercan Kara.
6: Schön, dass wir daheim gewonnen haben und 6 Buden gemacht haben. Natürlich freut es mich, 3 gemacht zu haben. Aber wichtiger ist, dass wir eine richtig gute Partie hingelegt haben und weiter sind.
5: Rapid hat 3 Siege zum Saisonauftakt.
6: Ist gut für Selbstvertrauen. Wir müssen kontinuierlich weitermachen und an dieser Leistung anknüpfen. Und jeder muss den Biss weiter behalten und jede Partie alles geben. Das ist unser Ziel jetzt.
5: Für Rapid geht es in der Bundesliga am Sonntag gegen Altach weiter. In der nächsten Quali-Runde in der Conference League trifft Rapid auf einen Gegner entweder aus Estland oder aus Aserbaidschan.
1: Das waren die Nachrichten mit Tom Brandenberger. Und jetzt

0: Abschließend zum Wetter.
1: Wetterberuhigung jetzt auch im Bergland. Schauer und Gewitter hören nach und nach auf. Morgen der Donnerstag wird ein überwiegend sonniger Tag. Der Vormittag ist trocken. Am Nachmittag bilden sich von Salzburg ostwärts wieder mancherorts Regenschauer und Gewitter. Außerdem wird es morgen extrem heiß. 31 bis 38 Grad erwarten uns, wobei die 35 Grad Marke in allen Bundesländern erreicht wird. Noch eine Spur heißer wird der Freitag. Die Hitzepole liegen zwischen Oberösterreich und dem Nordburgenland. So viel zum Wetter von Daniel Zeindlinger.
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1: Donnerstag, der 30. Juli, im Nachrichtenstudio begrüßt Sie Tom Brandenberger. Im hinteren Ötztal in Tirol hat es am Abend schwere Unwetter gegeben. Es kam zu Murenabgängen und Überflutungen. Die Landeswarnzentrale hat für den Raum Sölden Alarm ausgelöst. Bewohner wurden aufgefordert, sich in obere Stockwerke zu begeben und Keller, Tiefgaragen oder Unterführungen zu meiden. Erste Einzelheiten von Adam Michelech.
2: Laut Leitstelle Tirol hat es kurz vor 21 Uhr im Bereich der Ortschaft Wendt ein schweres Gewitter gegeben. 26 Menschen mussten dort in ein Hotel im Ort in Sicherheit gebracht werden. Die Unwetter sind danach weiter Richtung Hauptort der Gemeinde Sölden gezogen. Dort stehen derzeit Tiefgaragen unter Wasser, betroffen sind aber auch andere Ortsteile. Kurz nach 22 Uhr wurde dann ein Zivil- und Katastrophenschutzalarm für das hintere Ötztal ausgelöst. Durch Murenabgänge wurde die Ötztaler Arche teilweise verlegt. In und um Sölden wurden laut Leitstelle insgesamt 200 bis 300 Personen in Sicherheit gebracht. Feuerwehr, Rettung und Bergrettung sind derzeit im Großeinsatz.
1: Und der Zivilschutzalarm konnte inzwischen wieder aufgehoben werden. Beim Zivildienst rechnet die zuständige Ministerin Bauer von der ÖVP schon ab dem nächsten Jahr mit einer Verlängerung. Hintergrund ist die geplante Regelung, wonach der Zivildienst künftig weiter 9 Monate dauern soll. Melden sich in einem Jahr aber weniger als knapp 14.000 Wehrdiener, wird er verpflichtend auf 11 Monate verlängert. Bauer glaubt, dass das so kommen wird. In Deutschland hat nach dem Rücktritt von Jens Spahn die CDU einen neuen Fraktionschef gewählt. Bundeskanzler Friedrich Merz nützte die Gelegenheit, auch einige Kabinettsposten neu zu besetzen. Doch seine Personalwahl und sein Kommunikationsstil sorgten für Unmut, auch in der eigenen Partei. Aus Berlin Andreas Pfeiffer.
3: Der neue Fraktionschef Thorsten Frey wurde mit 91,9% ins Amt gehievt, Gesundheits-, Verkehrs- und Kanzleramtsministerium mit neuen Kräften besetzt. So gesehen hat sich Friedrich Merz mit seinem Personalpaket durchgesetzt. Doch die Rochade war schlecht kommuniziert und wird in der CDU nur mit lautem Murren akzeptiert. Auch deshalb hat Bundespräsident Frank-Walter Steinmeier den Kanzler an die Prioritätensetzung erinnert.
4: Im Vordergrund stehen dabei immer die Arbeitsfähigkeit und Handlungskraft der Bundesregierung. Sie zu sichern, ist vorrangige Aufgabe und Verantwortung des Bundeskanzlers.
3: Der Neustart ist vollzogen, doch die Autorität des Kanzlers ist eingebremst.
1: Die US-Notenbank Federal Reserve hat den Leitzins das 5. Mal in Folge unverändert gelassen. Er bleibt in der Spanne zwischen 3,5 und 3,75%. Es steigt aber offenbar der Druck für eine Zinserhöhung. 3 der 12 Notenbankverantwortlichen sprachen sich wegen des erneuten Ölpreisanstiegs im Iran-Krieg dafür aus. Von einer Leitzinssenkung, wie sie US-Präsident Trump seit langem fordert, ist die Fed aber weit entfernt. In Wien sorgt ein Vorfall in einer betreuten WG für Kritik an der zuständigen Kinder- und Jugendhilfe. Ein traumatisiertes 12-jähriges Mädchen soll aus dem Fenster gesprungen sein, als es zum Umzug in eine andere WG abgeholt wurde. Der Fall wird jetzt geprüft, Bernd Koschuh berichtet.
5: Die traumatisierte 12-Jährige soll wegen vermuteter Missbrauchserfahrungen nicht von Männern betreut werden, so die Darstellung der Wohngemeinschaft, in der sie gelebt hat. Daran hat man sich bei ihrer Abholung nicht gehalten, kritisiert ÖVP-Jugendsprecherin Sabine Kerry.
6: Es war ganz klar kommuniziert, dass das Mädchen nicht von einem Mann abgeholt werden soll. Und dann kommt auch noch ein Mann, der Druck ausübt.
5: Nämlich der Leiter der neuen Wohngemeinschaft Homebase, der auch noch im Gesicht tätowiert sei. Das Mädchen jedenfalls springt in einem unbeobachteten Zeitpunkt aus dem nicht versperrten Fenster, überlebt, aber erleidet Knochenbrüche. Neos Jugendstadträtin Bettina Emmerling sagt,
7: dass dieses Fenster nicht versperrt war. Das ist etwas, was in Wohngemeinschaften nicht zulässig ist.
5: Demnach könnte die Hauptverantwortung die mittlerweile geschlossene Wohngemeinschaft treffen, aus der die 12-Jährige abgeholt wurde.
1: Bei den Waldbränden in der Region um Madrid in Spanien gibt es eine leichte Entspannung. Die Bewohner von 2 weiteren Dörfern dürfen jetzt in ihre Häuser zurückkehren. Auch in anderen Ortschaften waren die Evakuierungen bereits aufgehoben worden. Der Kampf gegen die Flammen geht allerdings weiter. Mit Sorge wird eine neue Hitzewelle erwartet, die bis Sonntag anhalten soll. Das waren die Nachrichten mit Tom Brandenberger. Zum Wetter.
8: Wir sind mittendrin in einer intensiven Hitzewelle. Gestern waren es bis zu 36 Grad, heute werden es 31 bis 38 Grad. Am heißesten wird es in Ober- und Niederösterreich, in Wien und im Nordburgenland. Der Vormittag ist trocken und sonnig, am Nachmittag mischen sich dann Quellwolken zur Sonne und von Salzburg ostwärts bilden sich mancherorts Regenschauer und Gewitter. Morgen, der Freitag, wird noch etwas heißer mit bis etwa 39 Grad. Die Hitzepole liegen wieder im Norden und im Osten. So viel zum Wetter von Daniel Zeinlinger.
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1: Am Mikrofon Adam Michalech. Es ist 1 Uhr. Mit einer fixen Verlängerung des Zivildienstes rechnet die zuständige Ministerin Claudia Bauer von der ÖVP. Sollten sich zu wenig Grundwehrdiener finden, ist vorgesehen, dass der Zivildienst automatisch um 2 Monate verlängert wird. Unklar ist bei der geplanten Wehrdienstreform, wie die 3 Monate Übungen im Anschluss an den Grundwehrdienst aufgeteilt werden, berichtet Niklas Lercher.
2: 6 Monate Grundwehrdienst plus 3 Monate Übungen, so sieht der Verlängerungsplan der Regierung aus. Wie genau die Übungen im Anschluss aufgeteilt werden, hat die Dreierkoalition bisher aber offen gelassen. Kanzler Christian Stocker von der ÖVP nennt nun seine favorisierte Variante.
3: 2 Monate dann als Truppenübung anzuschließen und 1 Monat im Sinne von Milizübungen in den 10 Jahren, die nach dem Präsenzdienst vergehen.
2: Der Zivildienst soll gleichzeitig bei 9 Monaten bleiben und damit gleich lange dauern wie der Wehrdienst. Wenn sich zu wenige für das Bundesheer melden, dann soll der Zivildienst aber automatisch um 2 Monate verlängert werden. Damit rechnet die zuständige Ministerin Claudia Bauer, ebenfalls ÖVP.
4: Ich gehe davon aus, dass das schon nächstes Jahr der Fall sein kann.
2: Wie viel ein längerer Zivildienst kostet, kann die Ministerin noch nicht abschätzen.
1: Die US-Notenbank Fed lässt die Leitzinsen ein weiteres Mal unverändert. Die Zinsspanne bleibt bei 3,5 bis 3,75%. Eine Zinssenkung ist wegen der hohen Teuerungsrate des Irankriegs und der Energiekrise derzeit nicht möglich, heißt es. Mit einem 6:2 schafft Rapid souverän den Einzug in die nächste Qualifikationsrunde der Conference League. Die Hütteldorfer hatten mit Santa Coloma aus Andorra wenig Probleme, Daniel Kulowitz.
5: Rapid beschenkt seine 13.000 Fans bei diesem Rückspiel in Wien mit einem 6-Tore-Feuerwerk. Ercan Karar mit einem Triplepack. Dahl, Cvetkovic und Wurmbrand tragen sich ebenfalls in die Schützenliste ein. Einziger Wermutstropfen, die 2 Gegentore gegen diesen doch eher schwachen Gegner, geben zu denken. Aber vorerst alle happy, sagt Stürmer Karar nach seinem Hattrick.
6: Ja, ich finde, wir haben eine sehr gute Energie. Das sieht man am Platz, dass wir halt gut kombinieren und jeder gutes Selbstvertrauen hat. Ab derzeit läuft's gut. Schauen wir mal auf einen längeren Zeitraum, wie das dann wird.
5: In der nächsten Runde wartet auf Rapid ein Gegner aus Estland oder aus Aserbaidschan. Die Wiener Austria kämpft heute gegen Liepaja um den Aufstieg in die nächste Runde. 20.30 Uhr live in Oer-Weinz zu sehen. Und Sturm Graz kennt schon den Gegner in der nächsten Champions League Quali-Runde. Es ist Fenerbahce Istanbul am 5. August, zunächst Hinspiel in der Türkei, am 11. August Rückspiel in Graz.
1: Und jetzt zum Wetter und zu Daniel Zeinlinger.
7: Die nächsten Stunden sind die kühlsten Stunden des Tages. Im Bergland hat es zwischen 13 und 19 Grad, im Flachland 17 bis 23 Grad. Tagsüber erwartet uns dann generell große Hitze. Es wird zum Teil drückend schwül bei 31 bis 38 Grad. Auch auf den Bergen ist es ungewöhnlich warm, in 2000 Meter Höhe um 20 Grad. Außerdem scheint meist die Sonne heute. Am Nachmittag tauchen von Salzburg ostwärts dann einzelne Regenschauer und Gewitter auf. Morgen der Freitag wird dann noch eine Spur heißer, bis etwa 39 Grad sind möglich, und zwar vor allem wieder in Ostösterreich.
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1: Im Studio Adam Michalech, es ist 2 Uhr. Mehrere Murenabgänge und Hochwasser hat es nach Unwettern am Abend in Sölden gegeben. Der Zivilschutzalarm ist mittlerweile aber wieder aufgehoben worden, berichtet Daniel Theißl.
2: Laut Leitstelle Tirol hat es kurz vor 21 Uhr im Bereich der Ortschaft Fendt ein schweres Gewitter gegeben. 26 Menschen mussten dort in einem Hotel in Sicherheit gebracht werden. Die Unwetter sind danach weiter in Richtung Sölden gezogen. Dort sind Tiefgaragen und einige Keller überflutet worden. Feuerwehr, Rettung und Bergrettung sind zu einem Großeinsatz ausgerückt. Kurz nach 22 Uhr wurde dann Zivil- und Katastrophenschutzalarm für das hintere Ötztal ausgelöst. Die Ötztaler Ache wurde durch Murenabgänge teilweise verlegt. In und um Sölden wurden laut Leitstelle insgesamt 200 bis 300 Personen in Sicherheit gebracht. In der Freizeitarena Sölden ist eine Notunterkunft eingerichtet worden. Verletzte sind bisher nicht gemeldet worden. Nach gut 1,5 Stunden ist der Zivilschutzalarm wieder aufgehoben worden.
1: Ein vom Innenministerium ausgerichtetes Geburtstagsfest für Ex-Innenminister Ernst Strasser von der ÖVP sorgt für Kritik von FPÖ und Neos. Laut einer parlamentarischen Anfrage hat die Feier Ende April knapp 9.000 Euro Steuergeld gekostet. Strasser war 2014 wegen Bestechlichkeit zu 3 Jahren Haft verurteilt worden. Die neuesten Pläne von FIFA-Präsident Gianni Infantino sorgen weltweit für heftige Kritik. Der mächtige Fußballboss ist mit einem Teilverkauf der Fußball-WM an Großinvestoren im Alleingang an die Öffentlichkeit gegangen, Daniel Kulowitz.
3: Es sei ein Angriff auf den Fußball. Hände weg von unserem Spiel, warnen Fußballfunktionäre weltweit, wie zum Beispiel der Sportvorstand des FC Bayern, Max Eberl.
4: Momentan habe ich das Gefühl, die FIFA ist dafür da, nur Profit zu machen. Mich ekelt das. Aber wenn es so weit kommt, dann wäre ich tatsächlich auch dafür, dass wir als Europa dann auch eine starke Stirn bieten und sagen, nee, da machen wir nicht mit.
3: Die europäischen Verbände planen noch diese Woche ein Dringlichkeitsmeeting, wo man auch über einen möglichen WM-Boykott beraten will. ÖFB und auch Deutschlands Verbandspräsident Bernd Neuendorf wollen sich gegen Infantinos Pläne zur Wehr setzen.
5: Es geht auch darum, nicht nur in Dollarnoten zu denken, sondern der Fußball, wir dürfen ihn nicht zum Spielball von Investoren machen.
3: Infantino hat den 211 Verbänden bereits das Messer angesetzt, eine Deadline bis Mitte September ausgerufen und er lockt mit 35 Millionen Euro pro Verband. Das ist 4-mal so viel wie bisher.
1: Und jetzt zu den Wetteraussichten und zu Daniel Zeinlinger.
6: Wir sind mittendrin in einer intensiven Hitzewelle. Gestern waren es bis zu 36 Grad, heute werden es 31 bis 38 Grad. Am heißesten wird es in Ober- und Niederösterreich, in Wien und im Nordburgenland. Der Vormittag ist trocken und sonnig, am Nachmittag mischen sich dann Quellwolken zur Sonne und von Salzburg ostwärts bilden sich mancherorts Regenschauer und Gewitter. Morgen, der Freitag, wird noch etwas heißer mit bis etwa 39 Grad. Die Hitzepole liegen wieder im Norden und im Osten.
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